0: nutzen, um die Marktposition seiner Suchmaschine auf unfaire Weise zu festigen. Die ursprüngliche Strafe war nach einer ersten Klage des Konzerns etwas herabgesetzt worden, wogegen Google jedoch erneut Einspruch einlegte. Belgien steht im Achtelfinale der Fußball-WM. Die Belgier haben ihr 16. Finale gegen den Senegal mit 3:2 nach Verlängerung gewonnen. Aus dem ARD-WM-Team Hendrik Lückhoff.
1: Ein Elfmeter in der Nachspielzeit der Verlängerung entschied dieses dramatische Spiel. Kapitän Tielemans traf vom Punkt für die Belgier, verhinderte damit ein Elfmeterschießen und sorgte fürs Weiterkommen seines Teams. Dabei sah der Senegal kurz vor Ende der regulären Spielzeit schon wieder sichere Sieger aus, führte völlig verdient mit 2:0, ehe Belgien innerhalb von 3 Minuten 2 Tore schoss und damit die Verlängerung erzwang. Da passierte nicht viel, bis zum Elfmeter unmittelbar vor Schluss. Auch England ist eine Runde weiter durch einen mühsamen 2:1-Sieg gegen den Kongo.
0: Das waren die Nachrichten. Das Wetter in Deutschland. Fast überall trocken, noch letzte Schauer bei 17 bis 8 Grad. Am Tage im Norden und in der Mitte gebietsweise Schauer, im Süden trocken bei 20 bis 30 Grad. Am Freitag oft heiter, an den Alpen Gewitter, im Nordosten einzelne Schauer bis 28 Grad, am Samstag bis 30 Grad. Es ist 2:03 Uhr.
2: Sie hören den Verkehrsservice in der ARD-Hitnacht. Die A2 Hannover Richtung Berlin ist zwischen Erxleben und dem Kreuz Magdeburg wegen Bauarbeiten gesperrt. Dankeschön auch nochmal unserem Hörer Johnny für die Nachricht. Dann haben wir die A2 Hannover Richtung Berlin zwischen Ziesa und Wollin wegen Straßenschäden gesperrt. A8 Saarlouis Richtung Luxemburg, die Moseltalbrücke ist gesperrt nach einem Unfall. Und die A11 Kreuz-Uckermark-Stettin ist zwischen Penkun und dem Grenzübergang Pommeln wegen Bauarbeiten bis heute Abend in beiden Richtungen gesperrt. Die A14 Magdeburg Richtung Schwerin ist zwischen dem Kreuz Magdeburg und Dahlen-Warsleben wegen Fahrbahnschäden gesperrt. A20 Kreuz-Uckermark Richtung Lübeck ist zwischen Dummersdorf und dem Kreuz Rostock wegen Bauarbeiten bis heute Nachmittag um 4 wahrscheinlich gesperrt. Dann haben wir die A38 Göttingen Richtung Halle. Die Strecke ist zwischen Querfurt und Schafstedt wegen Bergungsarbeiten bis um 7 nachher gesperrt. Und die A71 Suhl Richtung Schweinfurt, der Tunnel Bergbock und der Hochwaldtunnel wegen der Nachtbaustelle bis ca. um 6 gesperrt. Dann eine neue Meldung von der A96 München Richtung Lindau. Die Strecke ist zwischen Windach und Schöffelding nach einem Unfall jetzt gesperrt. Berlin, die A100 Wilmersdorf Richtung Neukölln ist zwischen Wechsstraße und Innsbrucker Platz bis ca. 5 Uhr gesperrt. Und die A261 Richtung A1 ist zwischen Tötensinn und Buchholzer Dreieck wegen Bergungsarbeiten gesperrt.
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2: Bleiben Sie schon wachsam und achtsam gerade unterwegs im Auto, auf den Straßen. Kommen Sie gut und sicher an. Eine schöne Nacht mit der ARD-Hitnacht wünscht Ihnen Romy Anders. Hi.

Liebe ARD-Hitnachtsgemeinde, nur ganz, ganz kurz an dieser Stelle, weil immer wieder Anfragen kommen wegen Musikwünschen. Wir erfüllen keine Musikwünsche so spontan. Wir spielen ja eh Lieblingshits, ne, in der ARD-Hitnacht. Sonst schreibt uns weiterhin sehr gern. Wir freuen uns auf auf eure Nachrichten. ARD-Hitnacht@mdr.de. Kai aus Regensburg zum Beispiel grüßt alle Nachtdienstler, die wie er gerade Schicht haben und die sich schon auf den Feierabend freuen. Dankeschön, Kai. Wir freuen uns auch nachher auf den Feierabend. Jetzt machen wir uns erstmal weiter eine ganz schöne Nacht. Es ist kurz vor 14:45. Willkommen in der ARD-Hitnacht.

Autsch. Jetzt ist mir ganz mittelhochdeutsch Viertel drei rausgerutscht. Da schreibt doch gleich der Ole aus Köln. Viertel drei. Was heißt das denn bitte schön? Es gibt höchstens Viertel nach zwei. Ole, das stimmt so nicht. Also bei uns im Mittelraum, aber auch unten in Baden-Württemberg, da versteht man durchaus Viertel und Dreiviertel. Das ist so ähnlich wie Viertel nach halb oder Dreiviertel vor oder nach um. Es ist, wie es ist. Sehnsucht, Pöppe Schulz und der ARD-Hitnacht. Und gleich haben wir es halb drei. Das ist dann übrigens Viertel nach Viertel. Eine schöne Nacht mit der ARD-Hitnacht.

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0: Es ist halb drei, 2.30 Uhr. Der Verkehrsservice in der ARD-Hitnacht. Die A2 Hannover Richtung Berlin ist zwischen Erxleben und dem Kreuz Magdeburg gesperrt wegen Fahrbahnschäden. Die A2 Hannover Richtung Berlin ist zwischen Ciesa und Wollin wegen Straßenschäden auch gesperrt. Dann haben wir die A8 Saarlouis Richtung Luxemburg. Die Moseltalbrücke gesperrt nach einem Unfall. Die A11 Kreuz Uckermark-Stettin ist zwischen Penkun und dem Grenzübergang Pommeln wegen Bauarbeiten bis heute Abend gesperrt. Die A14 Magdeburg Richtung Schwerin ist zwischen dem Kreuz Magdeburg und Dahlenbarsleben gesperrt wegen Fahrbahnschäden. Dann haben wir die A20 Kreuz Uckermark Richtung Lübeck. Die Strecke ist zwischen Dummerstorf und dem Kreuz Rostock gesperrt wegen Bauarbeiten bis heute Nachmittag. Und die A38 Göttingen Richtung Halle ist zwischen Querfurt und Schafstedt gesperrt bis um 7. Da laufen nach wie vor Bergungsarbeiten. A71 Suhl Richtung Schweinfurt, der Tunnel Bergbock und der Hochwaldtunnel wegen der Nachtbaustelle gesperrt bis nachher um 6. Und die A96 München Richtung Lindau ist zwischen Windach und Schöffelding nach einem Unfall gesperrt. Berlin, die A100 Wilmersdorf Richtung Neukölln ist zwischen Wechsstraße und Innsbrucker Platz gesperrt bis ca. um 5. Und die A261 Richtung A1 ist zwischen Türtensen und Buchholzer Dreieck wegen Bergungsarbeiten gesperrt.
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0: Eine schöne Nacht wünscht Ihnen Romy Anders. Hi und Grüße.

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Das heißt der ARD-Hitnacht. 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Wir finden das ja genauso spannend. ard-hitnacht@mdr.de

Coldplay in der ARD-Hitnacht. Unser Hörer Martin aus dem Ruhrgebiet hört nicht vom Mond oder vom Mars die ARD-Hitnacht. Dafür schickt er Grüße aus dem Kanada-Urlaub bei angenehmen 22 Grad. Dankeschön fürs Schreiben, Martin. Wo in Kanada sind Sie da eigentlich ganz genau? Wollen wir noch wissen? Ich selber muss ja ehrlich zugeben, ich bin jetzt gar nicht so sehr fürs weit wegfliegen. Also ich bin jetzt überhaupt gar nicht der Flugfan. Aber ich liebe unser schönes Nordseemeer und unser wunderschönes Ostseemeer. Also hier in Deutschland, ganz ehrlich Leute, da kann man auch ganz fantastisch Urlaub machen.

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1: Um 3 Uhr mit Ronald Lessig. Die Spitzen der Regierungsparteien haben sich bei ihrem Koalitionsausschuss auf ein umfassendes Reformpaket verständigt. Die konkreten Ergebnisse sollen im Laufe des Vormittags vorgestellt werden. Aus der Nachrichtenredaktion Sebastian Ottowitz.
2: Worauf sich Union und SPD inhaltlich genau geeinigt haben, dazu wurde noch nichts bekannt. Klar ist aber schon, dass es um die Reform der Einkommensteuer sowie um die Bereiche Rente, Arbeitsmarkt, Wachstum und Bürokratieabbau geht. Insgesamt 8 Stunden hatte der Ausschuss gestern getagt. Bundeskanzler Merz hatte vorab erklärt, er erwarte einen großen Sprung nach vorn. Umstritten war vor den Beratungen etwa, wie die Einkommensteuerreform gegenfinanziert wird oder ob es eine Umstellung von einer täglichen auf eine wöchentliche Höchstarbeitszeit geben soll.
1: Der Generalbundesanwalt hat erstmals Anklage wegen der gesprengten Nord Stream Pipelines vor knapp 4 Jahren erhoben. Sie richtet sich gegen den mutmaßlichen Drahtzieher, das hat dessen Anwalt bestätigt. Nach Informationen von ARD, Süddeutscher Zeitung und der Zeit werden dem Ukrainer unter anderem Angriffe auf zivile Infrastruktur, das Herbeiführen einer Sprengstoffexplosion und Kriegsverbrechen vorgeworfen. Das Hanseatische Oberlandesgericht in Hamburg muss die Anklage nun prüfen. Bundesumweltminister Schneider treibt die Pläne für eine schnellere Suche nach einem Atommüllendlager voran. Es gebe Möglichkeiten, einen Standort bis zum Jahr 2050 festzulegen, sagte der SPD-Politiker bei einem Besuch im Zwischenlager in Lubmin in Mecklenburg-Vorpommern. Bisher war von 2074 die Rede. Schneider verwies auf einen Gesetzentwurf, der ein verändertes Erkundungsverfahren beinhaltet. Er hoffe, dass das Kabinett noch in diesem Jahr das Vorhaben auf den Weg bringen wird. Belgien hat das Achtelfinale der Fußball-WM erreicht. Die Belgier holten einen 3:2-Sieg nach Verlängerung im Sechzehntelfinale gegen den Senegal. Aus dem ARD-WM-Team Hendrik Lückhoff.
3: Es war das wohl dramatischste Spiel dieser Fußball-WM. In der Nachspielzeit der Verlängerung holte Belgien den 3:2-Sieg und zwar per Elfmeter. Kapitän Tielemans bewies starke Nerven vom Punkt. Dabei war sein Team schon fast ausgeschieden. Kurz vor Ende der regulären Spielzeit lag Belgien völlig verdient mit 0:2 zurück. Aber die Belgier erzwangen mit 2 Toren in 3 Minuten die Verlängerung und holten da doch noch den glücklichen Sieg. Auch England ist im Achtelfinale. Harry Kane führte die Engländer mit seinen 2 Toren zum 2:1-Sieg gegen den Kongo.
1: Das waren die Nachrichten. Das Wetter in Deutschland, fast überall trocken bei 17 bis 8 Grad. Am Tage im Norden und der Mitte Schauer, im Süden trocken, 20 bis 30 Grad. Am Freitag oft heiter, im Nordosten einzelne Schauer, bis 28 Grad und am Samstag viel Sonne bis 30 Grad. Es ist 3:03 Uhr.
4: Und Sie hören jetzt den Verkehrsservice in der ARD-Hitnacht mit der A2 Hannover Richtung Berlin. Die Strecke ist ja zwischen Irxleben und dem Kreuz Magdeburg wegen Fahrbahnschäden gesperrt. Die A2 Hannover Richtung Berlin zwischen Ciesa und Wollin gesperrt. A8 Saarlouis Richtung Luxemburg. Die Moseltalbrücke nach einem Unfall gesperrt. Die A11 Kreuz Uckermark-Stettin ist zwischen Penkun und dem Grenzübergang Pomellen wegen Bauarbeiten bis heute Abend ca. 20 Uhr gesperrt. Und die A14 Magdeburg Richtung Schwerin ist zwischen dem Kreuz Magdeburg und Dannenbarsleben wegen Fahrbahnschäden gesperrt. A20 Kreuz Uckermark Richtung Lübeck. Die Strecke ist zwischen Dummersdorf und Kreuz Rostock wegen Bauarbeiten bis heute Nachmittag gesperrt, bis um 4. Und die A38 Göttingen Richtung Halle ist zwischen Querfurt und Schafstedt gesperrt wegen Bergungsarbeiten, bis nachher um 7 wahrscheinlich. Dann haben wir die A71 Suhl Richtung Schweinfurt, der Tunnel Bergbock und der Hochwaldtunnel wegen der Nachtbaustelle gesperrt, bis ca. 6 Uhr. Berlin, die A100, die letzte Meldung, Berlin, die A100 Wilmersdorf Richtung Neukölln ist zwischen Wechstraße und Innsbrucker Platz gesperrt, bis ca. 5 Uhr. Passen Sie gut auf und kommen Sie gut und sicher an.
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Unser Hörer Lutz, der grüßt ganz herzlich aus Australien. Er ist gerade auf dem Weg zur Arbeit. Und er würde sich sehr freuen, schreibt er, wenn wir den Verkehrsservice etwas ausweiten könnten, ne, damit man auch in Australien weiß, wann, wo, welcher Stau ist. Lutz, absolut nachvollziehbar. Wenn wir hier bei uns in Deutschland weniger von den Straßen zu vermelden haben, dann nehmen wir direkt Australien mit auf. Aber dass auf unseren Straßen überhaupt nichts los ist, also was wird es wahrscheinlich nie kommen. Daher einfach mal liebe Grüße, Lutz, kommen Sie gut auf Arbeit an und haben Sie einen schönen Tag. Josef schreibt, hallo ihr Lieben, ganz süß. Seit einiger Zeit, schreibt er, versuche ich meine 2 Wochen alte Tochter zum Schlafen zu bringen. Also stehe ich mit ihr im Tragetuch in der Küche und tanze mit ihr zur ARD-Hitnacht. Keine 2 Minuten und sie schläft. Sobald ich aber den Weg in Richtung Bett suche und das Radio ausschalte, wird sie unruhig. Liebe Grüße und danke für euren Musikmix, der Josef aus Landshut, zugeschaltet über Bayern 1. Vielen, vielen Dank für die so liebe Nachricht. Grüße ans Baby. Wir geben alles, damit es weiter schläft.

Achtung Autofahrer, wir haben einen Falschfahrer auf der B76 Kiel-Eutin. Zwischen Winterbeker Weg in Kiel-Südfriedhof und Ostring in Garden-Süd-Kronsburg kommt Ihnen ein Falschfahrer entgegen. Äußerst rechts fahren, nicht überholen, ist klar. Falschfahrer auf der B76 Kiel-Eutin zwischen Winterbeker Weg in Kiel-Südfriedhof und Ostring in Garden-Süd-Kronsburg kommt Ihnen ein Falschfahrer entgegen.

Achtung, Autofahrer, da ist noch immer ein Falschfahrer unterwegs auf der B76 Kiel-Eutin. Zwischen Winterbeker Weg in Kiel-Südfriedhof und Ostring in Garden-Süd-Kronsburg kommt Ihnen ein Falschfahrer entgegen. Bitte äußerst rechts fahren und nicht überholen.

Schön, soeben kam die Entwarnung für die B76 Kiel-Eutin. Kein Falschfahrer mehr zwischen Winterbeker Weg in Kiel-Südfriedhof und Ostring in Garden-Südkronsburg. Kommen Sie gut und sicher an.

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Alexander aus Paderborn möchte wissen, wieso wir beim Radio immer so gut motiviert klingen, so voller guter Laune, vor allem jetzt um kurz vor 3:30. Er schafft es um diese Zeit nicht mal freundlich zu seiner Frau zu sein. Viel zu früh zum Aufstehen, schreibt er, aber die Arbeit fordert es eben ein. Vielleicht liegt es ja daran, dass unsere Ehepartner gerade nicht in unserer Nähe sind, Alexander. Es wäre sonst vielleicht auch anders. Aber wir grüßen in jedem Falle Paderborn und wünschen einen schönen Donnerstag und heißen Sie herzlich willkommen in der ARD-Hitnacht. Guten Morgen.

0: kurz nach 4:30. Guten Morgen. Der Verkehrsservice in der ARD-Hitnacht. Die Entwarnung vom Falschfahrer auf der B76 Kiel-Eutin, die hatten wir schon durchgegeben. Was aktuell noch ist, das ist die A2, Hannover Richtung Berlin. Die Strecke ist zwischen Erxleben und dem Kreuz Magdeburg gesperrt. Die A2 Hannover Richtung Berlin zwischen Ciesa und Wollin gesperrt, auch wegen Straßenschäden. Die A11 Kreuz Uckermark Stettin ist zwischen Penkun und dem Grenzübergang Pomellen wegen Bauarbeiten bis heute Abend gesperrt, beide Richtungen. Die A14 Magdeburg Richtung Schwerin ist zwischen dem Kreuz Magdeburg und Dahlem-Warsleben gesperrt, Fahrbahnschäden. A20 Kreuz Uckermark Richtung Lübeck ist zwischen Dummerstorf und dem Kreuz Rostock gesperrt wegen Bauarbeiten bis heute Nachmittag um 4. Die A38 Göttingen Richtung Halle ist zwischen Querfurt und Schafstedt gesperrt wegen Bergungsarbeiten bis um 7 nachher am Morgen. Und die A71 Suhl Richtung Schweinfurt, der Tunnel Bergbock und der Hochwaldtunnel wegen einer Nachtbaustelle gesperrt bis ca. 6 Uhr. Außerdem, letzte Meldung, Berlin, die A100 Wilmersdorf Richtung Neukölln ist zwischen Weckstraße und Innsbrucker Platz bis ca. 5 Uhr gesperrt.
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0: Aber jetzt, wach werden oder wach bleiben. Ein herzliches Willkommen und hallo in der ARD-Hitnacht, 3:33 Uhr. Morgen, schön, dass Sie bei uns sind.

Dreadlock Holiday, liebe ARD-Hitnachtgemeinde. Jetzt schieben wir mal ganz kurz die Dunkelheit zur Seite. Wir blasen das Dunkle einfach weg. Wir machen Platz für Sonne, für angenehme Wärme, eine Brise frischer Meeresluft, ein paar Möwen, leichter Salzduft in der Luft. Feinste Sommermusik? Ja. Jawohl, das ist die ARD-Hitnacht am 2. Juli. Einen schönen Donnerstag. Guten

ard-mitnacht@mdr.de. Hallo zusammen, schreibt Susanne. Viele Grüße aus Neuseeland. Ich bin Susanne, bin im Dezember 2025 mit meiner Familie vom Frankenland ans andere Ende der Welt ausgewandert. Wenn in Deutschland die Nacht einkehrt, beginne ich meine Arbeit für unsere deutsche Firma und dabei begleitet mich stets das deutsche Radio, schreibt sie. Ein kleines, schönes Stück Heimat in der Ferne. Beste Grüße, Susanne. Cool. Dankeschön, Susanne. Und wir grüßen ganz, ganz lieb aus der ARD-Hitnacht.

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1: Um 4 Uhr mit Ronald Lessig. Die Spitzen der Regierungsparteien haben sich bei ihrem Koalitionsausschuss auf ein umfassendes Reformpaket verständigt. Die konkreten Ergebnisse sollen im Laufe des Vormittags vorgestellt werden. Aus der Nachrichtenredaktion Sebastian Ottowitz.
2: Worauf sich Union und SPD inhaltlich genau geeinigt haben, dazu wurde noch nichts bekannt. Klar ist aber schon, dass es um die Reform der Einkommensteuer sowie um die Bereiche Rente, Arbeitsmarkt, Wachstum und Bürokratieabbau geht. Insgesamt 8 Stunden hatte der Ausschuss gestern getagt. Bundeskanzler Merz hatte vorab erklärt, er erwarte einen großen Sprung nach vorn. Umstritten war vor den Beratungen etwa, wie die Einkommensteuerreform gegenfinanziert wird oder ob es eine Umstellung von einer täglichen auf eine wöchentliche Höchstarbeitszeit geben soll.
1: Eine Woche nach den Erdbeben in Venezuela hat Übergangspräsidentin Rodriguez eine Staatstrauer ausgerufen. Sie solle 7 Tage dauern, erklärte Rodriguez. Nach offiziellen Angaben wurden bisher mehr als 2200 Todesopfer geborgen. Mehr als 11.000 Menschen wurden verletzt, mehrere 10.000 gelten noch als vermisst. Der Gerichtshof der Europäischen Union entscheidet heute im Rechtsstreit über eine EU-Wettbewerbsstrafe gegen Google von mehr als 4 Milliarden Euro. Die Europäische Kommission hatte das Bußgeld 2018 verhängt. Aus der Nachrichtenredaktion Petra Mittermeier.
3: Die Behörde hatte Google vorgeworfen, das Betriebssystem Android auszunutzen. Ziel sei gewesen, die Marktposition seiner Suchmaschine auf unfaire Weise zu festigen. Die Strafe der EU-Kommission betrug ursprünglich 4,34 Milliarden Euro. Nachdem Google dagegen geklagt hatte, setzte das Gericht der EU in einem erstinstanzlichen Urteil den Betrag um 215 Millionen Euro herab. Google und sein Mutterkonzern Alphabet legten dagegen Einspruch beim EuGH ein.
1: Bei der Fußballweltmeisterschaft hat Belgien das Achtelfinale erreicht. Die Belgier gewannen in der Verlängerung mit 3:2 gegen den Senegal. Aus dem ARD-WM-Team Hendrik Lückhoff.
4: Belgien stellte das Spiel gleich 2-mal auf den Kopf. Über weite Strecken war der Senegal das bessere Team und führte auch verdient mit 2:0, ehe Belgien mit einem Doppelschlag kurz vor Schluss die Verlängerung erzwang. Dort schlugen die Europäer wieder in den letzten Minuten zu. Kapitän Tielemans verwandelte einen Elfmeter in der Nachspielzeit und führte sein Team damit ins Achtelfinale. Da steht auch England nach einem hart erkämpften 2:1-Sieg gegen den Kongo. Nach Rückstand dauerte es lange, ehe Topstürmer Harry Kane die Partie mit 2 Toren drehte.
1: Das waren die Nachrichten. Das Wetter in Deutschland. Am Tage im Norden und in der Mitte gebietsweise Schauer, im Süden trocken bei 20 bis 30 Grad. Am Freitag oft heiter, im Nordosten Schauer bis 28 Grad, am Samstag sonnig bis 30 Grad. Es ist 4:03 Uhr.
5: Der Verkehrsservice in der ARD-Hitnacht. Die A1 Lübeck-Hamburg auf der Norderelbbrücke kommt es zu kurzfristigen Sperrungen wegen eines Schwertransportes. Dann haben wir die A2 Hannover Richtung Berlin. Die Strecke ist zwischen Irxleben und dem Kreuz Magdeburg wegen Fahrbahnschäden gesperrt. A2 Hannover Richtung Berlin zwischen Ciesa und Wollin wegen Straßenschäden gesperrt. Die A11 Kreuz Uckermark Stettin ist zwischen Penkun und dem Grenzübergang Pomellen wegen Bauarbeiten gesperrt bis heute Abend. Die A14 Magdeburg Richtung Schwerin ist zwischen dem Kreuz Magdeburg und Dannenwasleben wegen Fahrbahnschäden gesperrt. A20 Kreuz Uckermark Richtung Lübeck zwischen Lummersdorf und dem Kreuz Rostock Bauarbeiten bis 16 Uhr heute Nachmittag die Sperrung. Und die A38 Göttingen Richtung Halle ist zwischen Querfurt und Schafstedt gesperrt wegen Bergungsarbeiten. Wahrscheinlich noch 3 Stunden bis um 7. Da halten wir sie auf dem Laufenden. Dann haben wir die A71 Suhl Richtung Schweinfurt, der Tunnel Bergbock und der Hochwaldtunnel wegen der Nachtbaustelle gesperrt bis um 6. Und Berlin, die A100 Wilmersdorf Richtung Neukölln. Die Strecke ist zwischen Wechstraße und Innsbrucker Platz bis ca. 5 Uhr gesperrt, also noch 1 Stunde.
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5: Eine gute Fahrt und einen guten Start in diesen Donnerstag. Das wünscht Ihnen Romy Anders. Hi, guten Morgen.

die ARD-Hitnacht. Jetzt mit einem Lied, als es damals 2007 rausgekommen ist, von Kid Rock, neu interpretiert sozusagen, neu performt, All Summer Long. Da wussten alle, dieses Lied lieben wir. Ey, das wird gespielt und gecovert und nachgesungen bei sämtlichen Stadtfesten zu sämtlichen Anlässen. Hier flattern alle Sommerröcke und Hawaii-Hemden paradiesisch im Takt, was einfach mal gut klingt. Kid Rock, All Summer Long, ist genial. Jetzt für Sie in der ARD-Hitnacht. Voila.

Wir steuern auf 16:30 zu, die ARD-Hitnacht, mit einer kleinen To-Do-Liste heute Morgen. Wach werden oder wach bleiben, an was Schönes denken, lächeln, glücklich sein, das reicht schon. Schon Donnerstag. Guten Morgen.

0: 4.30 Uhr, halb fünf. Guten Morgen. Der Verkehrsservice in der ARD-Hitnacht. Die A2 Hannover Richtung Berlin ist zwischen Erxleben und dem Kreuz Magdeburg gesperrt. Die A2 Hannover Richtung Berlin zwischen Ziesa und Wollin wegen Straßenschäden auch gesperrt. A11 Kreuz Uckermark-Stettin ist zwischen Penkun und dem Grenzübergang Pomellen wegen Bauarbeiten bis heute Abend gesperrt. Und die A14 Magdeburg Richtung Schwerin ist zwischen dem Kreuz Magdeburg und Dahlem-Warsleben wegen Fahrbahnschäden gesperrt. Die A20 Kreuz Uckermark Richtung Lübeck ist zwischen Dummerstorf und dem Kreuz Rostock gesperrt wegen Bauarbeiten bis heute Nachmittag um 4. Und wir haben die A38 Halle Richtung Göttingen. Die Strecke ist zwischen Groß-Wechsungen und Bleicherode nach einem Unfall gesperrt. A38 Göttingen Richtung Halle zwischen Querfurt und Schafstedt. Immer noch eine Sperrung wegen Bergungsarbeiten. Und die Sperrung geht wahrscheinlich bis um 7. A71, letzte Meldung, Suhl Richtung Schweinfurt, der Tunnel Bergbock und der Hochwaldtunnel wegen der Nachtbaustelle gesperrt bis um 6. Das war's von unserer Seite. Kommen Sie gut und sicher und bald an.
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0: Die ARD-Hitnacht, heute mal etwas anders mit mir. Ich bin Romy Anders und grüß Sie. Hallo.

für den Frieden in der ganzen Welt, vielleicht irgendwann mal. Für Menschen, die einander zuhören, für ein schönes, friedliches Miteinander, ohne sinnlose Vorverurteilung, für 99 Luftballons. Das war Nena. Einfach gut in der ARD-Hitnacht.

Das war Police, Musik von Police. Noch hören Sie die ARD Hitnacht aus dem wunderschönen Erfurt, aus den Studios von MDR Thüringen. Das gesamte Hitnacht-Team wünscht einen guten Start in den Donnerstag. Guten Morgen.

0: Guten Morgen, hier ist das Sachsenradio.
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0: Örtlich geht's heute mit Nebel los, ansonsten scheint die Sonne. Im Verlauf wird's vom Westen her dann wieder etwas wolkiger, aber bleibt heute trocken. Temperaturen liegen bei 22 bis 27 Grad. Morgen, da scheint häufig die Sonne, bleibt trocken. Temperaturen 20 bis 23 Grad. Wochenende dann wieder ein bisschen wärmer mit Sonne, Wolken und wenigen Schauern.
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2: Um 5 Uhr mit Ronald Lessig. Die Spitzen der Regierungsparteien haben sich bei ihrem Koalitionsausschuss auf ein umfassendes Reformpaket verständigt. Die konkreten Ergebnisse sollen im Laufe des Vormittags vorgestellt werden. Aus der Nachrichtenredaktion Sebastian Ottowitz.
3: Worauf sich Union und SPD inhaltlich genau geeinigt haben, dazu wurde noch nichts bekannt. Klar ist aber schon, dass es um die Reform der Einkommensteuer sowie um die Bereiche Rente, Arbeitsmarkt, Wachstum und Bürokratieabbau geht. Insgesamt 8 Stunden hatte der Ausschuss gestern getagt. Bundeskanzler Merz hatte vorab erklärt, er erwarte einen großen Sprung nach vorn. Umstritten war vor den Beratungen etwa, wie die Einkommensteuerreform gegenfinanziert wird oder ob es eine Umstellung von einer täglichen auf eine wöchentliche Höchstarbeitszeit geben soll.
2: Russland hat erneut eine heftige Angriffswelle auf mehrere Städte in der Ukraine geflogen. Aus der Hauptstadt Kiew wurden am Abend und in der Nacht Explosionen gemeldet. Mindestens ein Mensch sei getötet worden, 11 weitere wurden verletzt. Auch in anderen Städten wie Saporischschja, Sumy und Charkiw gab es Berichten zufolge Luftalarm und Explosionen. Informationen zu möglichen Opfern oder Schäden gab es zunächst nicht. Der ukrainische Präsident Selenskyj hatte gestern unter Berufung auf Geheimdienstinformationen bereits vor einem massiven Angriff gewarnt. Heute nimmt das Bundeskompetenzzentrum für die Bergung von Munition in der Nord- und Ostsee die Arbeit auf. Zum Start kommt Bundesumweltminister Schneider in den Hafen von Rostock. Nach Schätzungen liegen bis zu 1,6 Millionen Tonnen Munition aus dem Zweiten Weltkrieg auf dem Meeresgrund der deutschen Nord- und Ostsee, teilweise nur wenige Kilometer von den Stränden entfernt. Bei der Fußball-Weltmeisterschaft haben die USA durch ein 2:0 gegen Bosnien-Herzegowina das Achtelfinale erreicht. Und auch Belgien ist weiter, nach Verlängerung stand es gegen den Senegal 3:2. Aus dem ARD-WM-Team Hendrik Lückhoff.
4: Belgien stellte das Spiel gleich zweimal auf den Kopf. Über weite Strecken war der Senegal das bessere Team und führte auch verdient mit 2:0, ehe Belgien mit einem Doppelschlag kurz vor Schluss die Verlängerung erzwang. Dort schlugen die Europäer wieder in den letzten Minuten zu. Kapitän Tielemans verwandelte einen Elfmeter in der Nachspielzeit und führte sein Team damit ins Achtelfinale. Da steht auch England nach einem hart erkämpften 2:1-Sieg gegen den Kongo. Nach Rückstand dauerte es lange, ehe Topstürmer Harry Kane die Partie mit 2 Toren drehte.
2: Das waren die Nachrichten.
0: Hier kommt der MDR Sachsen Verkehrsservice, aktuell ohne Verkehrsmeldungen, also eine gute Fahrt. Wenn Sie dennoch was entdeckt haben an Staus, an Blitzern, 0800 637 5637. Schnell und aktuell, das ist unser MDR Sachsen Verkehrsservice.
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5: Guten Morgen.

0: Guten Morgen mit dem Sachsenradio 5 und 9 haben wir's. Entspannen, Freizeit genießen. Ja, darum geht's jetzt.
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2: Hallo, ich bin Ayla aus Markkleeberg. Ich sitze mit meinen Freundinnen am Strand, am See und wir genießen das schöne Wetter. Wir kennen uns aus der Uni und wir haben gedacht, wir nutzen das schöne Wetter und setzen uns an den See und es ist wunderschön hier.
0: Ja, wollen wir noch wissen, was Sie studieren?
2: Wir studieren Ernährungswissenschaften, sind noch relativ am Anfang, aber es gefällt uns soweit ganz gut. Wir haben ein bisschen auf Maps geguckt, was es so für Seen gibt und dann haben wir gesehen und dann waren wir so, okay, kommen wir her. Wir waren vorne ein bisschen im Wasser und jetzt spielen wir ein bisschen Karten. Wir haben uns vorhin auch noch eine Pizza bestellt. Wir genießen den Nachmittag.
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0: Also auch wenn wir raus sind, WM ist ja immer noch. Also Elena hat mir ja gestern irgendwie so eine Mannschaft aufzwingen wollen.
1: Ja, aber du machst nicht
0: sein
1: mit.
0: Muss.
1: Ich kann dir nur sagen, es ist ein Fehler, dass du nicht mehr Fußball guckst. Ich habe gestern geschaut, wie Harry Kane gegen Kongo gewonnen hat. Also England hat gewonnen, 2-1.
0: Er alleine.
1: Es ging hin und her, aber okay. Das war wirklich so ein cooles Spiel. Das hat richtig, richtig Spaß gemacht. Da sagt ja auch Dirk Henze wirklich, Fußball auf allen Gebieten schärft den Charakter. Nehmen wir mal das Beispiel Bescheidenheit.
2: Wir müssen uns eine ehrliche Frage stellen. Ist der Fußball schüchtern? Ich denke nicht.
3: Fußball.
2: Wer dominiert den Bildschirm und redet dort immer nur über sich?
3: Fußball.
2: Wer kann nicht singen und macht es trotzdem immer wieder?
3: Fußball, Fußball, Fußball.
2: Ja, der Fußball hat ein klitzekleines Problem mit seiner Bescheidenheit. Die ist so bescheiden, dass man sie gar nicht mehr sieht. Fußball drückt alles an die Wand. Andere Sportarten sind maximal noch niedliche Talentwettbewerbe. Wenn beispielsweise eine Weltmeisterschaft im Fechten Zuschauer haben will, muss sie aufpassen, dass nicht zur selben Zeit nebenan ein Kreisliga-Fußballteam Punktspiel hat. Andererseits, was will er denn machen, der Fußball? Er ist doch so unglaublich beliebt. Das macht die Brust dermaßen breit, dass sich das Herz darin verliert und der Kopf nicht mehr sieht, wo es lang geht. Womit wir schon bei der FIFA sind. Die steuert den Laden wie eine Dampfwalze durch den Kalender. Überall Fußball. Die WM ist inzwischen länger als Weihnachten inklusive Adventszeit und schafft bestimmt irgendwann auch noch die Spanne bis Ostern. Und über Vereine oder Spieler müssen wir gar nicht reden. Stehen ständig im Schaufenster, als wären sie im Angebot und trotzdem kriegst du keinen für 19,99. Sie wollen alle mindestens 20. Ob sich das je ändert? Während Corona gab es angesichts der leeren Stadien mal ganz kurz die Idee des Profifußballs, künftig demütig zu sein. Ganz unbescheiden. Das war der Witz des Jahres.

0: Roy Orbison und California Blue hier bei uns beim Sachsenradio. Und jetzt geht's rüber in unsere Regionen.
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2: Einen schönen guten Morgen. Zunächst schauen wir aufs Wetter. Sonne und Wolken wechseln sich heute ab im Dresdner Elbland. Es soll aber trocken bleiben bei maximal 24 bis 26 Grad. Gestern wurden verdiente Akteurinnen und Akteure aus dem Freistaat mit dem Umweltehrenpreis 2026 ausgezeichnet. Insgesamt wurden 11 Preisträgerinnen und Preisträger für ihr Engagement in den Bereichen Land- und Forstwirtschaft, Umwelt sowie Naturschutz geehrt. Beispielsweise die Schäferei Drutschmann aus Dippoldeswalde als familiengeführter Biobetrieb ökologische Schäferei. Ausgezeichnet wurde auch Bärtel Lehmann aus Müglitztal für ihr Engagement für Lärmschutz im Müglitztal. Ebenfalls gewürdigt Peter Strasser aus Meißen für sein Engagement zum Erhalt der Würfelnatter in Sachsen und nicht zuletzt der Gebirgsverein für die Sächsische Schweiz, Heimatfreunde Kurort Gorisch e.V. für die Natur- und Heimatpflege im Kurort Gorisch. Auf dem Gelände des ehemaligen Hotels zum Schwarzen Adler in Pirna beenden Archäologen in Kürze ihre Arbeit. Gefunden haben sie Reste der historischen donauischen Vorstadt. Dabei geht es nicht nur um einzelne Fundstücke, sondern auch um Erkenntnisse über das Leben früherer Generationen, sagt Grabungsleiterin Susanne Schöne.
3: Was wir finden konnten, war auf jeden Fall Gebrauchsgut aus den abgebrannten Häusern. Keramik, Kachel, Ofenstücke, selbst Türriegel waren dabei oder solche Dinge. Es ist halt jetzt nichts so groß Aufregendes, wo Leute fragen immer, findet ihr Gold? Sondern das sind halt die Dinge des täglichen Alltags, wo wir trotzdem gut datieren können und in Erfahrung bringen können, wie die Leute früher gelebt haben.
2: Nach den Ausgrabungen entsteht auf dem Gelände ein neues Hotel zum Schwarzen Adler. Nach Angaben des Bauherrn soll es Anfang 2029 fertiggestellt sein. Eishockey-Zweitligist Dresdner Eislöwen setzt weiterhin auf die Dienste der Verteidiger Simon Karlsson und Oliver Granz. Sie werden auch in der kommenden Spielzeit das Trikot der Blau-Weißen tragen. Karlsson geht damit in seine mittlerweile 6. Saison bei den Eislöwen. Für Granz wird es die 3. Spielzeit in Dresden. Soweit die aktuellen Informationen aus dem Regionalstudio in Dresden.
0: Und wir schauen auf den Straßen mit unserem MDR Sachsen Verkehrsservice. Aktuell aber ohne Verkehrsmeldungen, also alles ruhig, wenn Sie noch was entdeckt haben an Staus und Blitzern. 0800 637 5637, schnell und aktuell. Das ist unser MDR Sachsen Verkehrsservice. 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
0: Was aber kann, kann ich schon lange, sagt jetzt Elton John.
4: Aha.
0: Elton John möchte jetzt...
4: Nein, warte, ich weiß es, ja? Ich will raten.
0: Ja?
4: Der lässt sich hier auch als Avatar auf die Bühne stellen.
0: Ja, aber mit einer viel, viel besseren Technik, weil er sagt, seit Abbas Voyage ist ja jetzt einiges an Zeit vergangen und es ist wohl jetzt wirklich noch viel, viel besser möglich und sie arbeiten jetzt an diesem Projekt. Also Dua Lipa soll mit dabei sein, Kiki D, mit der er damals im Grunde auch ein Duett gesungen hat. Das soll dann, glaube ich, nächstes oder übernächstes Jahr auf die Bühne kommen. Jetzt kommt ein dickes Aber. Wo? Las Vegas.
4: Das ist ein bisschen weit weg, ne?
0: Ein bisschen sehr weit weg. Hier ist jetzt Elton John mit I'm Still Standing. Hier bei uns beim Sachsenradio.

0: 7:37 Uhr. Guten Morgen.
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0: Mit Josefine Bechler und Abkühlung. Ich finde, das tut so gut, dass man einfach das Fenster aufmachen kann und so richtig einatmen kann. Irgendwie macht das gerade richtig Spaß. Obwohl vielleicht der eine oder andere Spieler sagt, wo ist der Sommer hin? Wie sieht's denn heute aus?
2: Naja, also er ist auf jeden Fall noch da. Wir haben gerade Werte gut zum Lüften, so zwischen 10 und 17 Grad. Auch die Luftfeuchtigkeit hat so ein bisschen abgenommen. Wir haben ja heute Zwischenhocheinfluss. Das bedeutet, es kommt dann auch recht gut die Sonne durch. Aber es gibt immer noch so ein bisschen Nebelfelder. Also die Luftfeuchtigkeit ist schon noch irgendwie hoch. Und die Temperaturen steigen dann heute auch wieder in den sommerlich warmen Bereich. Also wir werden heute trotzdem 24 bis 27 Grad abbekommen. Und ich denke, da werden auch wieder einige etwas schwitzen können.
3: Und Richtung Wochenende?
2: Es bleibt erstmal trocken am Freitag und am Samstag. Dazu gibt es auch eine recht freundliche, entspannte Mischung bei Sonne und Wolken. Und die Temperaturen sind ja knapp unter der 25-Grad-Marke, bei 20 bis 24 Grad. Am Sonntag wird es dann aber schon wieder wechselhafter. Also da kommt das nächste Tiefdruckgebiet auf uns zu, eigentlich schon in der Nacht zum Sonntag. Es ziehen Schauer und Gewitter auf und es wird dann aber auch wieder wärmer.
0: Gut, besten Dank an Josefine Bechler bei uns im MDR Sachsen Wetterstudio.
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0: 5.47 Uhr mit dem Sachsenradio.
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2: Michael Baudisch aus Dresden hören Sie da.
3: Der Mann, den die Straßenbahn erfasst hatte, wirkte ärmlich. Ein älterer Herr, schlicht gekleidet, ohne Papiere. Man schrieb das Jahr 1926 in Barcelona und brachte den Verletzten ins Armenhospital. 3 Tage später war einer der wohl berühmtesten Architekten der Welt verstorben. Sein Name Antoni Gaudí. Wenn uns aktuell die Reiselust in den Urlaub lockt, wird es sicher den einen oder anderen auch nach Barcelona ziehen. Hier finden sich viele Werke des großen Baumeisters, darunter sein bedeutendstes, die Kirche Sagrada Familia, an der auch heute, 100 Jahre nach seinem Tod, weiterhin gebaut wird. Klar ist, das wird auch die nächsten Jahre noch so bleiben. Immerhin, den höchsten Turm der Sagrada Familia, höher als das Ulmer Münster, konnte Papst Leo zum 100. Todestag Antoni Gaudís vor wenigen Wochen einweihen. Allein das Turmkreuz auf der Kirchturmspitze ist unglaubliche 17 Meter hoch und wird in Zukunft von innen begehbar sein. Das Bauwerk ist eine einzige Explosion an Kreativität. Schmal, elegant und verspielt wirken die Kirchtürme, die sich in den Himmel ziehen, als hätte ein Kind mit nassem Sand Türmchen am Strand emporgezogen. Dass er selbst die Fertigstellung seines größten Werks, an dem er bereits seit seinem 31. Lebensjahr baute, nicht miterleben würde, war dem Architekturgenie bewusst. Mein Auftraggeber hat keine Eile, so meinte er dazu nur gelassen. Wie ein Asket stellte er sich als Baumeister in den Dienst Gottes. Aus einfachen Verhältnissen stammend hinterließ er ein Werk, das wie eine Bibel aus Stein zu seinen Besuchern spricht und verkündet, woran auch er selbst glaubte, dass es einen himmlischen Baumeister gibt. Und darauf möchte Antoni Gaudí die Millionen Bewunderer seiner Kathedrale bis heute hinweisen.

0: dich nicht verlieren. Tina Turner, I don't want to lose you, 5.54 Uhr mit dem Sachsenradio. Und Anfang Juli und wir ernten schon? Wirklich so?
1: Also nicht, dass ich da irgendwie Ahnung von hätte, aber es kommt mir auch sehr, sehr früh
0: wahrscheinlich
1: vor.
0: Wahrscheinlich wird das Landesernte-Dankfest dann im August gemacht. Ja, durch milden Winter und das milde Frühjahr geht es in vielen Regionen schon los, dass die Mähdrescher wollen, also losrollen und eben geerntet wird, ausreichend Mengen, aber wenig Gewinn. Das hat uns Thorsten Kraftschick, der Präsident des Sächsischen Landesbauernverbandes, gesagt.
2: Also eigentlich muss der Erntebeginn ein berauschender Moment sein. Wir arbeiten ein ganzes Jahr auf diesen einen Termin hin, wir wollen ernten. Und das sollte ein glücklicher Moment sein. Aber wir wissen alle, dass die Marktsituation und die Preise momentan katastrophal sind. Insofern wissen wir, dass wir die ganze Arbeit reingesteckt haben und am Ende wird nichts übrig bleiben. Und das schafft viel Frust in den Betrieben und nimmt uns absolut alle Perspektiven.
0: Ach, erinnerst du dich an die Kartoffeln vom letzten Jahr? Ja, waren doch so viele übrig. Ich glaube, die Holländer haben sogar und die Belgier haben ihre Kartoffeln verschenkt. Da hieß es dann, bitte kommt vorbei und nehmt uns ab. Also Aufwand, Nutzen sind im Ungleichgewicht. Deshalb fordern die Landwirte wieder mal, es muss sich was ändern. Meckern die nicht immer den?
1: Ja, das ist so ein bisschen das Problem. Aber wir sagen jetzt nichts.

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0: Es ist ja gartenfreundliches Wetter. Josefine Bechler bei uns im MDR Sachsen Wetterstudio. Gestern kam ordentlich Regen runter bei mir. Ich möchte mich nicht beschweren. Wie sieht's heute aus?
2: Ja, heute eher nicht. Also
0: muss
2: heute,
0: ja auch nicht sein.
2: Ja, heute haben wir erstmal eine Regenpause. Wir beginnen mit ein bisschen Frühnebel, aber der löst sich relativ schnell auf und dann scheint überall die Sonne. Es kommen dann ein paar Quellwolken im Laufe des Tages mit dazu, aber es bleibt eigentlich bis in die Abendstunden weitgehend trocken.
0: Okay, wie geht's denn weiter?
2: Ja, heute schaffen wir noch bis 27 Grad, das ist morgen dann nicht mehr der Fall, da sind wir bei 20 bis 23 Grad, aber die Sonne ist richtig gut da. Der Samstag bringt auch ähnliche Temperaturen bei viel Sonnenschein und am Sonntag werden dann auch wieder Schauer und Gewitter unterwegs sein.
0: Also das klingt insgesamt so ein bisschen nach so einem Gemischtwarenladen im Sommer, aber ich glaube nach diesen Temperaturen, die wir da am letzten Wochenende hatten mit 22 Grad, tut das doch ordentlich gut. Besten Dank, Josefine Bechler bei uns im MDR Sachsen Wetterstudio. Jetzt geht's rüber zu unseren Nachrichten mit Jens Czerwinka.
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3: Guten Morgen. Die Spitzen von Union und SPD haben sich im Koalitionsausschuss auf mehrere Reformen verständigt. Nach Medienberichten betreffen sie die Einkommensteuer sowie die Bereiche Wachstum und Beschäftigung. Einzelheiten sollen auf einer Pressekonferenz am Vormittag bekannt gegeben werden. Das Treffen im Kanzleramt dauerte 7,5 Stunden und war am späten Abend zu Ende gegangen. Die Koalitionspartner haben seit Monaten an einem großen Reformpaket gearbeitet, das die sozialen Sicherungssysteme stabilisieren, die Bürger steuerlich entlasten und die stagnierende deutsche Wirtschaft wieder in Schwung bringen soll. 3 Monate früher als geplant eröffnet der Chiphersteller Infineon am Vormittag in Dresden sein neues Werk. Damit will der Konzern nach eigenen Angaben seine Produktionskapazität an dem Standort verdoppeln. Die neue Fabrik kostete rund 5 Milliarden Euro. Etwa 1 Milliarde davon kommt aus Fördermitteln. Rund 1000 neue Jobs sollen entstehen. Die Bauzeit für das neue Werk in Dresden betrug etwas mehr als 3 Jahre. Es wird zu 100% mit Ökostrom betrieben und nutzt Industriewasser anstelle von Trinkwasser. Auf dem 4. Wasserkongress in Dresden haben rund 300 Vertreter aus Wirtschaft, Wissenschaft und Politik über das Thema Wassermangel und mögliche Lösungsansätze diskutiert. MDR Sachsen-Reporterin Beate Dietze fasst die wichtigsten Ergebnisse zusammen.
4: Lange Hitzeperioden, wenig Niederschlag und die sogenannte Grundwasserdürre machen auch dem Freistaat zu schaffen. Das Umweltministerium arbeitet an einem Managementkonzept für Niedrigwasser, vergleichbar dem für Hochwasser. Noch könne der Freistaat kurzfristig gut reagieren. Am vergangenen Wochenende wurden in der Dresdner und der Leipziger Region Spitzenverbräuche registriert, die nach Angaben des Ministeriums gut bewältigt werden konnten. Wasser werde zunehmend zum Standortfaktor und müsse bei Industrieansiedlungen künftig mitgedacht werden, hieß es. Innovative Ideen sind gefragt. Brandenburg will den steigenden Meeresspiegel nutzen, Ostseewasser entsalzen und über eine Pipeline nach Brandenburg holen. Thüringen hat bereits Interesse angemeldet.
3: Die USA haben das Achtelfinale der Fußball-Weltmeisterschaft erreicht. Der Mitgastgeber des Turniers gewann gegen Bosnien-Herzegowina mit 2:0. Zuvor hatte es Belgien in die nächste Runde geschafft. Die Mannschaft setzte sich mit 3:2 nach Verlängerung gegen den Senegal durch. Auch England steht im WM-Achtelfinale. Das Team von Trainer Thomas Tuchel gewann gegen die Demokratische Republik Kongo mit 2:1. Das waren Nachrichten von MDR Sachsen. 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
0: Hier kommt der MDR Sachsen Verkehrsservice. In Leipzig ist die Mockauer Straße zwischen Rosenow und Friedrichshafener Straße nach einem Wasserrohrbruch gesperrt. Für mehr Tipps gibt es unsere kostenlose Verkehrshotline, ist die 0800 6375 637. Schnell und aktuell unser MDR Sachsen Verkehrsservice.
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0: Für mich ist ja die WM tatsächlich durch, seitdem wir ausgeschieden sind. Und jetzt, Moment.
2: Unsinn.
0: Und jetzt kommt die Elena um die Ecke und sagt, oh, hast du das Spiel gestern gesehen? Ich erinnere mich, als die Deutschen noch im Turnier waren, hast du immer gesagt, oh, ich habe keine Zeit gehabt, ich habe nicht geguckt. Jetzt guckst du?
2: Na Moment, ich habe die letzten beiden Spiele nicht geguckt, die 22 Uhr, 22.30 Uhr erst angefangen haben, wenn ich am nächsten Tag Frühdienst hatte.
0: Habe ich auch.
2: Ich habe gestern England gegen Kongo
0: Wann
2: geguckt,
0: das
2: fing 18 Uhr an.
0: Also du meinst, es ist muttifreundlich.
2: Ja, ich möchte hier jetzt aber keine Unterstellung hören. Das war ein sensationelles Spiel gegen Kongo, England. Wirklich, war
0: England
2: toll.
0: Hat gewonnen, ne?
2: Harry Kane hat gewonnen, ja.
0: Gut.

0: Guten Morgen mit dem Sachsenradio. Na, bist du aufgeregt vom Morgen? Da gibt's doch Zeugnisse, oder, für deine Kiddies?
1: Aber ich krieg doch keins.
0: Naja, aber du musst doch aufgeregt sein, ob die wirklich gut waren in der Schule.
1: Ja, aber da weiß man doch jetzt so ungefähr,
0: echt,
1: was da draufsteht.
0: Macht ihr das eigentlich so, für jede Eins gibt's irgendwie 3 Euro, für jede 4 10 Euro?
1: Nee, also beim Zeugnis mache ich so, kriegt jeder was.
0: Also egal
1: Zeugnis
0: wie.
1: Ja, weil ich finde, Zeugnis ist so, entweder es wird die Anstrengung des letzten Jahres belohnt oder es werden eben Ziele fürs nächste Jahr gesetzt.
0: Okay, also, wie ist das bei Ihnen?
1: Eine kleine Belohnung gibt es da für jeden.
0: Gibt es für die Kinder da was?
2: Extra Döner oder ein kleines Spielzeug hat sie auch verdient, weil es auch, ich glaube, ein sehr gutes Zeugnis wird.
3: Meine sind schon groß. Wir waren jedes Jahr Waffelessen nach den Zeugnissen. Eine Tradition war das bei uns. Vielleicht machen wir es auch dieses Jahr wieder.
4: Es gibt ein Lob dazu, aber jetzt nicht unbedingt ein großer Geschenk dazu. Ich meine, wenn es natürlich in einer höheren Klasse ist, vielleicht eine Kleinigkeit. Aber ich finde halt, es muss nicht unbedingt für etwas einen großen Lohn geben, weil das Kind gewöhnt sich dann daran, nur etwas zu machen, nur weil er dafür eine Belohnung gibt.
5: Tatsächlich weiß ich es noch nicht. Wir haben immer eine Kleinigkeit, egal was für Noten draufstehen. Es gibt immer eine Kleinigkeit für unsere Kinder.
1: Du hast doch bestimmt auch ganz viel.
0: Ich habe von meinen Großeltern immer für jede 1,
1: ah, okay,
0: 5, ich weiß gar nicht mehr, war das D-Mark oder Euro bekommen. Und du.
1: Und das mal, hat sich geläppert bei
0: du,
1: dir.
0: Ich war danach reich. So.

0: Guten Morgen mit dem Sachsenradio. Viertel sieben haben wir es und wir heute in Dresden. Auffallend viele kleine Detektivinnen und Detektive entdeckt. Der muss sich keine Sorgen machen. Hier wird nämlich ganz offiziell nach Ganoven gefahndet.
1: Ich würde da so gerne mitmachen.
0: Ist toll, ne?
1: Unter dem Motto Parole Emil gehen heute 450 Drittklässler bei der Erich-Kästner-Rallye auf Verbrecherjagd. Ja, und dann müssen sie mal zusehen, dass sie die zwei Diebe schnappen. Die haben Geld gestohlen und planen auch noch einen Sparkassenraub.
0: Ich finde das toll. Gibt seit 2006 immer am letzten Donnerstag vor den Sommerferien und für ein paar Stunden gilt dann eben die schärfsten Spürnasen der Stadt, sind heute definitiv noch in der Grundschule.
1: Oh.

0: alle sowas von ferienreif. Morgen geht's zum letzten Mal in die Schule. Und dann?
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2: Hä, und dann lässt du mich ganz lange allein. Aber ganz lange dieses
0: weil
2: Mal.
0: Weil du schon groß bist und auch ohne mich mal eine Weile
3: zurechtkommst.
0: Dann rufst du mich an.
2: Okay, aber es gibt ja auch in Sachsen ganz, ganz viel zu entdecken. Für alle die nämlich hier bleiben und nicht abhauen wie die Elena. Zum Beispiel Sommerabenteuer auf einem Schloss. Peggy Martin vom Schloss Rochlitz, die haben wir jetzt am Telefon. Schönen guten Morgen.
4: Hallo, guten Morgen.
2: Was gibt's denn eigentlich alles zu tun bei Ihnen?
4: Also, wir haben auf dem Schloss in den Sommerferien ein ganz, ganz vielfältiges Programm. Und da ist wirklich für jeden was dabei, also für Familien, für kleine und größere Kinder, für Rätselfans, für Mittelalterfreunde, aber natürlich auch für Erwachsene und Tagestouristen. Ja, und über die ganzen Ferien hinweg gibt es die Rochlitzer Ratereise zum Thema Mein Home is My Castle.
2: Oh.
4: Und da geht es halt vor allen Dingen darum, wie lebte es sich früher in so einem Schloss?
2: Und es gibt bei Ihnen ja auch so eine richtige Ritterschule. Was wird denn da gemacht?
4: Genau, die Ritterschule ist ein Programm, was auch schon für Kinder im Kindergartenalter geeignet ist. Und da geht es darum, wie die Ritter früher lebten, trainierten und kämpften.
2: Oh.
4: Da kann man selbst mal ausprobieren, wie sich das also anfühlt, mit dem Bogen zu schießen, mal seine Treffsicherheit testen. Oder man findet heraus, wie viel Kraft man eigentlich braucht, um so ein Schwert zu halten. Und das ist wirklich ein unvergessliches Ferienerlebnis.
0: Aber das ist lustig, wenn Sie sagen, das ist schon für Kindergartenkinder. Normalerweise versucht man die ja immer vom Prügeln abzuhalten.
2: Ja.
4: Ja, aber das ging ja schon früh los. Wer Ritter werden wollte, hat ja schon als Kind als Page gedient und wurde da ja schon langsam rangeführt an dieses Thema und hat natürlich auch schon, natürlich nicht mit einem echten Schwert, aber mit Holzschwertern dazu mal angefangen, dafür zu trainieren. Denn die wollten ja wirklich dann irgendwann mal Ritter werden, wenn die sich dafür geeignet haben.
0: Und als Ritter muss man ja auch ritterlich sein. Also man muss auch entsprechende Tugend beigebracht bekommen, oder?
4: Ja, natürlich. Wir würden heute sagen, ist vielleicht ein bisschen wie ein Knicke, ne? Was die da alles so beachten mussten, natürlich wie man mit dem anderen Geschlecht, mit den Damen umging, wie man sich beim Essen verhielt, in der Kirche, dann wurde da zum Beispiel auch viel gesungen und gebetet und solche Sachen. Also das waren ganz, ganz wohlerzogene junge Leute dazu mal.
2: So, muss ich mich irgendwo anmelden dafür oder kann ich einfach kommen?
4: Ich würde empfehlen, sich anzumelden. Wir haben ganz viele Informationen auf unserer Internetseite.
2: Okay.
4: Und dort kann man sich auch über unseren Online-Shop anmelden. Also die Vergangenheit hat gezeigt, dass die Tickets teilweise doch sehr schnell vergriffen sind. Und da ist natürlich eine vorherige Buchung sinnvoll.
2: Also einfach mal beim Schloss Rochlitz vorbeigucken. Danke, Frau Martin.
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2: Und wir schauen auf Sachsenstraßen. Es gibt eine Sofortmeldung. Vorsicht auf der A9 Richtung Berlin. Zwischen Weißenfels und Kreuz Rippertal liegen Holzpaletten auf der Fahrbahn.

0: Kennst du das, wenn man zu Liedern einfach so Erinnerungen hat? Und das ist genau so eins hier. Sind wir mal nach Bayern gefahren, ich auf der Rückbank, Wohnwagen hinten dran. Und dann ging es, war da so Berchtesgaden sind wir da gefahren.
1: Und dann lief das Lied?
0: Ja, und habe ich tatsächlich immer dieses im Walkman damals noch gehört.
1: Ah, cool.
0: Blöd wurde es, wenn die Batterie dann langsam leer wurde.
1: Dann hat es geleiert.
0: Oder Bandsalat, kennst du das noch?
1: Ja, da musste man das mal rausziehen und dann so ganz langsam wieder auf.
0: Alle, die ganz jung sind, werden jetzt sagen, wovon reden die alten Menschen da?

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3: Guten Morgen. Die Spitzen von Union und SPD haben sich im Koalitionsausschuss auf mehrere Reformen verständigt. Einzelheiten sollen auf einer Pressekonferenz am Vormittag bekannt gegeben werden. 3 Monate früher als geplant eröffnet der Chiphersteller Infineon am Vormittag in Dresden sein neues Werk. Die neue Fabrik kostete rund 5 Milliarden Euro. Die USA haben das Achtelfinale der Fußball-Weltmeisterschaft erreicht. Der Mitgastgeber des Turniers gewann gegen Bosnien-Herzegowina mit 2:0. Auch Belgien und England sind eine Runde weiter.
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4: Einen schönen guten Morgen. Zunächst schauen wir aufs Wetter. Sonne und Wolken wechseln sich heute ab im Dresdner Elbland. Es soll aber trocken bleiben bei maximal 24 bis 26 Grad. Am Dienstagnachmittag ist ein E-Scooter-Fahrer bei einem Verkehrsunfall in Bannewitz schwer verletzt worden. Der 64-Jährige war auf der Kirchstraße unterwegs und wollte auf die Bräunlinger Straße abbiegen. Dabei verlor er die Kontrolle über sein Zweirad und stürzte. Er kam mit schweren Verletzungen in ein Krankenhaus. Zwischen Tschechien und Deutschland ist eine grenzüberschreitende Mountainbike-Strecke eröffnet worden. Die Gemeinden Sebnitz und Neustadt haben den sogenannten Borderless Trail gemeinsam mit der Stadt Dolní Pustevna ins Leben gerufen, wie der Sebnitzer Bürgermeister Ronald Kretschmer im MDR Sachsen sagte.
5: Ja, man versucht ja immer ein bisschen die Region im ländlichen Raum zu beleben und neue Angebote zu schaffen. Und hier ist einfach das Ziel, mehrtägigen Tourismus zu fördern. Und mit diesem Projekt sind wir auch in Sachsen einzigartig. Also rein von der Art her und von der Aufmachung. Und wenn man sich anschaut, wo gibt es vergleichbare Angebote, dann muss man schon ein ganzes Stück fahren, um sowas vorzufinden. Also es sind bereits 10 Kilometer von den 31 Kilometern fertiggestellt. Es gibt auf tschechischer Seite 2 rote Trails, die ich fahren kann, einen blauen Trail und auf deutscher Seite einen kleinen Loop. Und damit kann ich zumindest erstmal in das Angebot reinschnuppern.
4: Ab Oktober soll die gesamte Strecke dann fertiggestellt sein. Die Dresdnerinnen und Dresdner legen viel Wert auf bezahlbares Wohnen, Klimaschutz und die Schaffung einer grünen, ressourcenschonenden Stadt. Das ist das Ergebnis einer Umfrage, zu der die Stadtverwaltung im Januar und Februar aufgerufen hatte. Rund 5000 eingereichte Visionen wurden ausgewertet. Die Ergebnisse sollen jetzt einfließen in ein Konzept für die weitere Entwicklung Dresdens. All das ist auch einsehbar im Internet unter dresden.de. Und einen Wochenendtipp habe ich noch für Sie. Historisches Handwerk aus dem Mittelalter gibt es am Sonnabend in Coswig von 10 bis 16 Uhr in den internationalen Gärten der Stadt. Soweit die aktuellen Informationen aus dem Regionalstudio in Dresden.
6: Hier kommt der MDR Sachsen Verkehrsservice. Vorsicht auf der A9 Richtung Berlin. Zwischen Weißenfels und Kreuz-Rippachtal liegen Holzpaletten auf der Fahrbahn. Und in Leipzig ist die Mockauer Straße zwischen Rosenow und Friedrichshafener Straße nach einem Wasserrohrbruch gesperrt. Und wir haben einen Blitzer.
7: Und zwar in Plauen in der Kaiserstraße. In beiden Richtungen wird dort geblitzt. Für mehr Tipps unsere kostenlose Verkehrshotline. Das ist die 0800 6375 637. Schnell und aktuell der MDR Sachsen Verkehrsservice.
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6: So, und während unserer Nachrichten haben Elena und ich eine tolle Idee entwickelt. Heutzutage fotografiert man ja nur noch mit dem Handy, macht 100.000 Fotos und die guckt sich keiner mehr an. Elena, du kaufst jetzt Einwegkameras für deine Kiddies?
7: Und dann gebe ich die denen mit,
6: ja?
7: Und dann sollen die schönsten Urlaubsmomente fotografieren und dann haben die nämlich auch mal diesen, jetzt muss man noch eine Woche auf die Fotos warten,
6: ja.
7: Effekt. Und dann hat man nämlich nach den Ferien nochmal Ferien, wenn die Fotos endlich da sind.
6: Und die fotografieren nicht jeden Unsinn, weil irgendwann ist die Kamera voll und dann ist er... Dann gibt's keinen Ersatz.
7: Dann gibt's keinen Ersatz.
6: Ich finde das toll.
7: Ich finde das auch toll.
6: Ich will die Fotos dann alle sehen, wenn du wieder zurück bist.

0: heute und morgen noch. Bald haben es die Schüler in die Ferien geschafft und hier ist noch mal ein bisschen Vorfreude, um heute aus dem Bett zu kommen.
1: Dass man nicht in die Schule geht und halt einfach weg aus Deutschland, mal essen geht oder so, nicht immer zu Hause kocht.
2: Man ruht sich halt kurz aus und macht das, was einem Spaß macht.
3: Also ich schlafe halt am Wochenende oder wenn ich halt nicht zur Schule muss, schlafe ich halt immer so bis um 10. Und da denke ich dann halt erstens nicht an Schule, weil ja dann Ferien sind und dass wir halt auch bald in den Sommerurlaub fahren.
4: Klingt alles so ein bisschen wie Erwachsene, die reden, ja, also muss ich nicht mehr kochen, dann gab ich so um 10 schlafen. Wo geht's denn aber eigentlich hin in den Ferien?
1: Also wir fahren nach Korsika, 3,5 Wochen. Wir fahren halt 2 Tage hin, wir fahren mit Fähre und Auto und danach haben wir eigentlich nichts mehr so richtig vor.
5: Also wir als Familie fliegen nach China und ja, bleiben da 4 Wochen.
6: In den ersten 2 Wochen, also in der ersten Woche, gehe ich mit meinem Grundschulfreund in einen Workshop von seiner Schule. In der zweiten Ferienwoche bin ich mit meinem Bruder in einem Feriencamp. In der dritten und vierten Woche sind wir in der Slowakei. In der fünften Woche sind wir in Polen. Und in der sechsten Woche habe ich frei. Ja.
7: Also als allererstes fliegen wir nach Rom und dann noch eine Woche München.
8: Also ich hab noch gar keine Ahnung, wo es hingehen soll. Das werden mir meine Eltern wahrscheinlich noch irgendwann sagen. Ja, und bis dahin halt warten.
4: Aber herrlich fand ich, an der ersten mache ich das, in der zweiten das. Ne? In der sechsten habe ich endlich mal frei.
0: Das ist anstrengender als Schule zum Teil. Ne?
4: Okay, wir wünschen einfach wunderschöne Ferien. Elena, für euch geht's ja nach Schweden.
0: Nach Schweden, jo. Mit dem Wohnmobil.
4: Hab ich dir eigentlich schon gesagt, dass du mir dieses Jahr Geschenke mitbringen sollst? Oh, das klären wir gleich mal. Ich habe eine wunderbare

0: Die Elena düst nach Schweden in den Urlaub und ich habe mir für dieses Jahr was einfallen lassen. Ich möchte Geschenke haben.
1: Ja, das also mitbringsel.
0: Und zwar sechs Stück.
1: Warum sechs?
0: Pass auf, wir haben das Wort Ferien und du musst mir Geschenke mitbringen mit jedem Anfangsbuchstaben eben von Ferien. Also ein
1: das
0: Geschenk
1: ist ja
0: mit
1: richtig
0: F,
1: Arbeit.
0: Ja, eins mit E, mit R, also so, dass am Ende Ferien rauskommt.
1: Also fermentierten Fischen,
0: Elch. Eine Elch?
1: Radkappe.
0: Die jemand verloren hat, genau.
1: I weiß ich jetzt nicht. N-Naschereien, gildet es dann?
0: Wenn
1: oder
0: es was
1: Natur?
0: Wenn es was Leckeres aus Schweden
1: was
0: ist, kannst du mir...
1: Was aus der Natur würde es auch gehen?
0: Nee, Nascherei.
1: Ach Mann.
0: So, Ferien. Boah. Sechs
1: Mitbringsel. Wie kriege ich den Elch ins Kofferraum?
0: Plüschelch reicht auch.

0: Rod Stewart hier beim Sachsenradio. Sind Sie vielleicht wie Silvio? Emotional, einfühlsam, ein bisschen unberechenbar?
1: Was?
0: Oder sind Sie eher wie ich, energiegeladen, durchsetzungsstark, meistens gut gelaunt?
1: Was ist das?
0: So steht's in den Sternen. Du bist Wasserkreiszeichen, hier Tierkreiszeichen. Und ich bin Feuer-Tierkreiszeichen. Ja.
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1: Glaubst du etwa an sowas?
0: Nee, überhaupt nicht. Carsten Möbius aus der MDR Wissen Redaktion. Ich kann mir denken, wie deine Antwort ausfällt, aber haben Menschen mit denselben Sternzeichen ähnliche Eigenschaften?
4: Nee. Es gibt wirklich keine belastbaren Belege. Große Studien zeigen bisher keinen klaren Zusammenhang zwischen Sternzeichen und Persönlichkeit. Aber darauf kommen wir vielleicht noch gleich.
0: Ja, aber trotzdem fühlen sich Horoskope und ja auch diese Charakterzuschreibungen trotzdem ja erstaunlich passend an oft.
4: Ja, und warum?
0: Ja, weil sie so allgemein gehalten sind.
4: Ja, die sind ziemlich vage und allgemein gehalten. Da gibt's doch so einen entsprechenden psychologischen Effekt, der heißt Barnum-Effekt. Wir nehmen wirklich alles persönlich, beziehen alles auf uns und dann gibt's so Formulierungen, du bist manchmal unsicher, aber eigentlich sehr stark. Und ja, da kann man sich raussuchen, was man möchte, ja.
0: Warum glauben wir denn aber trotzdem so gerne daran?
4: Auch weil's schön ist. Ja, wie oft war ich bei Partys und da kam jemand und sagte, Mensch, was bist denn du für ein Sternzeichen? Und schon ist man im Gespräch, ja, das ist so für viele Spaß, Unterhaltung. Und gleichzeitig machen natürlich Sternzeichen, bieten Muster, Geschichten, Orientierung und einfache Erklärung für das Komplizierteste, was es überhaupt gibt neben dem Universum, nämlich unserem Charakter.
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1: Die große Hitze ist erstmal kein Thema mehr. Josefine Bechler bei uns im MDR Sachsen-Wetterstudio. Man könnte auch sagen, es ist einfach angenehm gerade.
10: Das stimmt. Also die Nacht war schon etwas frischer und heute im Tagesgang haben wir dann Werte so zwischen 22 und 27 Grad. Es geht auch mit ein bisschen Frühnebel in den Tag, aber ansonsten scheint wirklich gut die Sonne. Es sind nur ein paar Quellwolken unterwegs und im Gegensatz zu gestern bleibt es heute auch weitgehend trocken.
1: Okay, wie geht's denn weiter?
10: Es sieht auch erstmal trocken aus. Die Temperaturen gehen vorübergehend nochmal morgen und übermorgen etwas zurück, aber am Sonntag dann schon wieder aufwärts. Aber am Sonntag werden wir dann auch wieder mit Schauern und Gewittern rechnen müssen.
2: Dankeschön, Josefine Bechler. Das sind also erstmal die Wetteraussichten. Weiter geht's jetzt bei uns um 7 Uhr mit den Nachrichten und die hat heute Morgen für uns Jens Czerwinka.
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11: Guten Morgen. Die Spitzen von Union und SPD haben sich im Koalitionsausschuss auf mehrere Reformen verständigt. Nach Medienberichten betreffen sie die Einkommensteuer sowie die Bereiche Wachstum und Beschäftigung. Einzelheiten sollen auf einer Pressekonferenz am Vormittag bekannt gegeben werden. Das Treffen im Kanzleramt dauerte 7,5 Stunden und war am späten Abend zu Ende gegangen. Die Koalitionspartner haben seit Monaten an einem großen Reformpaket gearbeitet, das die sozialen Sicherungssysteme stabilisieren, die Bürger steuerlich entlasten und die stagnierende deutsche Wirtschaft wieder in Schwung bringen soll. 3 Monate früher als geplant eröffnet der Chiphersteller Infineon am Vormittag in Dresden sein neues Werk. Damit will der Konzern nach eigenen Angaben seine Produktionskapazität an dem Standort verdoppeln. Die neue Fabrik kostete rund 5 Milliarden Euro. Etwa 1 Milliarde davon kommt aus Fördermitteln. Rund 1000 neue Jobs sollen entstehen. Die Bauzeit für das neue Werk in Dresden betrug etwas mehr als 3 Jahre. Es wird zu 100% mit Ökostrom betrieben und nutzt Industriewasser anstelle von Trinkwasser. Der Komplettausfall des Leipziger Straßenbahnnetzes wegen Hitzeschäden am vergangenen Wochenende war gestern Abend Thema im Stadtrat. Mehrere Fraktionen hatten dringende Anfragen gestellt. MDR Sachsen-Reporterin Silvia Stadler berichtet.
12: Die Leipziger Verkehrsbetriebe haben Gutachten in Auftrag gegeben, die untersuchen sollen, warum sich die Bitumenfugenmasse in Leipzig bei 40 Grad verflüssigt habe. Darüber informierte Baubürgermeister Thomas Dienberg den Stadtrat. Dabei soll auch überprüft werden, ob die verbaute Gussmasse den Regelwerken entsprach, die bei der Ausschreibung festgelegt waren. Auch mögliche weitere technische Ursachen sollen untersucht werden. Dienberg ging davon aus, dass erste Ergebnisse nach der Sommerpause vorliegen. Sie sollen dann öffentlich gemacht werden. Auf Nachfrage aus dem Stadtrat hieß es, man sei nicht nur mit Städten in Kontakt, die ähnliche Probleme hatten, sondern auch mit Halle oder Dresden, wo es keine vergleichbaren Probleme gab.
11: Die USA haben das Achtelfinale der Fußball-Weltmeisterschaft erreicht. Der Mitgastgeber des Turniers gewann gegen Bosnien-Herzegowina mit 2:0. Zuvor hatte es Belgien in die nächste Runde geschafft. Die Mannschaft setzte sich mit 3:2 nach Verlängerung gegen den Senegal durch. Auch England steht im WM-Achtelfinale. Das Team von Trainer Thomas Tuchel gewann gegen die Demokratische Republik Kongo mit 2:1. Das waren Nachrichten von MDR Sachsen. 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
2: Und hier ist der MDR Sachsen Verkehrsservice. Vorsicht auf der A4 Frankfurt Richtung Dresden am Kreuz Chemnitz. In der Überfahrt zur A72 Richtung Hof ist ein Radfahrer auf der Fahrbahn. Und es wird geblitzt in Dresden in der Fetscherstraße in beiden Richtungen und in Plauen in der Kaiserstraße in beiden Richtungen. Und für mehr Tipps unsere kostenlose Verkehrshotline, das ist die 0800 6375 637. 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
2: Guten Morgen.

0: 7.10 Uhr mit dem Sachsenradio und einfach entspannen, Freizeit genießen. Genau darum geht's jetzt.
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2: Hallo, ich bin Ayla aus Markkleeberg. Ich sitze mit meinen Freundinnen am Strand, am See und wir genießen das schöne Wetter. Wir kennen uns aus der Uni und wir haben gedacht, wir nutzen das schöne Wetter und setzen uns an den See und es ist wunderschön hier.
3: Okay, und was muss man studieren, damit man so viel Zeit hat?
2: Wir studieren Ernährungswissenschaften, sind noch relativ am Anfang, aber es gefällt uns soweit ganz gut. Wir haben ein bisschen auf Maps geguckt, was es so für Seen gibt und dann haben wir gesehen und dann waren wir so, okay, kommen wir her. Wir waren vorhin ein bisschen im Wasser und jetzt spielen wir ein bisschen Karten, haben uns vorhin auch noch eine Pizza bestellt. Wir genießen den Nachmittag.
3: Boah, richtig entspannt.
0: Richtig schön,
3: perfekt.
0: Ne?
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0: Guten Morgen, hier ist das Sachsenradio, 7.18 Uhr. Und bei manchen Geschichten darf man nicht zu lange warten, um sie zu erzählen, denn sonst sind die Zeugnisse dieser Geschichten irgendwann einfach verloren oder in unserem Fall verschrottet.
1: Denn der Film Vom Traum unsinkbar zu sein, Heimatfilm auf dem Meer, erzählt die Geschichte der letzten 4 verbliebenen Schiffe der DDR-Hochseefischerei. Tom Fröhlich ist Regisseur des Films, haben wir jetzt am Telefon. Guten Morgen.
2: Morgen. Guten Morgen.
1: Sie sind 89 in Rostock geboren. Warum wollten Sie oder mussten Sie sogar diese Geschichte jetzt erzählen?
2: Naja, ich habe Dokumentarfilm studiert und wollte eigentlich einen Film machen, der in meiner Heimat spielt.
1: Okay.
2: Und habe angefangen, mich mit Küstenfischerei zu beschäftigen und habe dann irgendwann festgestellt, dass es da noch eine viel, viel größere Geschichte gibt, nämlich die Geschichte dieser Hochseefischerflotte. Und habe dann irgendwie festgestellt, dass die Spuren davon weitestgehend verschwunden sind. Es gibt noch den Fischereihafen, aber keiner in meinem Alter aus Rostock weiß, warum der Fischereihafen heißt. Es gibt sogar noch einen kleinen Fußballverein, der FICO Rostock heißt. Aber auch da weiß wahrscheinlich keiner mehr so genau, was die Hintergründe sind. Und das fand ich irgendwie faszinierend. Also wie so ein großer Betrieb, der ja auch so wichtig war für diese Stadt, einfach so aus dem kollektiven Gedächtnis verschwinden kann.
1: Jetzt haben Sie ja 2014 das erste Mal so einen Stammtisch dieser DDR-Hochseefischer besucht. Ich sag mal so, das ist da meistens so eine Clique für sich. Wie haben die Sie denn aufgenommen da?
2: Ja, das war auf jeden Fall immer spannend. Die waren, glaube ich, schon sehr zugewandt. Das war für viele der Fischer erstmal komisch, dass da so relativ junge Leute kommen, die sich dafür interessieren. Aber wir wurden da eigentlich immer mit einer wahnsinnig großen Offenheit empfangen. Und so diese vielleicht bisschen Barriere, die da war, die fiel dann also ganz schnell. Und wir fanden uns eigentlich bei jedem der vielen Besucher auf diesen Stammtischen ganz schnell in der großen Runde wieder, wo uns Fotos gezeigt wurden, alte Filme, und natürlich ganz, ganz, ganz, ganz viele alte Geschichten erzählt worden.
1: Und was hat diese Hochseefischerei jetzt mit Sachsen zu tun, habe ich mich gefragt, weil ich suche immer noch das Meer.
2: Naja, also ganz, ganz viele dieser Hochseefischer kamen eben nicht aus Rostock oder aus Mecklenburg-Vorpommern.
1: Was man ja vermuten würde, ne?
2: Was man vermuten würde, genau. Sondern die kamen tatsächlich aus Thüringen, Sachsen-Anhalt und vor allem auch aus Sachsen. Das kann man heute auch noch so ein bisschen erkennen, weil der größte Stammtisch zum Beispiel, den es immer noch gibt für Hochseefischer, der ist nach wie vor in Dresden.
1: Tja, vielen Dank, Tom Fröhlich. Ab heute in den Kinos zu sehen, Vom Traum unsinkbar zu sein, ein Heimatfilm auf dem Meer.

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7: Guten Morgen. Die Spitzen von Union und SPD haben sich im Koalitionsausschuss auf mehrere Reformen verständigt. Einzelheiten sollen auf einer Pressekonferenz am Vormittag bekannt gegeben werden. 3 Monate früher als geplant eröffnet der Chiphersteller Infineon am Vormittag in Dresden sein neues Werk. Die neue Fabrik kostete rund 5 Milliarden Euro. Und die USA haben das Achtelfinale der Fußball-Weltmeisterschaft erreicht. Der Mitgastgeber des Turniers gewann gegen Bosnien-Herzegowina mit 2:0. Auch Belgien und England sind eine Runde weiter.
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8: Einen schönen guten Morgen. Zunächst der Blick aufs Wetter. Ein Mix aus Sonne und Wolken gibt's heute. Es wird trocken bleiben bei maximal 26 Grad. Infineon will mit seinem neuen Werk seine Produktionskapazität in Dresden verdoppeln. Das hat der Konzern mitgeteilt. Rund 1000 neue Jobs sollen entstehen. Die Bauzeit für das neue Werk in Dresden betrug etwas mehr als 3 Jahre. Es wird zu 100% mit Ökostrom betrieben und nutzt Industriewasser anstelle von Trinkwasser. Infineon will in der Fabrik Leistungshalbleiter herstellen, unter anderem für Elektroautos, erneuerbare Energien, Rechenzentren und Industrieanlagen. Wassermangel im Zusammenhang mit neuen Industrieansiedlungen hat gestern beim 4. Wasserkongress im Hygienemuseum eine wichtige Rolle gespielt. Industrie, Landwirtschaft und private Haushalte konkurrieren um den knapper werdenden Rohstoff. Grund ist der steigende Wasserbedarf durch Industrieprojekte wie die Halbleiterindustrie im Dresdner Norden. Regina Heinecke-Schmidt vom Sächsischen Umweltministerium.
9: Also wir wissen alle, dass wir sehr aufmerksam auf diesen Punkt schauen müssen. Die Sorge auch der Chipindustrie ist groß, dass wir in Niedrigwasserphasen tatsächlich verlässlich dann dort das Wasser aus dem Fluss Elbe zur Verfügung haben werden. Wir haben die Überzeugung, dass uns das mit den technischen Möglichkeiten, die wir haben, gelingen wird, das tatsächlich so zu steuern, dass wir von einer sicheren Versorgung ausgehen können.
8: Die IHK Dresden hat den länderübergreifenden Wasserkongress von Sachsen, Brandenburg und Berlin zum 4. Mal organisiert. Rund 300 Vertreter aus Wissenschaft, Politik und Wirtschaft haben teilgenommen, darunter auch Unternehmen wie Wacker Chemie und Sachsenmilch. Gestern wurde der Sächsische Umweltehrenpreis 2026 vergeben. Insgesamt wurden 11 Preisträger für ihr Engagement in den Bereichen Land- und Forstwirtschaft, Umwelt sowie Naturschutz geehrt. Beispielsweise die Schäferei Drutschmann aus Depoldeswalde als familiengeführter Biobetrieb ökologische Schäferei. Ausgezeichnet wurde auch Bärbel Lehmann aus Müglitztal für ihr Engagement für Lärmschutz im Müglitztal. Ebenfalls gewürdigt Peter Strasser aus Meißen für sein Engagement für den Erhalt der Würfelnatter in Sachsen. Soweit die Meldungen aus Dresden.
0: Hier kommt der MDR Sachsen Verkehrsservice. A9 Richtung Berlin zwischen Bad Klosterlausnitz und Eisenberg stockender Verkehr. 10 Minuten brauchen Sie länger. Und wir haben Blitzer in Dresden in der Fetscherstraße in beiden Richtungen und in Plauen in der Kaiserstraße in beiden Richtungen. Für mehr Tipps unsere kostenlose Verkehrshotline 0800 637 5637. Schnell und aktuell, der MDR Sachsen Verkehrsservice. Guten Morgen.

0: Grad. Das Hochdruckgebiet wird aber dann im späteren Verlauf doch etwas schwächeln. Also die Wolken werden dann schon ein bisschen mehr, weil dann das Tiefdruckgebiet so heranzieht. Aber das bringt nur in der Nacht gelegentlich etwas Regen.
1: Und wie geht's weiter?
0: Ja, morgen sind wir dann schon auf der Rückseite von Zoe. Da dreht der Wind auf Nordwest. Es wird also nicht mehr ganz so warme Luft herangeführt. Und da schaffen wir in der Spitze noch 20 bis 24 Grad. Dazu gibt's aber auch wieder auf der Rückseite eigentlich meistens trockenes Wetter. Nur ein paar Quellwolken werden entstehen. Ganz selten ziehen vielleicht nochmal späterer Verlauf Schauer auf. Und die nächsten wirklich nennenswerten Schauer und Gewitter kommen dann erst in der Nacht zu Sonntag beziehungsweise am Sonntag auf uns zu.
1: Okay. Besten Dank, Josefine Bechler bei uns im MDR Sachsen-Wetterstudio.
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0: Guten Morgen mit dem Sachsenradio. 13 Minuten noch bis 8.
1: Das Denkmal auf den Sockel stellen oder alles mit dem Vorschlaghammer einreißen. Das sind die zwei Optionen, wie es weitergeht mit der Karriere von Jürgen Klopp, würde ich sagen, falls er den Bundestrainerjob annimmt.
0: Also ich Bastian, dachte, du meinst jetzt Julian Nagelsmann. Hätte auf ihn auch gepasst.
1: Ja, meinst du?
0: Ja.
1: Also Bastian Schweinsteiger ist sich ziemlich sicher, dass es da einen Wechsel jedenfalls geben wird.
2: Ich glaube, dass es passieren wird. Natürlich ist es noch nicht sicher alles, aber ich habe das Gefühl, dass es wahrscheinlich so passieren wird. Ich glaube, dass Jürgen Klopp ein großer Trainer ist und dass er eine Aufbruchsstimmung erzeugen kann. Und ich glaube, hinblicklich der Europameisterschaft wäre das sehr wichtig.
1: Ne? Ja, und ich merke gerade, wir reden eigentlich so, als wäre Nagelsmann schon längst entlassen.
3: Ne, irgendwie, nee, aber er ist noch da, oder?
1: Ja, er ist noch da. Also ist dann vielleicht eher eine Frage der Zeit.
3: Und des Geldes. Vielleicht darf er nicht selber sagen, verstehst du, ich gehe. Vielleicht muss er entlassen werden, damit halt noch, weißt du, was ich meine? So ein bisschen Geld fließt.
1: Ja, könnte man aber trotzdem dann jetzt mal zu Potte kommen,
3: nur so,
1: oder?
3: Nur so, ich hab's nur gesagt.
1: 7.48 Uhr jetzt.

The Searchers. Needles and Pins hier bei uns beim Sachsenradio. 7 Minuten noch, dann ist es 8. Schönen guten Morgen.

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1: Es ist eine durchwachsene Woche, Josefine Bechler bei uns im MDR Sachsen-Wetterstudio. Wie sieht es denn heute aus?
13: Etwas ruhiger, denn okay. Hochdruckeinfluss hätten wir heute zu bieten. Immanuel ist am Zug und das bedeutet, es gibt recht viel Sonnenschein, zwar auch Wolkenfelder, wie jetzt aktuell zum Beispiel an der Elbe, aber das löst sich auf, dann kommt die Sonne durch und im weiteren Verlauf gibt es zwar auch wieder Wolken, aber es bleibt heute weitgehend trocken.
1: Mhm. Und wie geht's weiter?
13: Ja, die Temperaturen sind ja heute noch im sommerlich warmen Bereich, Höchstwerte bis örtlich 28 Grad. Das schaffen wir morgen nicht mehr, da geht's etwas runter, aber von den Verhältnissen sieht's auch weiterhin recht ruhig, freundlich mit viel Sonnenschein aus.
1: Ja, besten Dank für diese Aussichten an Josefine Bechler, also wird eher so ein Gemischtwarenladen geben vom Wetter. Hier geht's jetzt weiter mit unseren Nachrichten aus Sachsen, Deutschland und der Welt und die haben wir für Sie am Morgen mit Jens Czerwinka.
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14: Guten Morgen. Die Spitzen von Union und SPD haben sich im Koalitionsausschuss auf mehrere Reformen verständigt. Das Treffen im Kanzleramt dauerte 7,5 Stunden und war am späten Abend zu Ende gegangen. Aus Berlin berichtet Bianca Schwarz.
15: Klar ist, es gibt eine Einigung im Bereich Wachstum und Beschäftigung und es gibt eine Einigung in Sachen Einkommenssteuerreform. Die Ergebnisse sollen am Vormittag bei einer Pressekonferenz vorgestellt werden. Im Großen und Ganzen einig waren sich CDU, CSU und SPD bereits vor den Gesprächen in den Punkten, die sie schon im Koalitionsvertrag festgehalten hatten. Kleine und mittlere Einkommen sollen entlastet, die Arbeitszeit flexibler werden. Strittig waren die Details, zum Beispiel die Frage, wie eine Steuerreform gegenfinanziert werden könnte. Das Treffen im Kanzleramt galt als entscheidende Runde.
14: 3 Monate früher als geplant eröffnet der Chiphersteller Infineon am Vormittag in Dresden sein neues Werk. Damit will der Konzern nach eigenen Angaben seine Produktionskapazität an dem Standort verdoppeln. Die neue Fabrik kostete rund 5 Milliarden Euro. Etwa 1 Milliarde davon kommt aus Fördermitteln. Rund 1000 neue Jobs sollen entstehen. Die Bauzeit für das neue Werk in Dresden betrug etwas mehr als 3 Jahre. Es wird zu 100% mit Ökostrom betrieben und nutzt Industriewasser anstelle von Trinkwasser. 2 Dörfer aus Sachsen haben beim Bundeswettbewerb Unser Dorf hat Zukunft Gold gewonnen. Die Auszeichnungen gehen an Dörgenhausen im Landkreis Bautzen sowie Ruppendorf im Landkreis Sächsische Schweiz-Osterzgebirge. Das hat das Bundesministerium für Landwirtschaft, Ernährung und Heimat mitgeteilt. Beide Dörfer überzeugten die Jury demnach mit ihrem bürgerschaftlichen Engagement sowie innovativen Ideen und Konzepten Projekten für eine nachhaltige Dorfentwicklung. Sie erhalten jeweils ein Preisgeld von 15.000 Euro. Bundesweit hatten sich rund 1.200 Dörfer an dem Wettbewerb beteiligt. Die USA haben das Achtelfinale der Fußball-Weltmeisterschaft erreicht. Der Mitgastgeber des Turniers gewann gegen Bosnien-Herzegowina mit 2:0. Zuvor hatte es Belgien in die nächste Runde geschafft. Die Mannschaft setzte sich mit 3:2 nach Verlängerung gegen den Senegal durch. Auch England steht im WM-Achtelfinale. Das Team von Trainer Thomas Tuchel gewann gegen die Demokratische Republik Kongo mit 2:1. Das waren Nachrichten von MDR Sachsen. 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
1: Hier kommt der MDR Sachsen Verkehrsservice. Eine Meldung von der A9 Richtung Berlin. Zwischen Bad Klosterlausnitz und Eisenberg stockender Verkehr, brauchen Sie 10 Minuten länger. Und wir haben Blitzer auf der A4 Richtung Görlitz. Görlitz Richtung Dresden. So rum zwischen Pulsnitz und Ottendorfer Kriller. Dann in Dresden in der Fetscherstraße in beiden Richtungen. In der Ortsdurchfahrt Neschwitz Richtung Übigau und im Plauen in der Kaiserstraße in beiden Richtungen. Für mehr Tipps unsere kostenlose Verkehrshotline 0800 637 5637. Schnell und aktuell der MDR Sachsen Verkehrsservice.
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1: Guten Morgen.

0: Guten Morgen mit dem Sachsenradio. Morgen ist die Schule vorbei und dann ist endlich Zeit für Schule.
1: Das lohnt sich. 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
2: Und bevor jetzt alle sagen, nein, halt, stopp, Einspruch, doch, Schloss Rochlitz, da kann man in den Ferien gleich weitermachen mit dem Lernen. Da gibt es nämlich eine Ritterschule. Peggy Martin hat uns davon erzählt.
3: Die Ritterschule ist ein Programm, was auch schon für Kinder im Kindergartenalter geeignet ist. Und da geht es darum, wie die Ritter früher lebten, trainierten und kämpften. So kann man selbst mal ausprobieren, wie sich das also anfühlt, mit dem Bogen zu schießen, mal seine Treffsicherheit testen. Oder man findet heraus, wie viel Kraft man eigentlich braucht, um so ein Schwert zu halten. Und das ist wirklich ein unvergessliches Ferienerlebnis.
0: Richtig gehört, also wirklich die Kleinsten können da mitmachen.
3: Wer Ritter werden wollte, hat ja schon als Kind als Page gedient und wurde da ja schon langsam rangeführt an dieses Thema und hat natürlich auch schon mit Holzschwertern dazu mal angefangen, dafür zu trainieren. Denn die wollten ja wirklich dann irgendwann mal Ritter werden, wenn die sich dafür geeignet haben.
2: Ja, aber Ritter haben natürlich nicht nur gekämpft, sondern ritterlich ist ja nicht umsonst ein Wort, das für ehrenhaft steht.
3: Wir würden heute sagen, ist vielleicht ein bisschen wie ein Knicke, was die da alles so beachten mussten. Natürlich, wie man mit dem anderen Geschlecht, mit den Damen umging, sich beim Essen verhielt, in der Kirche. Dann wurde da zum Beispiel auch viel gesungen und gebetet und solche Sachen. Also das waren ganz, ganz wohlerzogene junge Leute dazu mal.
2: Na dann, auf geht's in die Ritterschule, würde ich sagen, oder? Profitieren am Ende doch alle davon. Also wenn Sie Lust haben auf Schloss Rochlitz, ist es eine schöne Idee für die Sommerferien. Aber Frau Martin hat noch empfohlen, vielleicht besser vorher anmelden über die Internetseite des Schlosses.
0: Klingt so fast, als ob du deine Kinder jetzt da doch abgeben willst.
2: Nein.
0: Nee, gut, okay.
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0: Guten Morgen mit dem Sachsenradio und wir lieben es einfach, wenn wir unseren Hörern eine Freude machen können.
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2: Ja, hallo, Seite.
0: Guten Morgen, Herr Seidel. Hier sind Elena und Silvio von MDR Sachsen, der Sachsenradio.
3: Morgen.
2: Hallo.
0: Sie haben sich angemeldet über unser Formular, weil Sie unbedingt zum Sachsenring wollen.
2: Ja, natürlich.
0: Das müssen Sie mir mal erzählen, warum.
2: Genau, also ich habe ja schon lange Verbindung zum Sachsenring. Also ich bin seit 2001 ungefähr Porsche jetzt dahin, früher mit Onkel und mit meinem Großvater. Ja, und dann 2011 habe ich dort auch meine Frau, jetzige Frau, kennengelernt.
0: Nein.
2: Ja.
0: Auf dem Ring selber. Also die war auch Fan?
2: Sie war und ist auch noch Fan, genau. Und über einen Freund. Er hat sich mitgebracht und haben uns kennengelernt und hat das gleich geklappt. Und ja, und sie war halt genauso, das hat mein Freund gesagt, die ist ja genauso bekloppt wie du mit, mit dem Motorrad, Rennsport, und da hat das halt zusammen gefunkt, genau. Und da sind wir halt dann irgendwie zusammengekommen, genau, das, wie es manchmal so spielt im Leben, ne?
0: Das ist ja herrlich, wenn man so ein gemeinsames Hobby hat. Schlimmer wäre es doch, wenn sie sagen würde, du mit deinem Sachsenring, es geht mir auf den Keks.
2: Genau, genau. Nee, und seitdem fahren wir eigentlich jedes Jahr zusammen, genau.
0: Das heißt, für dieses Jahr haben sie auch schon Tickets?
2: Für dieses Jahr hätten wir Tickets, aber wenn ich jetzt natürlich das Paket gewinnen würde, würde ich die Tickets natürlich weiterverkaufen. Vielleicht mit einem geringeren Preis, damit andere vielleicht auch mal in den Genuss kommen, die halt nicht so viel Geld gerade in der Tasche haben zu den Zeiten, ne?
0: Herr Seidel, was denken Sie denn, warum ich Sie jetzt anrufe?
2: Na, ich hoffe wegen den VIP-Tickets.
0: Genau, Sie haben die gewonnen.
2: Super.
0: Sie haben die wirklich gewonnen.
2: Herrlich. Vielen Dank. Das wär super.
0: Sie müssen aber jetzt Ihre Frau mitnehmen, ne? Also das ist jetzt Bedingung.
2: Die nehme ich dann mit, ne? Die wären mir auch böse, wenn ich sie nicht mitnehmen würde.
0: Also Sie kriegen wirklich die VIP-Tickets. Sie können auf dieses Boxendach, Wahnsinn. Sie gucken mal runter direkt in die Boxengasse. Sie können ins Fahrerlager gehen. Sie kriegen Essen, Sie kriegen Trinken. Einfach wow.
2: Wahnsinn. Das freut mich, ja. Das ist absoluter Wahnsinn.
0: Und Sie grüßen so bitte ganz, ganz lieb Ihre Frau. Und vielleicht sehen wir uns ja dann auf dem Ring irgendwie. Kommen Sie bei uns mal vorbei.
2: Na klar, ich komme vorbei. Vielen Dank. Danke, danke.
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5: Hallo.
0: Heute Vormittag beantworten wir wieder Ihre Fragen rund um das Thema Gesundheit. 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
18: Guten Morgen. Die Spitzen von Union und SPD haben sich im Koalitionsausschuss auf mehrere Reformen verständigt. Einzelheiten sollen auf einer Pressekonferenz am Vormittag bekannt gegeben werden. Die Gewerkschaft Verdi hat zu weiteren Streiks im Groß- und Außenhandel von Sachsen, Sachsen-Anhalt und Thüringen aufgerufen. Betroffen sei heute und morgen der Pharmahändler Phoenix in Leipzig, teilte Verdi mit. Bei einem Feuer in einem Krankenhaus in Ludwigslust bei Schwerin sind 2 Patienten ums Leben gekommen. Das teilte das zuständige Landratsamt mit. 34 Menschen seien verletzt worden.
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19: Einen schönen guten Morgen. Zunächst schauen wir aufs Wetter. Sonne und Wolken wechseln sich heute ab im Dresdner Elbland. Es soll aber trocken bleiben bei maximal 24 bis 26 Grad. Der Ort Ruppendorf im Landkreis Sächsische Schweiz-Osterzgebirge wurde beim Bundesfinale des Wettbewerbs Unser Dorf hat Zukunft als eines von 8 Dörfern mit einer goldenen Plakette ausgezeichnet und erhält 15.000 Euro. Die offizielle Preisverleihung ist Anfang nächsten Jahres auf der Grünen Woche in Berlin. Außerdem würdigt der Bundespräsident als Schirmherr des Wettbewerbs Anfang Februar die beteiligten Dörfer bei einem Empfang im Schloss Bellevue. Auf dem Gelände des ehemaligen Hotels zum Schwarzen Adler in Pirna schließen Archäologen gerade ihre Untersuchungen ab. Die Ausgrabungen ergänzen das Wissen über die historische donauische Vorstadt, sagt Grabungsleiterin Susanne Schöne.
20: Es gibt schon sehr, sehr viele archäologische Grabungen, die in Pirna stattgefunden haben, aber vorrangig im Stadtkern selbst. Dort haben wir Siedlungsspuren, die bis in die Bronzezeit zurückreichen, dann über die Eisenzeit, die Slawenzeit bis ins Mittelalter rein oder auch in die Neuzeit. In den Vorstädten wurde bis jetzt noch nicht so viel gegraben. Insofern ist das natürlich also jede Grabung wie so ein Puzzlestück, was dann so ein Gesamtbild ergänzt.
19: Nach den Ausgrabungen entsteht auf dem Gelände ein neues Hotel zum Schwarzen Adler. Nach Angaben des Bauherrn soll es Anfang 2029 fertiggestellt sein. Das Landratsamt in Pirna hat das Betretungsverbot für die Wälder im Landkreis wieder aufgehoben. Dieses Verbot galt wegen der hohen Waldbrandgefahr durch die Trockenheit. Der Regen hat die Lage deutlich entspannt. Im Moment gilt im gesamten Gebiet die Waldbrandgefahrenstufe 1, also die niedrigste Stufe. Einschränkungen beim Betreten des Waldes aufgrund erhöhter Waldbrandgefahr seien daher nicht mehr nötig. Eishockey-Zweitligist Dresdner Eislöwen setzt weiterhin auf die Dienste der Verteidiger Simon Karlsson und Oliver Granz. Sie werden auch in der kommenden Spielzeit das Trikot der Blau-Weißen tragen. Karlsson geht damit in seine mittlerweile 6. Saison bei den Eislöwen. Für Granz wird es die 3. Spielzeit sein in Dresden. Soweit die Meldung aus dem Regionalstudio Dresden.
11: Hier kommt der MDR Sachsen Verkehrsservice A14 Richtung Magdeburg zwischen Halle Ost und Halle Peißen. Stockender Verkehr wegen Bauarbeiten, brauchen Sie 10 Minuten länger. Und A14 Richtung Dresden, Vorsicht zwischen Nossen Nord und Nossen Ost liegen Metallteile auf der Fahrbahn. A72 Richtung Leipzig zwischen Stolberg Nord und Chemnitz Süd, 4 Kilometer stockender Verkehr an einer Baustelle, brauchen Sie 10 Minuten länger. Und wir haben aktuelle Blitzer auf der A4 Richtung Frankfurt zwischen Hermsdorf und Dreieck Dresden Nord. Dann in Dresden in der Fetscherstraße in beiden Richtungen und in der Ostdurchfahrt Neschwitz Richtung Übigau. Im Plauen in der Kaiserstraße in beiden Richtungen wird auch geblitzt. Für mehr Tipps unsere kostenlose Verkehrshotline 0800 637 5637. Schnell und aktuell, der MDR Sachsen Verkehrsservice.

0: Guten Morgen mit dem Sachsenradio. 8.42 Uhr haben wir so ein Zittau. Achtung, wir kommen.
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2: Also so wie du das sagst, klingt es immer ein bisschen nach einer Drohung.
0: Nein, wir kommen am 11. Juli nach Zittau, um einfach mit Ihnen in Kontakt zu kommen, mal zu hören, wo der Schuh drückt oder was Ihnen auch besonders wichtig ist.
2: Und da können Sie uns jederzeit schreiben über das Formular über mdrsachsenradio.de, so wie Irmgard Blischke das gemacht hat. Und ja, Frau Blischke, da erzählen Sie doch mal.
3: Also in Zittau ist es, dass ich mich ärgere über viele Jahre, dass die Öffnungszeiten bei den Geschäften in der Innenstadt so unterschiedlich sind.
0: Mhm. Das heißt, also der eine macht da auf, der andere macht da auf und man hat überhaupt nicht mal so einen groben Überblick, wann da ein Geschäft geöffnet ist.
3: Naja, da kann man sich ja im Internet informieren, aber das können ja nicht alle. Das Problem ist für mich, wir wohnen in Hartau.
0: Aha.
3: Das bedeutet 5 Kilometer von Zittau weg. Habe ich jetzt einen Arzttermin in Zittau zum Beispiel morgens um 8 oder um 7. So, da kann ich das ja nutzen, wenn ich einmal in der Stadt bin, in verschiedene Geschäfte zu gehen. So, da muss ich mich erst vorher im Internet informieren, welches Geschäft hat nun auf und welches nicht. Und dann komme ich hin, da ist das Geschäft zu. Da kann ich das nicht erreichen, was ich möchte. Ich nehme dann immer ein Zettel, was ich alles erledigen möchte in der Stadt.
2: Das heißt, der eine macht um 9 auf, der andere um 10.
3: Genau, einer macht um 8 auf, einer um 7. Die Sparkasse macht erst um 9 auf, zum Beispiel. Und ich habe da auch schon ein paar Mal nachgefragt und die haben gesagt, die Händler untereinander sind sich da nicht einig und jeder hat ja die Möglichkeit, selbst zu bestimmen, wann er sein Geschäft aufmacht oder nicht.
2: Okay. Gut, Frau Blischke, welche Öffnungszeit würden Sie sich denn für alle wünschen, wenn Sie das entscheiden dürften?
3: Ja, ich würde sagen, am günstigsten wäre es um 9. Alle Geschäfte um 9 geöffnet. Na,
0: das ist doch mal ein Vorschlag. Schicken wir unsere Reporter mal los, gehen auch diesem Thema auf den Grund. Aber Sie können es natürlich noch weiter einfach Ihre Themen schicken. Was bewegt Sie ringsherum um Zittau oder auch in Zittau selbst? Und dann könnt ihr auch gerne vorbeikommen am 11. Juli. Mit dabei sind unsere tollen Kollegen Stefan Bischoff, Roman Nuck, Peggy Wolter, Susanne Langhans, Thomas Hede, um nur einige zu nennen.
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1: Der Mann, den die Straßenbahn erfasst hatte, wirkte ärmlich. Ein älterer Herr, schlicht gekleidet, ohne Papiere. Man schrieb das Jahr 1926 in Barcelona und brachte den Verletzten ins Armenhospital. 3 Tage später war einer der wohl berühmtesten Architekten der Welt verstorben. Sein Name Antoni Gaudí. Wenn uns aktuell die Reiselust in den Urlaub lockt, wird es sicher den einen oder anderen auch nach Barcelona ziehen. Hier finden sich viele Werke des großen Baumeisters, darunter sein bedeutendstes, die Kirche Sagrada Familia, an der auch heute, 100 Jahre nach seinem Tod, weiterhin gebaut wird. Klar ist, das wird auch die nächsten Jahre noch so bleiben. Immerhin, den höchsten Turm der Sagrada Familia, höher als das Ulmer Münster, konnte Papst Leo zum 100. Todestag Antoni Gaudís vor wenigen Wochen einweihen. Allein das Turmkreuz auf der Kirchturmspitze ist unglaubliche 17 Meter hoch und wird in Zukunft von innen begehbar sein. Das Bauwerk ist eine einzige Explosion an Kreativität. Schmal, elegant und verspielt wirken die Kirchtürme, die sich in den Himmel ziehen, als hätte ein Kind mit nassem Sand Türmchen am Strand emporgezogen. Dass er selbst die Fertigstellung seines größten Werks, an dem er bereits seit seinem 31. Lebensjahr baute, nicht miterleben würde, war dem Architekturgenie bewusst. Mein Auftraggeber hat keine Eile, so meinte er dazu nur gelassen. Wie ein Asket stellte er sich als Baumeister in den Dienst Gottes. Aus einfachen Verhältnissen stammend hinterließ er ein Werk, das wie eine Bibel aus Stein zu seinen Besuchern spricht und verkündet, woran auch er selbst glaubte, dass es einen himmlischen Baumeister gibt. Und darauf möchte Antoni Gaudí die Millionen Bewunderer seiner Kathedrale bis heute hinweisen.
2: Im Wort zum Tag hörten Sie Michael Baudisch aus Dresden.

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9: Also mein Garten kann sich nicht beschweren, da ist wirklich ordentlich was runtergekommen. Josefine Bechler bei uns im MDR Sachsen-Wetterstudio. Wie sieht's denn heute aus?
10: Also wenn noch mal was runterkommt, dann erst in der kommenden Nacht. Heute hätten wir durch Hochdruckeinfluss trockenes Wetter, 25 bis 28 Grad in der Spitze, auch recht viel Sonnenschein und daneben nur so ein paar Wolkenfelder, die vorübergehend die Sonne verdecken können.
9: Okay, wie geht's denn weiter?
10: Morgen nach dem Regen aus der Nacht sieht's dann auch erstmal tagsüber trocken aus, aber der Wind hat dann gedreht. Aus nordwestlicher Richtung wird ein bisschen kühlere Luft herangeführt, 20 bis 24 Grad und die nächsten Schauer und Gewitter kommen dann erst am Sonntag auf uns zu.
9: Also das klingt nach einem Gartenwetter. Also zumindest freut sich da alles, was grün und blühen muss. Vielen Dank an Josefine Bechler bei uns im MDR Sachsen Wetterstudio. Jetzt geht's rüber zu unseren Nachrichten und die gibt's bei uns hier mit Jens Czerwinka.
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11: Guten Morgen. Der Chiphersteller Infineon eröffnet am Vormittag seine neue Fabrik in Dresden. Es ist die größte Investition in der Firmengeschichte. Rund 5 Milliarden Euro flossen in die Fabrik, wie Ralf Geißler berichtet.
12: Fast 3 Monate früher als geplant ist die neue Chipfabrik in Dresden fertig geworden. Infineon wird darin sogenannte Leistungshalbleiter herstellen. Sie können den Strom von Wind- und Solarparks steuern. Sie werden für mehr Energieeffizienz in KI-Rechenzentren eingesetzt. Mit dem Neubau verdoppelt Infineon seine Produktionskapazität in Dresden. Rund 1000 neue Jobs werden geschaffen. Kritik gibt es von Ökonomen an der Förderung der Fabrik. Von den insgesamt 5 Milliarden Euro Baukosten bezahlte der Staat fast 1 Milliarde. Die Europäische Union rechtfertigt die hohen Fördersummen mit ihrer Strategie, sich unabhängiger vom Ausland machen zu wollen. Kommendes Jahr soll in Dresden schon die nächste Chipfabrik fertig werden.
11: Die Gewerkschaft Verdi hat zu weiteren Streiks im Groß- und Außenhandel von Sachsen, Sachsen-Anhalt und Thüringen aufgerufen. Betroffen sei heute und morgen der Pharmahändler Phoenix in Leipzig, teilte Verdi mit. In dem Unternehmen arbeiten rund 200 Beschäftigte. Grund für den Streik sind die Tarifverhandlungen in der Branche. Am Dienstag war eine weitere Gesprächsrunde ohne Ergebnis zu Ende gegangen. Laut Verdi bieten die Arbeitgeber weiterhin unter anderem eine Einkommenserhöhung von insgesamt 3,4% bei einer Laufzeit von 2 Jahren an. Die Gewerkschaft fordert 7% mehr Geld und eine kürzere Laufzeit des Tarifvertrages. Die Spitzen von Union und SPD haben sich im Koalitionsausschuss auf mehrere Reformen verständigt. Nach Medienberichten betreffen sie die Einkommensteuer sowie die Bereiche Wachstum und Beschäftigung. Einzelheiten werden zur Stunde auf einer Pressekonferenz bekannt gegeben. Das Treffen im Kanzleramt dauerte 7,5 Stunden und war am späten Abend zu Ende gegangen. Die Koalitionspartner haben seit Monaten an einem großen Reformpaket gearbeitet, das die sozialen Sicherungssysteme stabilisieren, die Bürger steuerlich entlasten und die stagnierende deutsche Wirtschaft wieder in Schwung bringen soll. Bei einem Feuer in einem Krankenhaus in Ludwigslust bei Schwerin sind 2 Patienten ums Leben gekommen. Das teilte das zuständige Landratsamt mit. 34 Menschen seien verletzt worden. Patienten und Krankenhausbeschäftigte wurden in Sicherheit gebracht. Wie viele, war zunächst unklar. Der Brand war am frühen Morgen in einem Patientenzimmer im Dachstuhl der Klinik mit insgesamt 160 Betten ausgebrochen. Die Ursache ist noch unklar. Das waren Nachrichten von MDR Sachsen. 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
9: Hier kommt der MDR Sachsen Verkehrsservice. A14 Richtung Magdeburg zwischen Halle Ost und Halle Peißen. Gibt stockenden Verkehr wegen Bauarbeiten, brauchen Sie 10 Minuten länger. Und Vorsicht auf der A17 Richtung Prag zwischen Baretal und Bad Gottleuba befindet sich eine ungesicherte Unfallstelle. A72 Richtung Leipzig zwischen Stolberg Nord und Chemnitz Süd, 4 Kilometer stockender Verkehr an einer Baustelle, brauchen Sie 10 Minuten länger. Und die B169 Döbeln-Chemnitz, die ist zwischen Hainichen und Gersdorf wegen Reinigungsarbeiten gesperrt. Elena hat die Blitzer für uns.
13: Auf der A4 Richtung Frankfurt zwischen Hermsdorf und Dreieck Dresden Nord. Dann auf der B93 zwischen Merano und Zwickau, in Dresden in der Fetscherstraße in beiden Richtungen, in der Ortsdurchfahrt Neschwitz Richtung Übigau, in Plauen in der Kaiserstraße in beiden Richtungen. Und falls noch was fehlt, dann rufen Sie uns bitte kurz an unter 0800 637 5637. Schnell und aktuell der MDR Sachsen Verkehrsservice.
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9: Guten Morgen. Guten Morgen.

Two of Us, Blue Night Shadow, hier bei uns beim Sachsenradio 910 haben wir es und wir sagen Glückwunsch, Thomas Rothe aus Dresden, 70. Geburtstag, ganz lieb darf man Sie grüßen von Ihrer Frau Sabine, von den Töchtern Eva und Franzi, von den Enkeln Emil und Alfred, wünschen Ihnen viel Sonne im Garten, schönes Gläschen Bier und natürlich beste Gesundheit. Und ein weiterer Gruß, den haben wir für Arnold Heider aus Dresden zum 90. Geburtstag, Stadtteil Feuerwehr Dresden-Ockerwitz gratuliert, ganz herzlich bedankt sich für Ihren Einsatz als Kamerad.

0: Ich hatte den Eindruck heute Morgen, Silvio ist nicht ganz zufrieden mit der These, dass gar nichts dran ist an den Sternzeichenzuschreibungen. Nee.
1: Weil mir fällt, ich bin ja Fisch und alle, die auch Fische sind, so mein Sternzeichen, sind sensibel, harmoniebedürftig.
0: Du bist sensibel und harmoniebedürftig.
1: Ja. Was lachst du da?
2: Ich weiß was.
1: Hallo?
2: Was du gleich weißt.
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1: Ja, bin
0: nein,
1: ich wohl.
0: Schon ja.
1: Wenn du mich beleidigst, tue ich dumm mit dir wochenlang.
0: Mache ich dann jetzt nicht.
1: Na, jetzt kannst du mich beleidigen,
0: ja,
1: weil
0: du fährst ja
1: fünf Wochen weg, da kann ich fünf Wochen beleidigt sein.
0: Also Carsten Möbius aus der MDR-Wissen-Redaktion. Hat der Zeitpunkt, wann wir geboren wurden, nicht doch ein bisschen was mit dem Charakter zu tun?
4: Ja, also da gibt es tatsächlich Hinweise, dass Licht, Temperatur, Ernährung, Infektionsrisiken während der Schwangerschaft oder als wir ganz, ganz klein waren, dass die tatsächlich Einfluss auf uns, auf unser Temperament, auf unseren Charakter haben. Da gibt es wirklich sehr, sehr kleine statistische Zusammenhänge, die man so nachweisen kann, also zwischen Geburtsmonat, Stimmung, Allergien oder bestimmten Persönlichkeitsmerkmalen. Aber hängt das wirklich mit Sternen zusammen oder mit irgendwelchen Himmelskörpern, die man mit Strichen zusammengemalt hat, oder hat es eher was mit dem Klima und dem Wetter zu tun?
0: Ja, ich höre schon raus, hier kriegen wir keinen Astrologen mehr rausgebastelt aus dem Carsten Möbius. Dankeschön!
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7: Guten Morgen. Die Koalition hat sich auf eine Reform der Einkommensteuer mit steuerlichen Entlastungen zum 1. Januar 2027 geeinigt. Das Entlastungsvolumen soll insgesamt rund 10 Milliarden Euro pro Jahr betragen. Die Gewerkschaft Verdi hat zu weiteren Streiks im Groß- und Außenhandel von Sachsen, Sachsen-Anhalt und Thüringen aufgerufen. Betroffen sei heute und morgen der Pharmahändler Phoenix in Leipzig, teilte Verdi mit. Bei einem Feuer in einem Krankenhaus in Ludwigslust bei Schwerin sind zwei Patienten ums Leben gekommen. Das teilte das zuständige Landratsamt mit. 34 Menschen seien verletzt worden.
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8: Einen schönen guten Morgen. Zunächst schauen wir aufs Wetter. Einen Mix aus Sonne und Wolken gibt es heute. Es soll trocken bleiben bei maximal 26 Grad. 3 Monate früher als geplant eröffnet der Chip-Hersteller Infineon heute Vormittag in Dresden sein neues Werk. Damit will der Konzern nach eigenen Angaben seine Produktionskapazität in Dresden verdoppeln. Die neue Fabrik kostete rund 5 Milliarden Euro, etwa 1 Milliarde davon kommt aus Fördermitteln. Rund 1000 neue Jobs sollen entstehen. Die Bauzeit für das neue Werk in Dresden betrug etwas mehr als 3 Jahre. Es wird zu 100% mit Ökostrom betrieben und nutzt Industriewasser anstelle von Trinkwasser. Infineon will in der Fabrik Leistungshalbleiter herstellen, unter anderem für Elektroautos, erneuerbare Energien, Rechenzentren und Industrieanlagen. Die sächsischen Berufsschulen müssen ihre Ausbildungslehrgänge teils neu sortieren. Das betrifft auch unsere Dresdner Region. Das Kultusministerium legte einen ersten Entwurf für Berufsschulen vor. MDR Sachsen-Redakteurin Beate Werner fasst zusammen.
9: Laut Entwurf soll die Ausbildung zum Tierwirt von Dresden in das Berufsschulzentrum nach Wurzen verlagert werden. Dort sollen die Floristen, die noch in Wurzen lernen, ihre Ausbildung künftig in Dresden machen. Weitere Veränderungen sind an Berufsschulen in Freital und Meißen sowie in Riesa und Großenhain angedacht. Das Kultusministerium will damit die Ausbildung dort ansiedeln, wo der Bedarf besteht. Noch ist das ein erster Entwurf. Eine Anhörung folgt. Geplanter Umsetzungstermin Herbst 2027.
8: Die Dresdnerinnen und Dresdner legen viel Wert auf bezahlbares Wohnen, Klimaschutz und die Schaffung einer grünen Stadt, die Ressourcen schont. Das ist das Ergebnis einer Umfrage, zu der die Stadtverwaltung im Januar und Februar aufgerufen hatte. Rund 7.500 Menschen hatten sich daran beteiligt. Die Ergebnisse sollen jetzt einfließen in ein Konzept für die weitere Entwicklung Dresdens. All das ist einsehbar im Internet unter dresden.de. Soweit die Meldungen aus dem Regionalstudio Dresden.
10: Und hier ist der MDR Sachsen Verkehrsservice. Die A4 Frankfurt Richtung Dresden ist zwischen Wilsdruf und dem Dreieck Dresden-West nach einem Unfall gesperrt. Es gibt Stau. Dann haben wir die B169 Döbeln Richtung Chemnitz. Die ist zwischen Hainichen und Gersdorf wegen Reinigungsarbeiten gesperrt. Und es wird geblitzt auf der A4 Richtung Frankfurt zwischen Hermsdorf und Dreieck Dresden-Nord. Auf der B93 zwischen Merano und Zwickau. In Dresden in der Fetscherstraße in beiden Richtungen. In der Ortsdurchfahrt Neschwitz Richtung Übigau. Und in Plauen in der Kaiserstraße in beiden Richtungen. Falls noch was ist, rufen Sie uns bitte an unter 0800 6375 637. Schnell und aktuell der MDR Sachsen Verkehrsservice.

0: 20 Minuten noch bis um 10 und wir haben noch einen Tipp fürs Wochenende. Es wird richtig schön romantisch.
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0: Ja, im Naturschutztierpark Görlitz eröffnet Samstag eine neue interaktive Entdeckerwelt und es geht um das Liebesleben der Tiere. Und was es da so zu entdecken gibt, das erzählt uns Katja Haller vom Tierpark.
2: Da können die Kinder zum Beispiel erfahren, wie lange die Tragzeit der einzelnen Tiere ist. Und wer aufmerksam ist, wird am Ende

0: bietet uns die Möglichkeit, in unserem Park, wo wir ja sonst sehr naturbelassen sein wollen, auch Räume zu bieten, wo man unsere digital geprägte Gesellschaft abholt.
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1: Es gibt viel zu tun. 9:42 Uhr ist es jetzt. Schönen guten Morgen.

0: bis um 10. Hier ist das Sachsenradio. Und was hat Sachsen mit der DDR-Hochseefischerei zu tun? Da denken Sie jetzt wahrscheinlich im ersten Moment nichts. Aber ich sage Ihnen, es gibt eine Verbindung. Noch heute gibt es in Dresden den größten Stammtisch ehemaliger Hochseefischer. Tom Fröhlich hat eine Doku über die Geschichte der Hochseefischerei zu Ostzeiten gedreht und hat gesagt, also das ist ganz verrückt, weil in Rostock gibt es eigentlich noch ganz viele Hinweise darauf, aber trotzdem ist diese Geschichte irgendwie so ein bisschen verschwunden.
1: Es gibt noch den Fischereihafen, aber keiner in meinem Alter aus Rostock weiß, warum der Fischereihafen heißt. Es gibt sogar noch einen kleinen Fußballverein, der FICO Rostock heißt, aber okay. Auch da weiß wahrscheinlich keiner mehr so genau, was die Hintergründe sind. Und das fand ich irgendwie faszinierend. Also wie so ein großer Betrieb, der ja auch so wichtig war für diese Stadt, einfach so aus dem kollektiven Gedächtnis verschwindet.
0: Vom Traum unsinkbar zu sein, ein Heimatfilm auf dem Meer, so heißt die Dokumentation zur DDR-Hochseefischerei. Und was hat dabei noch besonders überrascht?
1: Ja, ich glaube, was mich schon wirklich überrascht hat, war, dass eigentlich die Lebenswege, die diese Schiffe am Ende genommen haben. Also unser Film handelt ja von 4 Schiffen, die die Wiedervereinigung und damit eben die Verschrottung überlebt haben. Und die unterschiedlichen Abbiegungen, die diese Schiffe einfach genommen haben und die ja immer noch Teil sind sozusagen unserer Welt und auch irgendwie ganz viel erzählen können von so Gesellschaft und von politischen Umstürzen oder von irgendwie Globalisierung, dass die also immer noch so im Zentrum stehen, obwohl sie ja eigentlich bloß ein paar hundert Meter Stahl sind. Das fand ich immer wieder aufs Neue faszinierend.
0: Das war Tom Fröhlich, Regisseur und Drehbuchautor des Films. Und was unser Filmexperte Peter Beddis dazu sagt, das hören Sie gleich am Vormittag bei Thomas Hede. Kurz

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0: Ja, heute gibt es ein paar Wolkenfelder, die Sonne scheint dann aber, es bleibt heute trocken. Temperaturen liegen bei 25 bis 28 Grad, auf dem Fichtelberg 20 Grad. Ja, und die 3-Tage-Aussicht, morgen gibt es neben einigen Wolken häufig Sonne, bleibt trocken und das Ganze bei 20 bis 24 Grad. Wochenende bleibt es bei der Mischung aus Sonne und Wolken. Am Sonntag ziehen dann einige Schauer und Gewitter auf und wenn wir uns die Temperatur noch angucken, die steigen leicht. Jens Czerwinka, der hat jetzt für uns die Nachrichten des Morgens und dann viel Spaß im Vormittag mit Thomas Hede.
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16: Guten Tag. Die Bürger in Deutschland sollen bei der Einkommensteuer um insgesamt rund 10 Milliarden Euro entlastet werden. Das ist eines der Ergebnisse der Beratungen im Koalitionsausschuss von Union und SPD, die am Vormittag vorgestellt wurden. Die Entlastung soll bereits ab Januar greifen und bei Familien mit Kindern bis zu 600 Euro pro Jahr ausmachen. Zur Gegenfinanzierung wird unter anderem die Reichensteuer angehoben. Sie gilt ab einem zu versteuernden Jahreseinkommen von 250.000 Euro. Die steuerliche Absetzbarkeit von Handwerkerleistungen soll von 20% auf 15% verringert werden. Außerdem hat die Koalition beschlossen, die telefonische Krankschreibung abzuschaffen. Eine Arbeitsunfähigkeitsbescheinigung muss ab dem ersten Tag vorgelegt werden. 3 Monate früher als geplant eröffnet der Chiphersteller Infineon am Vormittag in Dresden sein neues Werk. Damit will der Konzern nach eigenen Angaben seine Produktionskapazität an dem Standort verdoppeln. Die neue Fabrik kostete rund 5 Milliarden Euro, etwa 1 Milliarde davon kommt aus Fördermitteln. Rund 1000 neue Jobs sollen entstehen. Die Bauzeit für das neue Werk in Dresden betrug etwas mehr als 3 Jahre. Nach der Amoktat mit 6 Toten in einer Jugendeinrichtung in Stade wächst die Sorge um die Sicherheit von Mitarbeitern. In Leipzig sollen nun die Schutzkonzepte überprüft werden, sagte der Jugendamtsleiter der Stadt, Silko Kamphausen, MDR Sachsen.
17: Wir müssen schauen, wie wir es schaffen, den Mitarbeiterschutz zu gleichen Teilen zu priorisieren wie den Kinderschutz. Und das ist ein schmaler Grat, gerade in der Diskussion in der Jugendhilfe. Ich bin aber sehr zuversichtlich, dass uns das gelingen wird. Für das Jugendamt Leipzig kann ich Ihnen tatsächlich sagen, natürlich haben wir auch Bedrohungsszenarien. Auch in meinem Amtsleiterbereich standen schon sehr herausfordernde Menschen, die auch tatsächlich in mein privates Umfeld eingegriffen haben, um das mal vorsichtig zu formulieren, also die privat aufgelauert haben und ähnliches. Das macht natürlich was mit einem und trotzdem müssen wir uns immer wieder reflektieren, was ist das geeignete Mittel der Wahl, und das gilt es jetzt in den nächsten Wochen und Monaten abzuwägen.
16: Der Leipziger Jugendamtsleiter mahnte jedoch, Jugendämter müssten immer für Hilfesuchende offen bleiben. Bei einem Feuer in einem Krankenhaus in Ludwigslust bei Schwerin sind 2 Patienten ums Leben gekommen. Das teilte das zuständige Landratsamt mit. Weitere Patienten und Krankenhausbeschäftigte wurden zeitweise in Sicherheit gebracht. Der Brand war am frühen Morgen in einem Patientenzimmer im Dachstuhl der Klinik mit insgesamt 160 Betten ausgebrochen. Die Ursache ist noch unklar. Das waren Nachrichten von MDR Sachsen. 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
18: MDR Sachsen Verkehrsservice. Die A4 Frankfurt Richtung Dresden zwischen Wilsdruf und Dreieck Dresden West. Nach einem Unfall gesperrt, zurzeit Stau bis zum Dreieck Nossen. Es gibt auch einen Rückstau auf die A14. Die B169 Döbeln-Chemnitz ist zwischen Hainichen und Gersdorf wegen Reinigungsarbeiten gesperrt. Und im Landkreis Sächsische Schweiz, Osterzgebirge, ist die Straße zwischen Kurort Hartha und Grillenburg nach einem Unfall gesperrt. Vorsicht auf der B6 zwischen Görlitz und Markersdorf, liegt Kies auf der Fahrbahn. Und wir haben aktuell Blitzer auf der A4 Richtung Frankfurt zwischen Hermsdorf und Dreieck Dresden Nord. Auf der B93 zwischen Merane und Zwickau. Außerdem in der Ortsdurchfahrt Neschwitz Richtung Übigau. Am Ortsausgang Pomsen Richtung Köhrer und in Weißkolm Richtung Loser. Für Ihre Tipps die kostenlose Verkehrshotline 0800 637 5637. Schnell und aktuell der MDR Sachsen Verkehrsservice.
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18: Und Musik von Elvis Presley in dieser Stunde von Daryl Hall und John Otis. Den Anfang in dieser Stunde macht aber Glenn Campbell mit seinem Song Sunflower.
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0: Fallen Otis und Out of Touch. MDR Sachsen ist hier. 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Ich nehme Sie jetzt mal viele Jahre zurück in die DDR. Für viele war es ja das Schlimmste, dass man nicht reisen konnte. Auch mir ging es so, und so in meinem Freundeskreis kursierte immer der Spruch, wie soll man von uns eine Weltanschauung erwarten können, wenn wir uns die Welt nicht anschauen können. Es gab aber ein paar wenige in der DDR, die konnten durch die Grenze durchgehen und reisen. Und über eine dieser Menschengruppen erzählt ein neuer Film, der in die Kinos kommt. Peter Beddies stellt uns den Film vor.
1: Zu DDR-Zeiten hieß es immer, dass die Fischer zu den Helden des Arbeiter- und Bauernstaates gehören. Der Staat gehört schon seit mehr als einer Generation der Vergangenheit an, aber die Schiffe von der einst...
2: Irgendwo auf den Weltmeeren fahren sie noch. Die letzten Schiffe des VEB-Fischkombinat. Die Flotte der Hochseefischer war der ganze Stolz der DDR. 4000 Seeleute fuhren mit hunderten Schiffen auf den Ozeanen der Welt.
1: Der neue Film von Tom Fröhlich schaut auf viele Bereiche, auf die Menschen, denen nach 1989 die Arbeitslosigkeit drohte.
2: Wir wussten, für uns ist es mit der Seefahrt vorbei. Die Fischer blieben an Land, ihre Flotte wurde verschrottet oder verkauft.
1: Aber er fragt auch, was aus den Schiffen geworden ist. Manche schippern auch heute noch. Aus einem anderen ist zum Beispiel ein Club geworden.
3: Es ist ein akustischer Raum, der eine Magie hat, der wirklich spannend ist und der Musikschaffende auch wirklich anzieht.
1: Vom Traum unsinkbar zu sein, ein Heimatfilm auf dem Meer, ein schöner, liebevoll gemachter Erinnerungsfilm. Und mit Charlie Hübner gibt es den perfekten Erzähler.
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0: Können Sie sehen, den Film. Ab heute ist er neu auch in den sächsischen Kinos. Hier ist MDR Sachsen. Und hier hat Elvis sich mal ordentlich beeinflussen lassen bei einem italienischen Klassiker, nämlich bei O Sole Mio. 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

0: Wohlfühlmusik bei MDR Sachsen, das waren die Bee Gees und How Deep Is Your Love. Wir stellen Ihnen ja bei MDR Sachsen immer wieder sächsische Handwerker vor. Davon haben wir richtig viele und vor allen Dingen richtig gute. Heute geht's nach Markkleeberg zu einem ganz speziellen Handwerk, nämlich zum Korbmacher. Frank Werner aus Markkleeberg.
1: Hauptaufgabengebiet ist die Restauration von Möbeln, von Stühlen. Ein anderes Aufgabengebiet ist das Verarbeiten von Weiden. Als Beispiel habe ich hier einen Einkaufskorb stehen. Der Henkel, der hatte sich gelöst. Der Korb war so nicht mehr zu benutzen. Und ich habe für die Dame jetzt hier einen neuen Henkel gearbeitet. Da sage ich immer, auf diesen Henkel gebe ich, solange wie dieser Korb hält, eine Garantie. Eine andere Sache ist, dort habe ich zwei Wäschebehälter, da habe ich die Deckel teilweise neu gearbeitet, ich habe die Ränder repariert und am Anfang steht auch immer eine Grundreinigung mit einer Bürste, sodass dann rundherum diese Körbe dann auch wieder in Ordnung gebracht sind.
0: Warum sich der Korbmachermeister Frank Werner aus Markkleeberg Sorgen um die Zukunft seiner Zunft macht, da hören Sie gleich mehr drüber in der nächsten halben Stunde, natürlich hier bei MDR Sachsen, das Sachsenradio.

0: Climb Fischer bei MDR Sachsen und gleich gibt es wieder alles, was wichtig ist aus Ihrer Region.
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15: Einen schönen guten Tag. Zunächst schauen wir aufs Wetter. Heute gibt es viel Sonne im Dresdner Elbland, nur ein paar Wolken. Es soll trocken bleiben. Bei Höchstwerten von 22 Grad in Zinnwald und bis 27 Grad in Großenhain. Die Autobahn 4 ist bei Dresden im Moment komplett gesperrt, beide Fahrtrichtungen. Es gab zwei Unfälle zwischen Wilsdruff und dem Dreieck Dresden-West. Da war ein Auto in die Leitplanke gerauscht und ein weiteres Fahrzeug hinten drauf. Danach gab es noch einen weiteren Auffahrunfall, teilte die Polizei auf Nachfrage von MDR Sachsen mit. Die andere Fahrspur in Richtung Chemnitz ist inzwischen auch dicht, vermutlich für die Landung des Rettungshubschraubers. Da gibt's inzwischen Stau ab der Ausfahrt Dresden-Altstadt. Wie lange die Sperrung dauern werden, kann bisher noch nicht gesagt werden. Der Stadtrat in Meißen musste wegen sinkender Kinderzahlen gestern über die Schließung einer Kita entscheiden. Die Verwaltung hatte die Kita Meißener Spatzen vorgeschlagen. Der Stadtrat entschied sich dagegen überraschend für die Kita Regenbogen, wie Bürgermeister Sebastian Schöne sagte.
16: Begründet hat der Stadtrat das damit, da die Kita Regenbogen mit über 90 Plätzen deutlich größer ist als die Kita Spatzen mit etwas über 60 Plätzen und damit natürlich mehr Einsparungen generiert werden und auch die Hoffnung besteht, dass man vielleicht 28 gar keine Kita mehr schließen muss, wenn man jetzt eine größere Einrichtung schließen. Eine dringende Bitte an alle Eltern, trotz aller Emotionen, die ich total nachvollziehen kann, nicht panisch versuchen, sich Plätze in anderen Einrichtungen zu sichern, sondern uns über die Ferien die Möglichkeit geben, einen Plan zu entwickeln, wie wir viele Beziehungen zwischen den Kindern und den Bezugserziehern erhalten können.
15: Soweit der Meißner Bürgermeister Sebastian Schöne. Eishockey-Zweitligist Dresdner Eislöwen setzt weiterhin auf die Dienste der Verteidiger Simon Karlsson und Oliver Granz. Sie werden auch in der kommenden Spielzeit das Trikot der Blau-Weißen tragen. Karlsson geht damit in seine mittlerweile sechste Saison bei den Eislöwen. Für Oliver Granz wird es die dritte Spielzeit in Dresden. Soweit die aktuellen Informationen aus dem Regionalstudio in Dresden.
0: MDR Sachsen Verkehrsservice. Die A4 Frankfurt Richtung Dresden ist zwischen Wilsdruff und Dreieck Dresden-West nach einem Unfall gesperrt. Zurzeit gibt es Stau bis zum Dreieck Nossen. A9 Richtung München zwischen Weißenfeld und Naumburg steht ein defekter LKW und Vorsicht, der Fahrer wechselt ein Rad auf der Fahrbahnseite. Die A14 Richtung Dresden zwischen Nossen Nord und Dreieck Nossen, Stau und stockender Verkehr, 20 Minuten die Verzögerung hier. Die B87 Richtung Leipzig wird zwischen Jesewitz und Taucher wegen Bergungsarbeiten immer wieder kurz gesperrt. Und die B169 Döbeln-Chemnitz ist zwischen Hainichen und Gersdorf gesperrt. Der Grund sind Reinigungsarbeiten. Im Landkreis Sächsische Schweiz-Osterzgebirge ist die Straße zwischen Kurort Harter und Grillenburg nach einem Unfall gesperrt. Und wir haben Blitzer, zum Beispiel auf der A4 Richtung Frankfurt zwischen Hermsdorf und Dreieck Dresden-Nord, auf der B93 zwischen Merano und Zwickau, in der Ortsdurchfahrt Neschwitz Richtung Übigau, am Ortsausgang Pomsen Richtung Köhrer, in Weißkolm Richtung Loser und in Schopau in der alten Marienberger Straße stadteinwärts. Für Ihre Tipps die kostenlose Verkehrshotline 0800 637 5637. Schnell und aktuell der MDR Sachsen Verkehrsservice.
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0: Donnerstagvormittag, MDR Sachsen ist hier. Und wann haben Sie das letzte Mal einen Korbmacher gesehen? Bei mir ist das schon ziemlich lange her, ich würde fast sagen über 25 Jahre. Glücklicherweise gibt es Korbmacher noch, auch bei uns in Sachsen. Und einen davon, den stellen wir Ihnen jetzt vor, oder er macht's am besten selbst.
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2: Hallo, ich bin Frank Werner, bin Korbmachermeister in Markleberg. Der Ursprung unserer Firmengeschichte geht bis in das Jahr 1913 zurück. Die Firma wurde damals von meinem Großvater Ivan Werner gegründet und ich führe die Firma jetzt 40 Jahre, seit 1986.
1: Das liebe ich an meinem Beruf.
2: Es ist der Umgang mit den Naturmaterialien. Wir verarbeiten ausschließlich nachwachsende Rohstoffe. Das sind die Pflanzen.

0: trifft weniger. Es wird immer wieder Korb- und Flechtwaren, Korbmöbel geben, die den Wohnbereich verschönern und bereichern. Als Beispiel nenne ich jetzt bloß den einfachen Einkaufskorb, der ja die Plastiktüte im besten Maße ersetzt. Der andere Part, ja, sorgen schon. Es geht um die nächsten Generationen, um die Kostenentwicklung in unserem Handwerk. Handarbeit wird leider immer teurer und das wird halt schwierig, dass immer den Kunden dann auch noch plausibel zu erklären und umzusetzen, und da müsste eine Veränderung politisch, sage ich mal, wirtschaftspolitisch eintreten, dass man eben diese Branchen auch für die Generation nach uns noch erhalten kann.
1: Mein Tipp an alle Sachsen-Radio-Hörer:
0: Ich empfehle, sich nicht vorschnell zu entscheiden, sich von Familienerbstücken, von historischen Möbeln, auch wenn es einfache Körbe sind, die schon lange in der Familie sind, sich vorschnell zu trennen, sondern doch zu versuchen, sich einen fachmännischen Rat zu holen, wo man auch in Betracht zieht, wie lange kann ich dann dieses Teil dann immer wieder noch nutzen und habe Erinnerungen an meine Vorfahren, an meine Großeltern. Das erlebe ich hier auch jeden Tag, dass die Kunden dann hier dankbar auch immer meine Werkstatt verlassen, wenn sie dann die Stücke auch wieder repariert in Empfang nehmen.
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2: Frank Werner aus Markleber, Korbmachermeister war das. Sie können ihn wiederfinden im Internet auf mdrsachsenradio.de, und da finden Sie auch die ganzen anderen tollen Berufe, die wir schon vorgestellt haben.

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Wunderschöner Text nach wie vor, finde ich. Hier ist MDR Sachsen am Donnerstagvormittag. Und Michael Jackson, der hat es ja eine Zeit lang darauf angelegt, dass seine Platten einen Aufkleber drauf bekommen mit dem Hinweis, dass diese Platte nicht jugendgeeignet ist. Bei Dirty Diana hat er sich das vielleicht auch gewünscht, hat aber nicht geklappt. Denn für viele Musiker war es damals ganz wichtig, diesen Aufkleber zu haben. Skandal, Skandal, so eine Platte wird ja dadurch erst interessant. Aber der Text war relativ harmlos. Ging zwar um einen weiblichen Fan, die fast alles tut, um ihrem Star nahe zu sein und nicht wie gedacht um Prinzessin Diana in Dirty Diana. Hier ist er bei MDR Sachsen, mein Leben, meine Musik.

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2: Heute gibt es leichte Wolken am Himmel, überwiegend ist es sonnig und trocken, Temperaturen 25 bis 28 Grad. Morgen erstmal häufig Sonnenschein, später ziehen ein paar Wolken auf, regnen wird es nicht und die Temperaturen morgen dann 10 bis 24 Grad.
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3: Mit Jens Schawinka, guten Tag. Nach den Verhandlungen im Koalitionsausschuss gestern Abend hat Bundeskanzler Merz mehr als 30 Maßnahmen angekündigt, um Wirtschaft, Arbeitsmarkt und Sozialstaat zu stärken. Der CDU-Politiker sprach von einem guten Tag für Deutschland. Aus Berlin berichtet Isabel Karras.
4: Geplant sind unter anderem Steuerentlastungen für mittlere und geringe Einkommen. Nach Angaben von SPD-Chef Lars Klingbeil sollen Familien mit Kindern am stärksten profitieren. Spätestens 2028 soll erreicht werden, dass sie um bis zu 600 Euro im Jahr entlastet werden. Am Arbeitsmarkt sollen sachgrundlose Befristungen, also befristete Arbeitsverträge ohne konkreten Grund, künftig bis zu 48 Monate möglich sein. Zudem wird die telefonische Krankschreibung abgeschafft. Eine Arbeitsunfähigkeitsbescheinigung soll wieder ab dem ersten Krankheitstag erforderlich sein. Daneben bekräftigte Merz die Pläne der Koalition für die Reform der gesetzlichen Rente und der Krankenversicherung. Die Vorschläge zur Rente sollen noch in diesem Jahr gesetzlich umgesetzt werden.
3: Der Chiphersteller Infineon eröffnet zur Stunde sein neues Werk in Dresden. Damit will der Konzern nach eigenen Angaben seine Produktionskapazität an dem Standort verdoppeln. Die neue Fabrik kostete rund 5 Milliarden Euro. Etwa 1 Milliarde davon stammt aus Fördermitteln. Rund 1000 neue Jobs sollen entstehen. Die Bauzeit für das neue Werk in Dresden betrug etwas mehr als 3 Jahre. Der Bau wurde 3 Monate früher fertig. Nach dem Komplettausfall der Leipziger Straßenbahnen wegen Hitzeschäden haben die Verkehrsbetriebe Gutachten in Auftrag gegeben. Baubürgermeister Dienberg sagte am Abend im Stadtrat, es müsse geklärt werden, warum die Fugenmasse bei der großen Hitze am Wochenende flüssig geworden sei und Gleise und Weichen verklebt habe. Untersucht werden solle auch, ob das Material der Ausschreibung entsprochen habe. Erste Ergebnisse sollen nach der Sommerpause vorliegen. Inzwischen fahren in Leipzig wieder mehrere Straßenbahnlinien auf verkürzten Routen. Oberbürgermeister Jung dankte allen, die beim Säubern der Gleise mithelfen. Neben Mitarbeitern der städtischen Werke sind der Stadt zufolge auch rund 70 Freiwillige im Einsatz. Der Europäische Gerichtshof hat eine Rekordgeldstrafe gegen den Internetkonzern Google bestätigt. Die Summe von etwa 4,1 Milliarden Euro bleibt nach dem Urteil der Luxemburger Richter bestehen. Google habe Herstellern von Android-Smartphones und Mobilfunkanbietern illegale Beschränkungen auferlegt, um die Dominanz seiner Suchmaschine zu stärken. Die Strafe war ursprünglich 2018 von der EU-Kommission verhängt und seitdem etwas reduziert worden. Das waren Nachrichten von MDR Sachsen. 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
2: MDR Sachsen Verkehrsservice. Die A4 Frankfurt Richtung Dresden ist zwischen Wilsdruff und Dreieck Dresden West nach einem Unfall gesperrt. Zurzeit Stau bis zum Dreieck Nossen. A14 Richtung Dresden zwischen Nossen Nord und Dreieck Nossen Stau und stockender Verkehr. 10 Minuten die Verzögerung. Die B87 Richtung Leipzig wird zwischen Jesewitz und Taucher wegen Bergungsarbeiten mehrere Male kurz gesperrt. Und im Erzgebirgskreis ist die Straße zwischen Pöhla und Rittersgrün nach einem Steinschlag gesperrt. Blitzer gibt's auch. Auf der B96 steht einer zwischen Kleinseidau und Bautzen am Ortsausgang Pomsen Richtung Körer, in Weißkolm Richtung Loser, in Schopau in der alten Marienberger Straße stadteinwärts und in Zwickau in der Lengenfelder Straße stadteinwärts. Für Ihre Tipps die kostenlose Verkehrshotline 0800 637 5637. Schnell und aktuell der MDR Sachsen Verkehrsservice.
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2: Wie viel Hitze verträgt eigentlich ein normaler Mensch? Der Frage gehen wir gleich nach hier bei MDR Sachsen.
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0: Dave Stewart, Funny News Mix und Candy Dalfer Lilly was hier. MDR Sachsen ist hier und ja, gerade am letzten Wochenende, da haben wir alle ziemlich gelitten. Ältere und kranke Menschen ganz besonders unter der Hitze. Temperaturen bis 40 Grad waren ja drin.
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0: Aha, und da stellt sich ja die Frage, was hält so ein Mensch eigentlich aus? Allein die Temperaturen sind's nicht, hat Carsten Möbius heute Morgen schon erklärt.
3: Entscheidend ist vor allem, ob unser Körper sich noch selbst kühlen kann. Und dafür schwitzen wir. Wenn der Schweiß auf der Haut verdunstet, entsteht Kühlung. Das ist quasi wie eine eingebaute Klimaanlage. Problematisch wird's vor allem bei hoher Luftfeuchtigkeit, weil der Schweiß dann nicht mehr oder schlechter verdunsten kann. Das heißt, es können sich 35 Grad bei Schwüle deutlich schlimmer anfühlen als bei trockener Hitze.
0: Ja, so wie in diesem konkreten Beispiel.
3: Deshalb hält man einen Saunagang bei 90 Grad oft besser aus als einen heißen Sommertag. Gefährlich wird's immer dann, wenn unser Körper über längere Zeit wirklich nicht abkühlen kann. Nicht eine heiße Mittagshitze ist das Problem, sondern mehrere heiße Tage mit heißen Nächten.
0: Ah, unser Körper ist ja eine tolle Einrichtung. Es funktioniert also wie eine Klimaanlage auf der Haut.
3: Schwitzen kühlt nicht, weil der Schweiß kalt wird, sondern weil der Schweiß verdunstet. Der eigentliche Trick ist, beim Verdunsten klaut Wasser der Haut Energie, saugt also Wärme auf. Deshalb fühlt sich ein Windstoß auf verschwitzter Haut kühl an. Und deshalb funktioniert auch ein Ventilator. Das ganze System macht allerdings dann keinen Sinn mehr, wenn die Luftfeuchtigkeit immer höher wird. Dann verdunstet der Schweiß nicht mehr oder eben nur schwer.
0: Vielen Dank an unseren MDR-Besserwisser Carsten Möbius.
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1: 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Letzte Schulwoche in Sachsen, also bald wieder viel Zeit für Abenteuer, neue Erlebnisse und hoffentlich auch das gemeinsame Spielen. Unsere Spieletestseite auf MDR Sachsen bietet ja jede Menge Anregungen. Schauen Sie unbedingt mal rein, mdrsachsenradio.de. Und Ines Meinert hat sich heute nicht ein Spiel, nicht zwei, sondern gleich drei ausgesucht.
2: Alle drei passen problemlos noch ins Reisegepäck, egal ob Koffer, Tasche oder Rucksack.
1: So richtige klassische Kartenspiele sind es nicht.
2: Mit denen kann man sich auch ganz gut mal allein beschäftigen.
1: Was ja auf Reisen ganz praktisch sein kann, wenn es mal ein bisschen länger dauert. Drei Spielideen mit der Chance, die Spiele natürlich zu gewinnen. Das Ganze hier bei MDR Sachsen, das Sachsenradio, gleich nach halb.

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7: Einen schönen guten Tag. Zunächst schauen wir aufs Wetter. Einen Mix aus Sonne und Wolken gibt es heute im Dresdner Elbland. Es soll trocken bleiben bei maximal 27 Grad. Das Kultusministerium will die Ausbildung an den 59 Berufsschulen in Sachsen neu sortieren. Laut Entwurf soll etwa die Berufsschule für Agrarwirtschaft und Ernährung in Dresden die Ausbildung zum Tierwirt an die Berufsschule nach Wurzen abgeben. Dafür sollen die Floristen, die noch in Wurzen lernen, ihre Ausbildung künftig in Dresden absolvieren. Weitere Veränderungen an Berufsschulen sind in Freital und Meißen sowie in Riesa und Großenhain geplant. Nun geht der Entwurf in die Anhörung, geplanter Umsetzungstermin Herbst 2027. Zwischen Tschechien und Deutschland ist eine grenzüberschreitende Mountainbike-Strecke eröffnet worden. Die Gemeinden Sebnitz und Neustadt haben den sogenannten Borderless Trail gemeinsam mit der Stadt Dolní Pustevna ins Leben gerufen, wie der Sebnitzer Bürgermeister Ronald Kretschmer MDR Sachsen sagte.
8: Ja, man versucht ja immer ein bisschen die Region im ländlichen Raum zu beleben und neue Angebote zu schaffen. Und hier ist einfach das Ziel, mehrtägigen Tourismus zu fördern. Und mit diesem Projekt sind wir auch in Sachsen einzigartig. Also rein von der Art her und von der Aufmachung. Und wenn man sich anschaut, wo gibt es vergleichbare Angebote, dann muss man schon ein ganzes Stück fahren, um sowas vorzufinden. Also es sind bereits 10 Kilometer von den 31 Kilometern fertiggestellt. Es gibt auf tschechischer Seite zwei rote Trails, die ich fahren kann, einen blauen Trail und auf deutscher Seite einen kleinen Loop. Und damit kann ich zumindest erstmal in das Angebot reinschnuppern.
7: Ab Oktober soll dann die gesamte Strecke fertig sein. Das Landratsamt in Pirna hat das Betretungsverbot für die Wälder im Landkreis wieder aufgehoben. Das hat die Behörde mitgeteilt. Dieses Verbot galt wegen der hohen Waldbrandgefahr durch die Trockenheit. Der Regen hat die Lage deutlich entspannt. Im Moment gilt im gesamten Gebiet die Waldbrandgefahrenstufe 1, also die niedrigste Stufe. Einschränkungen beim Betreten des Waldes aufgrund erhöhter Waldbrandgefahr seien daher nicht mehr notwendig. Soweit die aktuellen Informationen aus dem Regionalstudio in Dresden.
9: MDR Sachsen Verkehrsservice A4 Frankfurt Richtung Dresden. Zwischen Dreieck Nossen und Dreieck Dresden West Stau. Der Grund sind Bergungsarbeiten. Die Autobahn ist nicht mehr gesperrt. Trotzdem ist immer noch einiges an Spuren nicht befahrbar. Eine ist nur frei. Und A14 Richtung Dresden zwischen Nossen Nord und Dreieck Nossen Stau und stockender Verkehr 20 Minuten Verzögerung. Im Erzgebirgskreis ist die Straße zwischen Pöhla und Rittersgrün nach einem Steinschlag gesperrt. In Dresden ist die B173 stadteinwärts in Höhe Omsewitzer Straße nach einem Unfall gesperrt. In Leipzig in der Marschner Straße Höhe Käthe-Kollwitz-Straße Behinderung nach einem Straßenbahnunfall. Und dann haben wir noch Blitzer, zum Beispiel auf der B96 zwischen Klein-Seidau und Bautzen. Am Ortsausgang Pomsen Richtung Körer, in Weißkolm Richtung Loser, in Schopau in der alten Marienberger Straße stadteinwärts und in Zwickau in der Lengenfelder Straße ebenfalls stadteinwärts. Für Ihre Tipps die kostenlose Verkehrshotline 0800 637 5637. Schnell und aktuell der MDR Sachsen Verkehrsservice.
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1: Unsere Testspiele, die passen prima ins Handgepäck. Unter diesem Gesichtspunkt hat Ines Meiner 3 Spiel- bzw. Beschäftigungsideen mitgebracht und man kann sich damit sogar alleine beschäftigen. Du startest mal mit einer Täuschung.
2: Mit optischen Täuschungen. Ein faszinierendes Kartenset von der Ars Edition. Das ist was für Leute, die gern staunen und hinter das Geheimnis von tanzenden Punkten oder 3D-Effekten schauen. Nicht immer stimmt das ja, was wir wahrnehmen. Da haben wir das Gefühl, ein Bild bewegt sich oder Linien tanzen aus der Reihe. Auf jeder Karte sieht man eine optische Täuschung und auf der Rückseite eine Frage und die Erklärung dazu. Das Schöne ist, wir machen das nicht auf irgendeinem Display, sondern nehmen die großen Karten in die Hand. 10 € kostet die Box und macht Kinder ab 8 Jahre zu Experten, die zumindest optische Täuschungen durchschauen können.
1: Ungefähr genauso groß, etwa so 15 mal 10 cm, ist auch die nächste Box. Die ist so in Grau ein wenig gehalten. Darauf sind so mangaartige Figuren und es steht drauf, das Geisterhaus im Nebelmoor.
2: Aus der Reihe Explorer Kids, erschienen bei Oettinger. Konzipiert als interaktive Spielereihe für Kinder ab 9 Jahre, die Fans von Escape Rooms, Exit Games und Abenteuergeschichten sind. Die 52 Karten haben relativ viel Storytext, das ist gewollt. Es sollen auch wenig Leser angesprochen werden, die gar nicht so richtig merken, dass sie dabei lesen müssen. Wer eine Karte aufdeckt, wird damit auch immer vor eine Entscheidung gestellt, wie die Geschichte weitergeht. Dazu Rätsel lösen und Hinweise sammeln, um in diesem Fall auf Geisterjagd zu gehen. Das Geisterhaus im Nebelmoor kostet um die 10 €.
1: Und das dritte Spiel hat auch eine ganz ähnliche Größe und noch was Besonderes, denn wenn man hier schüttelt, dann hört

0: weil keine Kugel herausfallen kann und Mäßpop mit einem Plastikdeckel auch schnell wieder zugeklappt wird. Preisempfehlung knapp 13 Euro.
1: Noch kann man machen. Ein Knobelspiel, faszinierende optische Täuschung, ein Geisterhaus im Nebelmoor, dessen Geschichte jedes Mal anders verläuft. 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

Lieder über Trennung gibt es ja wirklich viele. Klar, auch bei MDR Sachsen hören Sie davon etliche. Und einer davon ist der Titel Baby Jane von Rod Stewart. Ein Song, der war überhaupt nicht fertig, als man ins Studio ging, um das für die 12. Platte aufzunehmen. Rod Stewart hatte zwar den Refrain so in etwa, aber Strophen gab es noch gar keine. Und so wurde einfach improvisiert, immer wieder aufgenommen. Und er hat gesungen, was ihm so einfiel. Die Ideen wurden immer besser, je mehr Alkohol durch die Gehirn geflossen ist. Und am Ende endet die Geschichte damit, dass Baby Jane, die ihn verlassen hat, jetzt mit einem Reichen zusammen ist und er sie immer wieder versucht, daran zu erinnern, dass er doch zurückgeblieben ist. 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
6: Und gleich ist wieder Professor Antje Bergmann bei uns im Studio. Da können Sie wieder Ihre Gesundheitsfragen stellen. Hier schon mal die Nummer 0800 637 7272.
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6: Immer wieder gibt's ein paar kleine Wolken am Himmel, überwiegend ist es aber sonnig und es bleibt trocken, Temperaturen 25 bis 28 Grad. Morgen ein paar Wolken, Sonnenschein, es bleibt auch wieder trocken, Temperaturen etwas kühler als heute, 20 bis 24 Grad.
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8: Mit Jens Schewinker, guten Tag. Der Chiphersteller Infineon hat sein neues Werk in Dresden eröffnet. Es kostete rund 5 Milliarden Euro, etwa 1 Milliarde davon stammt aus Fördermitteln. Rund 1000 neue Jobs sollen entstehen. Infineon-Vorstandschef Jochen Hanefeld sagte MDR Sachsen:
9: Das ist die größte Einzelinvestition, die wir vor 4 Jahren entschieden haben und dann in Rekordtempo in 3 Jahren realisiert haben. Die Fabrik bietet uns ein weiteres Umsatzpotenzial von 5 Milliarden und mehr. Und sie kommen zum perfekten Zeitpunkt, denn jetzt rufen die Kunden uns an und fordern mehr Volumen für KI-Rechenzentren, für software-definiertes Fahrzeug, für die Power-Infrastruktur. Die Faktoren, warum wir uns letzten Endes für Dresden entschieden haben, waren einmal Skaleneffekte, weil wir natürlich hier schon eine vorhandene Fabrik haben. Wir mögen das Ökosystem hier sehr in Dresden, natürlich auch die Kompetenz unserer Mitarbeiter. Und dann kam über diese Förderung noch ein gewisser Rückenwind. All das hat uns dann bewegt, die Entscheidung für Dresden zu treffen.
8: Nach dem Komplettausfall der Leipziger Straßenbahnen wegen Hitzeschäden haben die Verkehrsbetriebe Gutachten in Auftrag gegeben. Baubürgermeister Dienberg sagte am Abend im Stadtrat, es müsse geklärt werden, warum die Fugenmasse bei der großen Hitze am Wochenende flüssig geworden sei und Gleise und Weichen verklebt habe. Untersucht werden solle auch, ob das Material der Ausschreibung entsprochen habe. Erste Ergebnisse sollen nach der Sommerpause vorliegen. Inzwischen fahren in Leipzig wieder mehrere Straßenbahnlinien auf verkürzten Routen. Nach den Verhandlungen im Koalitionsausschuss hat Bundeskanzler Merz mehr als 30 Maßnahmen angekündigt. Damit sollen aus Sicht von Union und SPD Wirtschaft, Arbeitsmarkt und Sozialstaat gestärkt werden. Demnach will die Koalition die Einkommensteuerzahler um insgesamt rund 10 Milliarden Euro entlasten. Das soll bereits ab Januar greifen und bei Familien mit Kindern bis zu 600 Euro pro Jahr ausmachen. Zur Gegenfinanzierung wird unter anderem die Reichensteuer angehoben. Sie gilt ab einem zu versteuernden Jahreseinkommen von 250.000 Euro. Außerdem hat die Koalition beschlossen, die telefonische Krankschreibung abzuschaffen. Eine Arbeitsunfähigkeitsbescheinigung muss ab dem ersten Tag vorgelegt werden. Die Zahl der Auszubildenden in Pflegeberufen ist im vergangenen Jahr deutlich gestiegen. Wie das Statistische Bundesamt mitteilte, wurden insgesamt knapp 64.000 Lehrverträge abgeschlossen. Das waren 8% mehr als im Jahr davor. Damit seien etwas mehr als 157.000 Menschen in der Ausbildung im Pflegebereich. Das Bundesfamilienministerium warnte jedoch, etwa 30% der Azubis in der Pflege lösten ihre Ausbildungsverträge vorzeitig auf. Eine Umfrage der Gewerkschaft Verdi führt das vor allem auf die Arbeitsbedingungen zurück. Das waren Nachrichten von MDR Sachsen. 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
6: MDR Sachsen Verkehrsservice A4 Frankfurt Richtung Dresden zwischen Siebenlehen und Dreieck Dresden West 11 Kilometer Stau und stockender Verkehr wegen Aufräumarbeiten. A14 Richtung Dresden zwischen Nossen Nord und Dreieck Nossen 5 Kilometer Stau, eine Stunde Verzögerung hier. Und A72 Richtung Leipzig zwischen Zwickau Ost und Hartenstein, stockender Verkehr nach einem Unfall, 10 Minuten Verzögerung. Im Erzgebirgskreis ist die Straße zwischen Pöhler und Rittersgrün nach einem Steinschlag gesperrt. In Leipzig in der Marschner Straße Höhe Käthe-Kollwitz-Straße Behinderung, es gab hier einen Straßenbahnunfall. Kommen wir zu den Blitzern. Auf der B96 steht einer zwischen Kleinseider und Bautzen. In Grumbach in der Taranter Straße stadtauswärts, am Ortsausgang Pomsen Richtung Körer, in Weißkolm Richtung Loser, in Schopau in der alten Marienberger Straße stadteinwärts und in Zwickau in der Lengenfelder Straße ebenfalls stadteinwärts. Für Ihre Tipps die kostenlose Verkehrshotline 0800 637 5637. Schnell und aktuell der MDR Sachsen Verkehrsservice.
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6: Und in dieser Stunde ist bei mir Professor Antje Bergmann im Studio. Sie ist unsere Hausärztin, ist heute hier zur Hausarzt-Sprechstunde. Wir reden unter anderem über exotische Krankheiten, aber Sie können alle Gesundheitsfragen stellen am Telefon 0800 637 7272.
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0: Da klang nochmal so richtig nach Fußball-WM. Shakira war das, whenever, wherever. Bei mir im Studio ist Professor Antje Bergmann und wir wollen heute in der Hausarzt-Sprechstunde auch mal über ja so exotische Sachen sprechen. Erstmal schönen guten Morgen, schön, dass Sie bei uns sind.
1: Ja, hallo allen Hörern.
0: Man hört ja immer öfter von der asiatischen Tigermücke, vom Dengue-Fieber, Westnil-Virus. Das sind ja Sachen, findet man die hier auch vor unserer Haustür oder kriegt man das nur im Urlaub sich eingefangen?
1: Also man hört immer mehr davon, aber das Risiko tatsächlich, sich hier zu infizieren, ist fast null oder ist null. Ist tatsächlich so, dass asiatische Tigermücken oder japanische Buschmücken eingeschleppt werden. Mhm. Aber um Krankheiten zu übertragen, müssen die ein gewisses ein Milieu vorfinden. Es muss warm sein, es muss jemand infiziert sein. Dieser Infizierte muss gestochen werden, um das weiter zu transportieren. Und deswegen werden zwar diese Mücken eingeschleppt und die Krankheiten werden vielleicht auch mitgebracht in ganz seltenen Fällen, aber hier gibt's noch keine Ansteckungskette.
0: Ist die Gefahr steigend oder die Fälle steigend?
1: Naja, wenn mehr gereist wird und die Temperaturen wärmer sind, sollte man zumindest das immer so im Hinterkopf haben. Aber so richtig ansteigend ist es nach Robert-Koch-Institut nicht.
0: Ja, damit ich mir sowas im Urlaub nicht einfange und dann natürlich auch nicht mitbringe im Zweifelsfall, was muss ich dann da vorher beachten, gerade eben bei den genannten Sachen wie Tiger, Mücke und Dengue-Fieber?
1: Also das Allerwichtigste ist der Mückenschutz, den man ja empfiehlt, nicht jetzt nur für die Tigermücke, für die Buschmücke, sondern eben auch für Malaria-Prophylaxe. Das heißt, dass man möglichst langärmlich, wenn man in und um Risikogebiete mit viel, viel Wassertümpeln und überhaupt Wassergebieten verreist oder in Malaria-Gebiete. Das heißt, bedeckende Kleidung und diese Repellents, das heißt, die Haut wird bearbeitet und behandelt mit mückenabweisenden Stoffen. Also das sind so die beiden wichtigsten Dinge.
0: Wir werden genau darüber reden, aber es geht natürlich auch wie immer um Ihre Fragen. Die können Sie stellen unter 0800 637 7272.

0: MDR Sachsen. Wir sind in der Hausarzt-Sprechstunde. Professor Antje Bergmann ist bei mir im Studio. Wir haben so ein bisschen über exotische Krankheiten gesprochen. Da denken wir natürlich immer zuerst daran, dass man die vielleicht aus dem Urlaub mitbringt. Aber die Gefahr, sich hier mit exotischen Krankheiten anzustecken, ist die eher gering oder kann man die schon in den ernstzunehmenden Bereich einsortieren?
1: Nee, die ist eher gering. Also was angekommen ist und was man mitgeschleppt hat, ist West-Nil-Virus. Es gibt wenige Dengue-Fälle mit Dengue-Fieber oder Chikungunya. Aber es ist jetzt nicht so, dass man sich, wie gesagt, hier anstecken kann, weil die Infektionskette hier noch anders ist. Aber Krankheiten mitbringen, das ist schon wichtig dran zu denken. Und wer gerade aus den Tropen, vielleicht auch Subtropen zurückgekommen ist, plus 14 Tage, 3 Wochen, der sollte bei fieberhaften Infekten zumindest daran erinnern, dass er gerade verreist war.
0: Es gibt Länder im asiatischen Raum, da gibt es jetzt neue Regelungen ab 1. Juli. Da muss man eine Bescheinigung unterschreiben, dass man gesund ist. Also das verlangt kein ärztliches Gutachten, sondern ich empfinde mich selbst als gesund und fülle mir das aus sozusagen. Was sind denn das für Regelungen? Kommt sowas jetzt öfter vor?
1: Das kann ich mir nicht vorstellen, dass das irgendeine Rechtssicherheit hat, weil es tatsächlich ja so ist, dass man manchmal schon was in sich trägt und das dort zum Ausbruch kommt. Das kann ich mir nur so erklären, dass man verhindern möchte, dass man fieberhafte Infekte mit einschleppt, egal was da der Erreger ist. Gab ja auch die in Covid-Zeiten die Untersuchungen von Menschen am Flughafen und dort wurde Fieber gemessen. Also genau, ich kann mir nur vorstellen, genau. Aber Fieber ist ja nur ein Symptom. Man kann es ja trotzdem auch ohne Fieber haben.
0: Ich habe hier gleich mal eine Frage und da sind wir fast schon bei der Reiseapotheke bekommen von einem Hörer, der sehr viele Medikamente einnehmen muss. Kann er die problemlos auf der ganzen Welt hin und her mitnehmen oder auch Rezepte sich mitgeben lassen und die im Ausland einlösen?
1: Also Rezepte mitgeben, bin ich mir unsicher. Ich denke, das funktioniert so nicht, weil natürlich die Krankenkasse hier in Deutschland, gerade die gesetzliche, nur die Kostenübernahme für die normalen Rezepte nach dem Katalog übernimmt. Medikamente kann man natürlich mitnehmen und muss die auch mitnehmen, die man hier schon einnimmt. Es lohnt sich, dass man einen Medikamentenplan und den vielleicht auch noch in eine andere Sprache übersetzt, je nachdem, wo man hinreist, meistens in Englisch, mitnimmt und auch da die Hilfsmittel nicht vergisst. Also gerade wenn man Insulinpens, andere Spritzen mit sich führen muss, das ganze Material, was dazugehört, mit aufschreiben lassen, dass man dann am Zoll keine Probleme bekommt. Und der zweite Rat, immer ausreichend auch ins Handgepäck packen mit eben diesem Medikamentenplan, dass man nicht nur denkt, das ist alles im Koffer und safe, sondern eben auch ausreichend im Handgepäck.
0: Dann habe ich hier noch eine Frage reinbekommen. Hier ist eine Hörerin, die aufgrund einer schweren Erkrankung medizinisches Cannabis bekommt in Flüssigform. Wenn sie jetzt reist und es dabei hat, möchte sie natürlich nicht Gefahr laufen, als Drogenkurier identifiziert zu werden, was sie ja nicht ist. Gilt hier auch Zettel vom Arzt?
1: Ja, also mit einer genauen Dosierungsanleitung und dem Ausrechnen, wie viel man für die Urlaubsreise braucht und den Medikamentenplan. Und ja, wenn es unbedingt nötig ist, dann ist das ein Medikament, was man mitführen kann.
0: Wir haben ja auch in den vergangenen Jahren immer wieder über Zecken oder durch Zecken ausgelöste Erkrankung FSME gesprochen. Es gibt immer wieder Gebiete, die sind ja jetzt auch schon wieder bekannt, wo man besonders vorsichtig sein muss. Ist da ein vorbeugender Impfschutz empfehlenswert?
1: Ja, unbedingt. Und gerade Sachsen, Sachsen-Anhalt, Brandenburg gehört auch mittlerweile zum Endemiegebiet. Das heißt, wo häufiger diese FSME-Erkrankung, das heißt die Virusinfektionen, die Gehirn und Gehirnhäute angreifen, Rückenmark betreffen können, vorkommen. Und hier sind es 3 Impfungen nach einem bestimmten Schema und die Auffrischung aller 3 bis 5 Jahre. Aber vorher dran denken, also eigentlich alle, die irgendwie draußen sich aufhalten.
0: Was ist denn das Schlimme an dieser FSME-Erkrankung?
1: Na, das ist meist ein zweiphasiger Verlauf. Zuerst so grippeähnliche Symptome, Fieber, Gliederschmerzen und dann im zweiten Fieberschub eben die Möglichkeit mit starken Kopfschmerzen, Nackensteifigkeit, Bewusstlosigkeit und eben hin zu Lähmungen, die ein Zeichen für die Hirnhaut, Hirn- oder Rückenmarksentzündung sind. Und Nervenausfälle, die aufgrund dieser Entzündung sind, sind eben nicht ganz so einfach zu behandeln.
0: Aber nicht jede Zecke, die bei mir dran hängen bleibt, hat diese Krankheit in sich, oder?
1: Nein, natürlich nicht. Nein, es sind schon einige Zecken betroffen, aber nicht jede. Mhm. Und die Impfung schützt nicht vor Borreliose. Das ist eine andere Erkrankung. Da hat man meistens als Frühsymptom diese Wanderröte. Da kann man nochmal schauen, wie die aussieht. Also bei Rötungen, die über einen bestimmten Durchmesser ausgehen, in der Mitte blass sind, am Rand rot, den Arzt aufsuchen und angucken lassen.
0: Und jetzt ran ans Telefon für Professor Antje Bergmann. Die Leitungen sind schon belegt. Ich sage die Nummer aber gleich für Ihre Frage. 0800 637 7272.

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11: Schönen guten Tag. Am Nachmittag scheint oft die Sonne, es bleibt trocken. Die Höchstwerte liegen bei 26 bis 28 Grad. In der Nacht regnet es gelegentlich. Die Temperaturen gehen auf 15 bis 10 Grad zurück. In der Region sind weiter Trickbetrüger am Werk. Wie die Polizei mitteilte, gab es allein gestern in Dresden und den umliegenden Landkreisen 14 sogenannte Schockanrufe. In einem Fall brachte der Täter eine 93-jährige Frau aus Dresden-Striesen dazu, einem Unbekannten Schmuck und eine Münzsammlung zu übergeben. Der Täter hatte zuvor am Telefon behauptet, die Frau könne durch eine Kaution ihren Sohn vor einer Haftstrafe bewahren. In einem anderen Fall gab sich die Anruferin als Bankmitarbeiterin aus. Sie behauptete, Unregelmäßigkeiten auf dem Konto einer 78-jährigen Frau aus Dresden-Leuben festgestellt zu haben. Daraufhin überwies die Frau 78.200 Euro auf fremde Konten. Die Kulturstiftung des Freistaates Sachsen fördert im zweiten Halbjahr viele Projekte in der Region. Andreas Schrock gibt einen Überblick.
12: Die meisten Projekte beschäftigen sich mit Musik. Der Knabenchor des Heinrich-Schütz-Konservatoriums in Dresden erhält 16.000 Euro für eine Konzertreise nach China. Ein Dresdner Festival mit Musik vom Balkan immerhin 2.300 Euro. Gefördert wird auch ein Treffen von Bastlern in Dresden, die unter anderem noch eigene E-Gitarren zusammenlöten. Fördergelder gehen außerdem an einen Künstlerhof in Klipphausen, an die Spielgemeinschaft Gojkomitic in Bischofswerda und den Adventsmarkt in Freital.
11: Dynamo Dresden geht mit einem Auswärtsspiel in die neue Saison der zweiten Fußball-Bundesliga. Am 8. oder 9. August tritt die Mannschaft beim 1. FC Nürnberg an. Das geht aus dem Spielplan hervor, den die Bundesliga veröffentlicht hat. Das erste Heimspiel erfolgt demnach eine Woche später gegen Darmstadt. Diese Partie könnte vor einem leeren K-Block ausgetragen werden, denn dazu gibt es derzeit noch einen Rechtsstreit mit dem Deutschen Fußballbund nach Ausschreitungen in der Partie gegen Hertha BSC. Soweit die Regionalnachrichten für Dresden, das Elbland, die Sächsische Schweiz und das Osterzgebirge. Und weiter geht's jetzt hier mit Thomas Heder.
13: MDR Sachsen Verkehrsservice A4 Frankfurt Richtung Dresden zwischen Siebenlehnen und Dreieck Dresden West. 11 Kilometer Stau und stockender Verkehr wegen Aufräumarbeiten. Dadurch gibt's auch einen Rückstau auf die A14 bis Nossen Nord. A72 Richtung Leipzig, zwischen Zwickau Ost und Hartenstein, 3 Kilometer stockender Verkehr an einer geräumten Unfallstelle. Sie haben hier 10 Minuten Verzögerung. Vorsicht auf der B174 zwischen Marienberg, in der Ortsumfahrung Tschopau, Behinderung durch einen defekten LKW und Fahrzeugteile auf der gesamten Fahrbahn. Im Erzgebirgskreis ist die Straße zwischen Pöhler und Rittersgrün nach einem Steinschlag gesperrt und in Leipzig in der Marschner Straße Höhe Ketels-Kollwitz-Straße Behinderung, es gab hier einen Straßenbahnunfall. Geblitzt wird heute auf der B96 zwischen Klein-Seidau und Bautzen, in Grumbach in der Tharenter Straße stadtauswärts, am Ortsausgang Pomsen Richtung Köhra und in Weißkolm Richtung Loser. Für Ihre Tipps die kostenlose Verkehrshotline 0800 637 5637. Schnell und aktuell der MDR Sachsen Verkehrsservice.
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0: On the Road Again, eine von vielen Versionen, das war die von Willie Nelson, MDR Sachsen mit der Hausarzt-Sprechstunde. Professor Antje Bergmann ist bei mir im Studio und eine Hörerin hat sich hier bei uns gemeldet. Sie hätte gerne eine Frage zum Stichheiler, so nennt sie ein Gerät, das beim Mückenstichen auf die Stelle getan wird. Dabei wird die Stelle dann erhitzt. Was dann passiert, weiß ich nicht so genau, die Hörerin wahrscheinlich auch nicht, aber sie fragt eben nach der Wirksamkeit.
1: Ja, das funktioniert. Wer das schon mal versucht hat, so direkt nach einem Mückenstich diese Hitzestäbchen auf den Stich aufzubringen, wird merken, dass es nicht so doll anschwillt. Es ist einfach so, dass diese Hitze innerhalb der drunterliegenden Gewebe das Histamin versucht zu verändern und gar nicht so zur Ausbreitung kommen zu lassen. Also es kann durchaus helfen. Mal versuchen.
0: Tut es nicht doll weh?
1: Das tut nicht weh. Nee, das ist kurz warm, als würde man vielleicht bei einem Lagerfeuer einen Funken abbekommen. Vielleicht nicht so heiß, aber man merkt das nur kurz und danach. Es ist keine klassische Verbrennung, also man brennt nicht jetzt die Wunde aus.
0: Das Thema Malaria wollen wir uns jetzt noch vornehmen. Da haben wir nämlich ein paar Fragen reinbekommen. Da geht es also offenbar auch für ein paar Hörer in Gegenden, wo man damit rechnen muss. Gibt es eine Prophylaxe, also kann man vorbeugend was tun? Und gibt es Medikamente, die man für den Notfall dabei haben kann?
1: Ja, beides. Unbedingt den Arzt danach fragen und eine Reiseimpfberatung durchführen lassen. Ob man Malaria sozusagen als Prophylaxe schon vor dem Urlaub beginnt und nach dem Urlaub weiterführt oder ob es reicht, dass man für den Notfall, also für Fieber, was nicht erklärlich ist, dann Standby-Medikamente hat, entscheidet sich nicht nur nach Kontinent, sondern eben sehr, sehr, sehr genau nach Land, Region, ganz oft nach Jahreszeit, nach Reisedauer und auch nach Unterkunft und Reiseart. Also dass man wirklich das davon abhängig macht und die Mediziner, die reisemedizinische Beratungen machen, die können nachschauen auf verschiedenen Seiten und individuell Auskünfte geben.
0: Dann habe ich eine Frage von einem Hörer, der fährt in ein wunderschönes Reiseland, das aber nicht ganz so reinlich ist, auch wahrscheinlich bei der Zubereitung von Nahrungsmitteln. Und er fragt, was er da prophylaktisch tun kann. Da denke ich ja sofort an Hepatitis.
1: Ja, unbedingt. Also für viele Länder ist Hepatitis A gerade durch diese fäkal-orale Übertragung durch eben Nahrung, Schmierinfektionen empfohlen. In einigen Ländern vielleicht auch Hepatitis B, aber das nur, wenn man Körperflüssigkeiten austauscht oder
0: also
1: vielleicht krank ist und ins Krankenhaus kommt. Beides kann so übertragen werden. Aber die Empfehlungen für viele, viele, gerade asiatische Länder, südeuropäische Länder sind zumindest für die Hepatitis A da. Also da direkt auch nachfragen. Und das Gute ist, viele gesetzliche Krankenkassen übernehmen Reiseimpfungen, meist im Nachgang. Aber da wird man nicht alleine gelassen, sondern kann im Nachgang die Rechnung einreichen. Also da wirklich vorher informieren.
0: Wenn ich meine Hausarztpraxis jetzt nicht blockieren will mit diesen Fragen zum Urlaub, wo kriege ich eigentlich die Informationen her, was in meinem Reiseland angepasst. Ich verwechsel heute ständig.

0: MDR Sachsen ist hier und in der Hausarzt-Sprechstunde habe ich hier noch eine Frage an Professor Antje Bergmann. Dicke Beine, das ist hier das Thema bei den Temperaturen. Am letzten Wochenende ist es so, dass ich abends immer sehr dicke Beine hatte. Mit Kühlen, im kühlen Wasserbad ist es dann immer etwas besser geworden. Muss ich mir Sorgen machen oder ist das reiner Weg vom Wetter?
1: Kommt auf Begleiterkrankungen an, was man sonst noch an Symptomen hat.
0: Hörerin ist 74, das kann ich noch dazu sagen.
1: Okay, ja, dann wird sie einige Begleiterkrankungen haben. Natürlich muss man erstmal vielleicht ausschließen, dass es von Herz oder Nieren kommt. Aber tatsächlich ist das Häufigste, dass man eine Venenschwäche hat, die sowieso schon vorhanden ist. Und wenn die Temperaturen sehr, sehr hoch sind, ist einfach das Venensystem am Limit und es wird einfach Wasser eingelagert. Da hilft Beine hochlegen, kühlen tatsächlich und gerade im Sommer und Hochsommer und eben auch bei Reisen Kompressionsstrümpfe tragen. Mag man manchmal nicht, wenn es heiß ist, aber das hilft insbesondere, wenn es heiß ist.
0: Ja, jetzt habe ich die ganze Zeit und die ganzen zwei Stunden, die ganze Stunde lang eigentlich einen entscheidenden Fehler gemacht. Nämlich immer, wenn ich Sie angesprochen habe. Wir haben uns aber vorher geeinigt, dass wir heute bei Professor Antje Bergmann bleiben. Aber so heißen Sie ja gar nicht mehr. Sie heißen ja jetzt Professor Antje Funk. Was ist denn passiert?
1: Naja, Bergmann-Funk. Also Doppelname. Bindestrich, hat uns der Standesbeamte gesagt. Ja, ist es passiert. Wir haben Nägel mit Köpfen gemacht.
0: Sie haben geheiratet.
1: Ja, genau.
0: Herzlichen Glückwunsch vom ganzen Team von MDR Sachsen.
1: Dankeschön.
0: Dazu. Und dann ab nächste Woche also oder übernächste Woche Professor Antje Bergmann Funk. So viel
1: ja,
0: Zeit.
1: Ja, muss man ein bisschen üben. Es ist lang.
0: Das kriegen wir hin. Jetzt fragen wir schnell noch nach, was Mario Hille vorbereitet hat für den Radioreport.
2: Ja, die Regierungskoalition hat ja heute Details ihrer Reformvorhaben vorgestellt. Geplant war, Menschen mit mittlerem und geringem Einkommen zu entlasten durch eine Senkung der Einkommenssteuer. Das soll jetzt auch passieren. Eine Familie mit zwei Kindern soll da 600 Euro pro Jahr mehr in der Tasche haben. Änderungen gibt es auch bei Krankschreibungen und Minijobs. Und die Einzelheiten, die lassen wir uns gleich von unserem Hauptstadtstudio-Reporter erklären.
0: Und Sie können dabei sein, pünktlich ab 13 Uhr.

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12: Ein paar Wolken gibt es heute am Himmel, es ist aber überwiegend freundlich, sonnig und es bleibt auch trocken. Die Temperaturen 25 bis 28 Grad, in den Bergen ein bisschen kühler, da so um die 20 Grad. Morgen gibt es neben ein paar Wolken wieder ganz viel Sonnenschein, es bleibt trocken, böiger Nordostwind, Temperaturen bis 24 Grad.
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13: Koalition einigt sich auf Steuerentlastungen. 10 Milliarden pro Jahr geplant. Infineon eröffnet neue Chipfabrik in Dresden. Kritik an hohen Fördergeldern. Und wilder Müll in Sachsen. Entsorgungskosten mit steigender Tendenz. Bis zum späten Abend haben die Spitzen von Union und SPD im Kanzleramt zusammengesessen und beraten, wie es im Land weitergehen soll. Heute Morgen hat dann die Regierung ein dickes Paket an Reformen vorgestellt. Damit soll die Wirtschaft wieder besser laufen und wir alle mehr Geld im Portemonnaie haben. Jim Bob Nikschas in unserem Hauptstadtstudio in Berlin. Was sind die wichtigsten Beschlüsse?
14: Erstens, die große Rentenreform soll noch in diesem Jahr beschlossen werden, mit allen Ideen der Rentenkommission, also ein bisschen länger arbeiten, mehr einzahlen in eine Aktienrente und so weiter. Minijobber sollen auch mehr Steuern zahlen. Ob diese Jobs vielleicht sogar ganz abgeschafft werden, ist noch offen. Zweitens sollen Leute, die nicht zu den Spitzenverdienern im Land gehören, nächstes Jahr weniger Steuern zahlen müssen, also entlastet werden, speziell Familien, zum Beispiel auch durch mehr Kindergeld. Mehrere hundert Euro im Jahr sollen die dann möglicherweise mehr in der Tasche haben, heißt es. Im Gegenzug sollen Leute, die über 250.000 Euro im Jahr verdienen, mehr Steuern zahlen, um das Ganze zu finanzieren. Drittens, die telefonische Krankschreibung will die Regierung abschaffen und schon ab dem ersten Tag soll man ein Attest vom Arzt brauchen. Es sei denn, in der eigenen Firma werden andere Regeln vereinbart. Außerdem sollen Jobs künftig länger befristet werden können, Bäckereien sonntags länger öffnen und für Unternehmen soll generell ganz viel Bürokratie wegfallen, um sie zu entlasten.
13: Schärfere Regeln zur Krankschreibung soll es geben, nicht mehr am Telefon und mit Attest von Tag 1. Warum?
14: Ja, vor allem CDU und CSU und die Arbeitgeber drängen ja schon länger darauf, dass man sich nicht mehr am Telefon krankschreiben lassen kann, weil sie sagen, die Leute nutzen das aus und das kostet die Unternehmen am Ende viel Geld. Als Begründung wird auch immer genannt, dass die Krankheitstage in Deutschland in den letzten Jahren deutlich angestiegen sind. Studien im Auftrag von Krankenkassen haben aber ergeben, dass es da keinen großen Zusammenhang mit der telefonischen Krankschreibung gibt. Trotzdem soll die jetzt wegfallen und man soll schon für den ersten Krankheitstag einen Attest vom Arzt brauchen. Es sei denn, in meiner Firma werden andere Regeln vereinbart. Kann also gut sein, dass das am Ende nicht jeden und jede betrifft.
13: Deine Einschätzung, hat die Regierung da insgesamt geliefert?
14: Ja, die Regierung hat da schon geliefert und sich bei vielen großen Themen ohne Streit erstmal geeinigt. Rentenreform, Steuerreform, Gesundheitsreform, da bewegt sich echt viel. Abwarten würde ich trotzdem, vor allem bei der Frage, wie viel mehr Geld gerade Leute mit kleineren Einkommen nächstes Jahr in der Tasche haben. Die Steuern sollen zwar runtergehen, aber wir sollen ja bei der Rente im Gegenzug mehr Geld einzahlen und durch die Gesundheitsreform müssen gesetzlich Versicherte auch mehr Geld zum Beispiel für Medikamente ausgeben. Ob die Reformen die Wirtschaft insgesamt voranbringen, da sind sich die Experten noch nicht so wirklich einig. Die Die einen sagen, das ist jetzt nicht so der große Wurf, andere sind da zufriedener. Umgesetzt werden sollen die Pläne in den nächsten Monaten dann. Der Bundestag wird im Herbst über viele Gesetze entscheiden und da ist dann auch noch ein bisschen Bewegung drin. Es kann sich also an vielen Dingen noch ein bisschen was ändern.
13: Danke, Jim Bob Nikschas in Berlin. Infineon hat heute in Dresden eine neue Fabrik eingeweiht. Sie wurde 3 Monate früher fertig als geplant. Frage an Ralf Geißler, wie haben die das gemacht?
7: Ja, das ist tatsächlich bemerkenswert. Wenn man die Verantwortlichen fragt, dann nennen sie eine hervorragende Organisation zwischen Bauherren und ausführenden Gewerken. Es gab 6 Tage die Woche Baustellenbetrieb. Aber Infineon hat zunächst auch auf eigenes Risiko gebaut. Das heißt, man hat nicht auf den finalen Förderbescheid gewartet, sondern eben einfach mal angefangen. Tatsächlich waren die Bauverträge auch so gestaltet, dass Baufirmen beim Nichteinhalten von bestimmten Fristen finanzielle Nachteile hatten. Also es gab auch einen finanziellen Druck. Und dann ist es nicht die erste Chipfabrik, die in Dresden gebaut wurde. Auch die Fertigung von Bosch ist 2021 früher fertig geworden als geplant. Also man hat in der Stadt schon einige Erfahrungen mit dieser Industrie und das hat sicherlich auch geholfen.
13: Der Staat gab ja 1 Milliarde Euro Fördergeld zu den 5 Milliarden Euro Baukosten dazu. Gab es daran nicht auch Kritik?
7: Ja, die gibt es. Vor allem Ökonomen zweifeln immer wieder an, dass das klug ist, den Bau solcher Fabriken zu fördern. Da ist zum Beispiel Joachim Ragnitz vom IFO-Institut Dresden, der sagt, der Chipmarkt sei ein Wachstumsmarkt. Die Unternehmen, die machten auch dann Gewinne, wenn sie weniger stark subventioniert würden. Am Ende reden wir im konkreten Fall immerhin von 1 Million Euro Förderung pro Arbeitsplatz. Aber die Industrie selbst sagt, so könne man nicht rechnen. Sie verteidigt die Subventionen damit, dass ja auch die USA, Indien oder China Milliarden für diese Industrie geben würden. Und ohne die Fördergelder könne man den Bau solcher Fabriken in Europa eben nicht stemmen.
13: Danke für die Hintergründe, Ralf Geißler. Und weitere Tagesmeldungen jetzt kurz und kompakt mit Jens Czerwinka.
15: Die Gewerkschaft Verdi hat zu weiteren Streiks im Groß- und Außenhandel von Sachsen, Sachsen-Anhalt und Thüringen aufgerufen. Betroffen sei heute und morgen der Pharmahändler Phoenix in Leipzig, teilte Verdi mit. In dem Unternehmen arbeiten rund 200 Beschäftigte. Grund für den Streik sind die Tarifverhandlungen in der Branche. Bei einem Feuer in einem Krankenhaus in Ludwigslust bei Schwerin sind 2 Patienten ums Leben gekommen. Das teilte das zuständige Landratsamt mit. Der Brand war am frühen Morgen in einem Patientenzimmer im Dachstuhl der Klinik ausgebrochen. Der Europäische Gerichtshof hat eine Rekordgeldstrafe gegen den Internetkonzern Google bestätigt. Die Summe von etwa 4,1 Milliarden Euro bleibt nach dem Urteil der Luxemburger Richter bestehen. Google habe Herstellern von Android-Smartphones und Mobilfunkanbietern illegale Beschränkungen auferlegt, um die Dominanz seiner Suchmaschine zu stärken.
13: Danke, Jens. Illegal abgeladenen Müll, sogenannten wilden Müll, sehen wir überall. Auf Gehwegen, neben Glas- und Altkleidercontainern und auch im Wald stößt man auf Mülltüten. Tycho Schildbach von MDR Data, sind steigende illegale Müllberge nur ein Gefühl?
16: Nee, das scheint nicht nur ein Gefühl zu sein, das sieht man auch in den Zahlen des Sächsischen Umweltamtes. 2024 haben die Landkreise 8000 Tonnen wilden Müll entsorgt, fast doppelt so viel wie noch 2018. Leipzig ist mir in der Recherche besonders negativ aufgefallen. Hier hat sich die Menge im gleichen Zeitraum fast vervierfacht. Zuletzt kamen auf jeden Anwohner durchschnittlich über 7 Kilo illegal abgeladener Müll. Diese Ausmaße haben mich dann schon überrascht. Der allergrößte Teil des Mülls besteht in den meisten Gegenden übrigens aus Rest- und Sperrmüll. Der nächste Posten ist dann Elektroschrott.
13: Und der Müll in der Landschaft hat Folgen, oder?
16: Also zum einen verursacht der wilde Müll langfristige Umweltschäden. Farben, Öle, Batterien, aber auch Elektroschrott hinterlassen giftige Chemikalien in Böden und Gewässern. Und selbst harmloser Hausmüll zerfällt mit der Zeit zu Mikroplastik. Daneben kostet die Entsorgung viel Geld. 2024 waren es in Sachsen ganze 2,3 Millionen Euro mit starker Tendenz nach oben. Und das zahlen wir letztendlich alle mit unseren Steuergeldern.
13: Gibt es denn Ideen, wie man auf das Müllproblem reagieren könnte?
16: Die Deutsche Umwelthilfe hat mir gesagt, dass wir eine bessere Recycling-Infrastruktur bräuchten. Das heißt zum Beispiel mehr Wertstoffhöfe und längere Öffnungszeiten. Gleichzeitig fordert die Umwelthilfe aber auch mehr Kontrollen und höhere Strafen. Und genau das, also höhere Strafen, wünschen sich auch fast 2/3 der Befragten in Sachsen. Das kam bei einer nicht repräsentativen Umfrage von MDR Fragt heraus.
13: Die Entsorgung von wildem Müll sorgt für steigende Kosten in Sachsen. Vielen Dank, Tycho Schildbach von MDR Data. Ja, und da war dann noch Dynamo Dresden Neuzugang Ahmed Muhammed Begovic. Den haben die Schwarz-Gelben aus Ljubljana geholt. Problem jetzt, die 14 Buchstaben, die passen nicht so wirklich aufs Trikot. Der Spitzname Aki, der würde passen, erlaubt aber die DFL nicht.
17: Oh, nee.
13: Ja, Mike, was machen wir da jetzt?
17: Ach, du, da nehmen wir jetzt einfach für den Neuzugang die nun endgültig abgelegten Trikots von Manuel. Ah. Da steht Neuer drauf.
13: Ja, klar.
17: Und da weiß man, wer gemeint ist.
13: Zur Neue,
17: und,
13: ne?
17: Genau. Und hier ist der MDR Sachsen Verkehrsservice. A14 Richtung Dresden zwischen Döbeln Ost und Nossen Ost. 8 Kilometer stockender Verkehr, 20 Minuten plus. Im Erzgebirgskreis ist die Straße zwischen Pöhler und Rittersgrün nach einem Steinschlag gesperrt. In Leipzig in der Marschnerstraße, Höhe Kette-Kollwitz-Straße, Behinderung nach einem Straßenbahnunfall. Und Vorsicht, den deutschen Bohrer in der Hirschfelder Straße bis Wilstrufer Straße befindet sich eine Ölspur. Und Blitzer stehen. Auf der B96 zwischen Kleinseidau und Bautzen, in Grumbach in der Taranter Straße stadtauswärts, am Ortsausgang Pomsen Richtung Körer, in Weißkolm Richtung Loser, in Schopau in der alten Marienberger Straße stadteinwärts und in Zwickau in der Lengenfelder Straße auch stadteinwärts. Gute Fahrt wünschen wir.
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17: Ich grüße Sie warm und herzlich zum Donnerstagnachmittag. Hoffentlich gibt es keinen Flitzervorfall, ja, wie gestern den ersten bei der Fußball-WM. Allerdings müssen da die Amis noch ein bisschen lernen, wie echte Fußballkultur geht. Die drei waren komplett angezogen. Ja, da hat sogar Anneliese Braun geschmunzelt. 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

0: beim Sachsenradio heute am Donnerstag und morgen starten bei uns die Sommerferien. Vorher gibt es noch Zeugnisse und falls das Papier morgen nicht ganz so rosig ausfällt, keine Panik. Falco war ein waschechter Schulabbrecher, er hat das Gymnasium hingeschmissen, wurde trotzdem später ein absoluter Weltstar. Gute Noten auf dem Papier sind am Ende eben doch nicht alles. Und einige aufgeweckte junge Sachsen haben da eine besondere Idee.
1: Papa, der Bundestag hat jetzt endlich eine Zeugnisreform beschlossen, wegen der Notenbilddebatte.
2: Lass mich raten, damit soll jede Menge Geld gespart werden?
1: Nein, kein Geld.
2: Sondern?
1: Ärger mit den Eltern. Endlich gibt's Noten zwischen 1 und 50.
2: Was soll sich denn dadurch verbessern?
1: Die Note 6, die ist dann sehr gut.
2: Also die spinnen doch.
1: Außerdem ist die Benachteiligung beim Abschreibsplitting vom Tisch.
2: Abschreibsplitting?
1: Und wenn man im Unterricht einschläft, nicht schlimm. Die Pennerpauschale ist auch gestrichen.
2: Was?
1: Bürokratie. Ciao, Kakao. Noten kauft man online bei Abizon.
2: Also solche Reformen können die doch nicht ernsthaft machen.
1: Doch. Und du bist selber schuld an all den Neuerungen.
2: Ich? Wieso?
1: Weil du mich auf eine Reform

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12: 13:30 Uhr ist es, 13.30 Uhr.
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13: Schönen guten Tag. Am Nachmittag scheint oft die Sonne, es bleibt trocken. Die Höchstwerte liegen bei 26 bis 28 Grad. In der Nacht regnet es gelegentlich und die Temperaturen gehen auf 15 bis 10 Grad zurück. Der Chiphersteller Infineon hat sein neues Werk in Dresden eröffnet. Damit entstehen rund 1000 neue Arbeitsplätze. Der Vorstandschef von Infineon, Jochen Hanefeld, sagte uns:
14: Das ist die größte Einzelinvestition, die wir vor 4 Jahren entschieden haben und dann in Rekordtempo in 3 Jahren realisiert haben. Die Fabrik bietet uns ein weiteres Umsatzpotenzial von 5 Milliarden und mehr. Die Faktoren, warum wir uns letzten Endes für Dresden entschieden haben, waren einmal Skaleneffekte, weil wir natürlich hier schon eine vorhandene Fabrik haben. Wir mögen das Ökosystem hier sehr in Dresden, natürlich auch die Kompetenz unserer Mitarbeiter. Und dann kam über diese Förderung noch ein gewisser Rückenwind. All das hat uns dann bewegt, die Entscheidung für Dresden zu treffen.
13: Die Meißner Kita Regenbogen mit 90 Plätzen wird zum 1. August kommenden Jahres geschlossen. Mit dem Beschluss reagiert die Stadt auf sinkende Kinderzahlen in Meißen. Die Stadtverwaltung will nun gemeinsam mit der betroffenen Kita ein Konzept erarbeiten. Ziel ist, möglichst viele Beziehungen zwischen den Kindern sowie zwischen Kindern und Erziehern zu erhalten. Nach den Sommerferien soll der Plan den Eltern vorgestellt werden. Bei einem Unfall in Ebersbach im Landkreis Meißen sind heute Nacht 4 Menschen schwer verletzt worden. Sie saßen in einem Pkw, der auf der Straße zwischen Bärwalde und Ebersbach unterwegs war. Der Wagen kam aus noch ungeklärter Ursache von der Fahrbahn ab und stieß gegen mehrere Bäume. Alle Insassen, 3 Männer und eine Frau, mussten in Krankenhäuser gebracht werden. Pünktlich zum Start der sächsischen Sommerferien rollt wieder die Seenlandbahn. Ab Sonnabend verbindet sie jedes Wochenende Dresden, Kamenz, Bernsdorf und Senftenberg. Das hat der Verkehrsverbund Oberelbe mitgeteilt. Demnach fährt die Seenlandbahn bis zum 16. August an den Wochenenden immer vormittags am Bahnhof Dresden-Neustadt ab. Die Rückfahrt erfolgt abends ab Senftenberg. Es gilt der VVO-Tarif. Es werden aber auch das Deutschland-Ticket und das Sachsen-Ticket anerkannt. Soweit die Regionalnachrichten für Dresden und die umliegenden Landkreise.
12: Besten Dank, bis 14:30 nachher, dann aber länger. Und hier ist der MDR Sachsen-Verkehrsservice. A4 Richtung Görlitz zwischen Dreieck Dresden-Nord und Pulsnitz. Abschnittsweise Stau und stockender Verkehr. Viertelstunde kommt drauf. Auch eine Viertelstunde auf der A14 Richtung Dresden zwischen Döbeln-Ost und Nossen-Ost. 8 Kilometer stockender Verkehr. Im Erzgebirgskreis ist die Straße zwischen Pöhler und Rittersgrün nach einem Steinschlag weiter gesperrt. In Leipzig in der Marschnerstraße, Höhe Käthe-Kollwitz-Straße, Behinderung nach einem Straßenbahnunfall. Vorsicht in Deutschen Bora. In der Hirschfelder Straße bis Wilsdruffer Straße befindet sich eine Ölspur. Blitzer stehen auf der B96 zwischen Kleinseidau und Bautzen, in Grumbach in der Taranter Straße stadtauswärts, am Ortsausgang Pomsen Richtung Körer, in Weißkolm Richtung Loser, in Schopau in der Alten Marienberger Straße stadteinwärts, in Zwickau in der Lengenfelder Straße auch stadteinwärts. Weitere Tipps können Sie uns gern durchgeben, kostenfrei unter 0800 6375 637. Wir senden das so. 0800 6375 637. 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
1: Ganz Deutschland, Sie wissen, diskutiert über die Zukunft von Bundestrainer Julian Nagelsmann. Wir beteiligen uns heute mal nicht an der Diskussion, sondern sprechen gleich mit Jürgen Klopp. Nee, wir sprechen über Tennis. In London läuft Wimbledon, eines der wichtigsten Turniere der Welt. Und wir haben mit Alexander Zverev einen deutschen Favoriten dabei. Antonio Zische vom Sport ist bei uns am Netz. Antonio, können wir auf einen deutschen Sieg hoffen?
2: Ja, das können wir. Das können wir, auch wenn der Weg noch lang ist. Alexander Zverev spielt heute in der zweiten Runde gegen Valentin Royer, ein Franzose, Platz 75 in der Weltrangliste. Aber das sollte für Alexander Zverev auf Platz 3 überhaupt kein Problem sein. Man muss zugeben, dass Wimbledon jetzt nicht das Lieblingsturnier von Zverev ist. Weiter als ins Achtelfinale ist er da noch nie gekommen. Im vergangenen Jahr, da war sogar schon in der ersten Runde Schluss. An seiner Rasenallergie soll das aber nicht liegen, auch wenn er damit gerade etwas mehr zu kämpfen hat.
3: Die Tage oder die Woche davor waren es über 30 Grad und bei Wärme kommt es mehr raus. Das ist bei jeder Allergie so. Das ist halt normal. Aber ich fühle mich gut. Also eine Allergie ist nichts Tödliches. Also ich werde es überleben.
2: Tennis auf Rasen, das ist im Vergleich zu Sand- oder Hartplätzen einfach deutlich schneller. Die Ballwechsel sind kürzer, der Ball springt nur sehr flach ab. Und Zverev, der ist fast 2 Meter groß. Das kommt ihm einfach nicht so entgegen. Trotzdem bleibe ich dabei. Das Turnier kann er gewinnen. Er ist gut genug, er hat die Qualität. Vor allem vor ein paar Wochen, da ist ein wichtiger Knoten bei ihm geplatzt.
1: Okay, vielleicht haben ja unsere Fußballer auch eine Rasenallergie. Man weiß es gar nicht. Was ist denn passiert bei Alexander?
2: Ja, er hat endlich sein erstes Grand Slam gewonnen. Das sind die Turniere der höchsten Kategorie. Wimbledon gehört auch dazu. Und er gewann aber Anfang Juni die French Open in Paris. Und mit so einem Erfolg im Rücken, da kann man vielleicht ein bisschen entspannter an die Sache rangehen.
3: Es fühlt sich schon anders an, muss ich auch ehrlich sein, zu mir selber, mit mehr Freude einfach, mehr Freiheit irgendwo auch, weil ich weiß, dass ich eins gewonnen habe und dass ich es geschafft habe. Aber am Ende des Tages natürlich, wenn ich auf dem Platz bin, möchte ich meinen Job zu 100% tun und mein Bestes zeigen.
2: Ja, ich hoffe, dass er den Schwung mitnehmen kann aus Paris nach London. Wenn das funktioniert, dann kann er auch gewinnen.
1: Das hoffen wir mal. Alexander Zverev bei Wimbledon, heute Nachmittag in der zweiten Runde. Besten Dank, Antonio Zische vom Sport.

Pussycat beim Sachsenradio. Schöne Grüße, 11 Minuten vor 2 ist es heute am 2. Juli. Inn ist heute das größte Raubtier Deutschlands, denn es gibt richtig gute Nachrichten vom Wattenmeer und von der Nordseeinsel Helgoland. Aktuell leben dort knapp 12.500 Kegelrobben, 3,6% mehr als im Vorjahr. Lange Zeit waren Kegelrobben fast aus dem Wattenmeer verschwunden. Experten warnen allerdings vor einer massiven Bedrohung.

durch Bohrlingrobben. Ja. Und out ist Nachwuchs bei uns in Deutschland. Die Geburtenrate ist auf den niedrigsten Stand seit 1997 gefallen. Kanzler Merz würde da sicher gleich eine Kurznachricht rausschicken. Was für eine Statistik. Wir sind stolz auf euch Frauen.

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2: Der Nachmittag bringt uns heute einen richtig schönen Mix. Die Sonne scheint häufig, es bleibt trocken und es bleibt sommerlich warm. 2 Grad wärmer wird es noch. Auf unseren aktuellen Vorhersagekarten für heute Nacht, so 23 Uhr, sieht man sehr schön, wie ein schmales Band mit leichtem Regen von Nordwesten her einmal quer über uns hinwegzieht. Das Ganze bleibt harmlos, kühlt die Luft ab auf angenehme 15 bis 10 Grad ab. Morgen am Freitag ist der Regen dann schon wieder ostwärts abgezogen. Es gibt einen freundlichen Mix. Es bleibt trocken. Mit 20 bis 24 Grad wird es sehr angenehm. Allerdings mit recht frechem Wind. Und das Wochenende, der Samstag, bleibt trocken und schön. Am Sonntag müssen wir uns auf ein paar Schauer oder Gewitter einstellen. Bei 17 bis 24 Grad jeweils.
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3: Mit Ulrike Pommerin. Guten Tag. Infineon hat sein neues Werk in Dresden eröffnet. Der Chiphersteller will damit seine Produktionskapazität am Standort verdoppeln, wie MDR Sachsen-Reporter Arndt Groß berichtet.
4: Infineon-Chef Jochen Hanebeck sprach von einem Umsatzpotenzial des neuen Fabrikteils von 5 Milliarden Euro. Ebenso hoch ist die Investitionssumme, 5 Milliarden Euro. 1 Milliarde davon als Förderung vom Staat. Im neuen Dresdner Fabrikteil mit Namen Smart Power Fab sollen Chips produziert werden, die die Stromversorgung für KI-Rechner intelligent steuern. Sachsens Ministerpräsident Kretschmer, CDU, lobte den gemeinsamen Geist, das parteiübergreifende Verständnis in der Stadt und im Land Sachsen bei der behördlichen Umsetzung für die Werkserweiterung bei Infineon und forderte dazu auf, sich dem weltweiten Wettbewerb zu stellen und das richtige Marktumfeld zu schaffen, warb für weniger Regulierung.
3: Die schwarz-rote Koalition hat sich auf ein umfangreiches Reformpaket verständigt. Es enthält mehr als 30 Maßnahmen mit Bezug auf Wirtschaft, Arbeitsmarkt und Sozialstaat. Unter anderem wollen Union und SPD demnach die Einkommenssteuerzahler um insgesamt rund 10 Milliarden Euro entlasten. Das soll bereits ab Januar greifen und bei Familien mit Kindern bis zu 600 Euro pro Jahr ausmachen. Zur Gegenfinanzierung wird unter anderem die Reichensteuer angehoben. Die telefonische Krankschreibung soll dem Beschlusspapier zufolge abgeschafft werden. Eine Arbeitsunfähigkeitsbescheinigung muss ab dem ersten Tag der Erkrankung vorgelegt werden. Zur Rente heißt es, die Empfehlungen der Alterssicherungskommission werden in einem Gesetzespaket umgesetzt. Nach dem Komplettausfall der Leipziger Straßenbahnen wegen Hitzeschäden haben die Verkehrsbetriebe Gutachten in Auftrag gegeben. Es müsse geklärt werden, warum die Fugenmasse bei der großen Hitze am Wochenende flüssig geworden sei und Gleise und Weichen verklebt habe. Untersucht werden solle auch, ob das Material der Ausschreibung entsprochen habe. Mit ersten Ergebnissen werde nach der Sommerpause gerechnet. Inzwischen fahren in Leipzig wieder mehrere Straßenbahnlinien, aber auf verkürzten Routen. Neben Mitarbeitern der städtischen Werke helfen auch rund 70 Freiwillige beim Säubern der Gleise. RB Leipzig startet mit einem Heimspiel in die neue Saison der Fußball-Bundesliga. Wie aus dem heute veröffentlichten Spielplan hervorgeht, empfängt das Team des neuen Trainers Martin De Michelis am 29. oder 30. August Borussia Mönchengladbach. In der zweiten Liga muss Dynamo Dresden zunächst auswärts antreten. Am 8. oder 9. August ist die Mannschaft beim 1. FC Nürnberg gefordert. Das erste Dynamo-Heimspiel der neuen Saison steigt dann eine Woche später gegen Darmstadt. Das waren Nachrichten von MDR Sachsen. 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
2: Und hier der MDR Sachsen Verkehrsservice, 14:03 ist es. A4, Frankfurt Richtung Dresden, die ist in Höhe Dreieck Dresden Nord wegen eines Rettungseinsatzes gesperrt. Zurzeit Stau bis Dreieck Dresden West. Im Erzgebirgskreis ist die Straße zwischen Pöhler und Rittersgrün nach einem Steinschlag weiter gesperrt. Im Landkreis Meißen ist die Straße zwischen Wilsdruff und Hühndorf wegen eines Unfalls gesperrt. Im Landkreis Mittelsachsen ist die Straße zwischen Seider und Neuhausen auch nach einem Unfall gesperrt. Und noch 3 Blitzer. Auf der B96 zwischen Klein-Seidau und Bautzen, in Grumbach in der Taranter Straße stadteinwärts, in Zwickau in der Lengenfelder Straße stadteinwärts. Weitere Tipps geben Sie gern durchgeben an die Kollegen. Der Service ist kostenfrei. 0800 6375 637. Bitte gleich speichern. 0800 6375 637. Besten Dank schon mal und eine gute Fahrt.
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2: Und wir starten mit ABBA, den ESC-Königen aus Schweden. Und wie heute zu lesen ist, steigt Kanada nächstes Jahr beim ESC mit ein. Jetzt müssen wir dem bloß noch erklären, was ein perfekter Met-Igel ist. Und wir hören jetzt Voulez-vous von ABBA.
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0: Alice Morier beim Sachsenradio. Die Schule hat sie damals mit 16 ziemlich gefrustet abgebrochen. Zeugnisse waren wahrscheinlich nicht so ihre große Leidenschaft. Morgen gibt es die auch bei uns in Sachsen. Und dann heißt es Koffer zu und ab in den Urlaub. Ich habe meine Taschen auch schon zur Hälfte gepackt. Ja, und damit das am Ende alles gut aussieht, hat mein Nachbar der Boschert-Heinz jetzt den ultimativen Tipp für schicke Urlaubsfotos.
1: Ja, du, ich habe ja festgestellt, so wenn man sich von oben so fotografieren lässt, mein Gutster, das sieht man irgendwie wirklich schlanker aus.
0: Das ist bei manchen bestimmt wichtig, oder?
1: Ich zum Beispiel, ich bin auf Satellitenbildern gar nicht zu erkennen.

0: Donnerstag, Kinotag mit MDR Sachsen. Allerdings Kinotag nur dort, wo es noch Kinos gibt. Im Erzgebirge, da gab es früher sehr viele. In Olbernhau zum Beispiel, in Schopau, in Burkhardsdorf. Und weil sich ein festes Kino vielerorts nicht rechnet, gibt es jetzt ein Wanderkino. Und zwar das Wanderkino-Projekt Movie Quidi. Es tourt wieder durchs Erzgebirge. Und dass es das Filmprojekt überhaupt gibt, ist Organisatorin Anja Baumgärtel aus Eibenstock zu verdanken.
1: Wir haben das ja sozusagen von der Stadt übernommen. Das müsste ungefähr 2020 gewesen sein. Damals hieß es noch Filmfestival der Generationen von der Stadt Eibenstock sozusagen. Und wir haben dann gedacht, okay, das muss jetzt mal ein junger Verein übernehmen. Und wir haben dann 2022 den Verein Wander- und Erlebniskino gegründet und haben dann dieses Filmfestival übernommen, haben dem Ganzen auch einen neuen Namen gegeben, nämlich Movie Quidi.
0: Und das bedeutet?
1: Movie steht für Film, Quidi für Miri Quidi, den erzgebirgischen Wald.
0: Und an den schönsten Plätzen des Miri Quidi wird die Leinwand aufgebaut. Dann laufen immer zwei Filme, einer für Kinder und einer für die Großen. In 20 Minuten hören wir unsere Erzgebirgsreporterin. Sie hat Movie Quidi erlebt, Kino auf dem Auersberg.

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4: Halb drei, 14.30 Uhr.
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5: Schönen guten Tag. Am Nachmittag scheint oft die Sonne, es bleibt trocken. Die Höchstwerte liegen bei 26 bis 28 Grad. In der Nacht regnet es gelegentlich, die Temperaturen gehen auf 15 bis 10 Grad zurück. Morgen gibt es dann einen Mix aus Sonne und Wolken. Es bleibt weitgehend trocken bei 20 bis 24 Grad.
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5: Riesenfreude in Ruppendorf. Der kleine Ort im Landkreis Sächsische Schweiz-Osterzgebirge gehört zu den Gewinnern im Bundeswettbewerb Unser Dorf hat Zukunft. Der Ort erhält ein Preisgeld von 15.000 Euro. An dem Wettbewerb hatten sich rund 1.200 Dörfer aus ganz Deutschland beteiligt. Meine Kollegin Beate Werner hat heute mit dem Ruppendorfer Ortsvorsteher Mario Hähne gesprochen.
6: Erstmal herzlichen Glückwunsch, Herr Hähne. Wir freuen uns mit Ihnen über diese Goldmedaille, kann man ja sagen, die Sie geholt haben. Wie war denn die Reaktion bei Ihnen oder haben Sie es am Ende erwartet?
7: Also erwartet haben wir es natürlich nicht, weil das ist schon etwas sehr Besonderes, aus so vielen Dörfern dann mit einer Goldmedaille ausgezeichnet zu werden. Und die Reaktionen, die waren überwältigend. Wir haben als Dorfgemeinschaft dann gestern schon richtig groß gefeiert. Es gab zufällig genau an dem Tag einen Stammtisch und da war natürlich sehr viel los.
6: Oh, da sind die Sektkorken geknallt, ja?
7: Genau, mit Sicherheit. Nicht nur die Sektkorken, es gibt auch jetzt ein Ruppendorfer Bier und das haben wir auch verköstigt.
6: Hey, das ist ja alles da. Nun müssen Sie uns mal erzählen, wie haben es denn die Ruppendorfer geschafft, die Jury zu überzeugen? Was haben Sie denn in die Waagschale geworfen?
7: Ja, das Wichtigste, was wir der Jury gezeigt haben, ist der Ruppendorfer Gemeinsinn und das Miteinander unter den verschiedenen Vereinen. Das haben wir versucht an den 7 Stationen, die wir hatten, um der Jury das zu zeigen. Und ich denke, das hat die Jury auch erkannt, dass in Ruppendorf ein sehr, sehr besonderer Gemeinsinn herrscht.
6: 7 Stationen, was waren das für welche?
7: Ja, zum Beispiel wurden verschiedene Vereine vorgestellt, dann an bestimmten Stellen Gewerbebetriebe, die in Ruppendorf eine große Rolle spielen oder auch die eigentliche Zukunft der Ruppendorfer, die Kinderkrippe.
6: Was ist da so besonders?
7: In der Kinderkrippe?
6: Ja.
7: Ja, die Kinderkrippe, die ist ganz neu gebaut. Die ist im Jahr 2020 erbaut worden und die haben ein tolles Konzept, wo die Kinder hauptsächlich sich mit Glück befassen, schon in ganz kleinen jungen Jahren. Und die Kinderkrippe steht direkt neben unseren Wahrzeichen in der Wasserburgruine und deswegen heißt die Kinderkrippe auch Burgkinder.
6: Ach, schön. Und jetzt müssen wir mal in die Zukunft schauen. Also Sie haben jetzt das Gold bekommen. Wie geht's jetzt weiter für Ruppendorf? Also was passiert jetzt? Haben Sie vielleicht das Geld schon verplant, 15.000 Euro?
7: Ja, das ist schon eine ordentliche Summe für ein Dorf. Wir haben es noch nicht verplant. Wir hatten ja schon Preise gewonnen aus dem Landeswettbewerb und aus dem Kreiswettbewerb. Und mit der Summe dann zusammen sind es insgesamt 27.000 Euro für das Dorf. Und wir wollen das jetzt mit Fördergeldern veredeln. Also wir wollen versuchen, bestimmte Liederprojekte anzuschieben, wo man dann aus den 27.000 nochmal deutlich mehr machen kann.
6: Gibt es ein bestimmtes, was Sie jetzt so gleich als nächstes ins Auge fassen und sagen, das schieben wir schnell an?
7: Also es gibt ein paar Ideen. Die wichtigste wäre, dass wir bei uns den zentralen Platz um die Ruine ausbauen und neu gestalten oder nochmal verbessern zu einem Art Mehrgenerationspark. Und da ist das Geld schon, denke ich mal, gut angelegt.
6: Gut, wir kommen alle gucken und nochmal herzlichen Dank. Wir schicken einen glücklichen Ortsvorsteher wieder nach Hause jetzt.
7: Ja, vielen Dank.
5: Der Chip-Hersteller Infineon hat eine neue Produktionsstätte in Dresden eröffnet. Investiert wurden 5 Milliarden Euro. Damit ist es die größte Einzelinvestition in der Geschichte des Unternehmens. Mit der Fabrik werden etwa 1.000 neue Arbeitsplätze geschaffen. Infineon wird hier künftig Chips produzieren, die hauptsächlich für KI-Rechenzentren, Elektroautos, Windräder und Solaranlagen gebraucht werden. In der Region sind weiter Trickbetrüger am Werk. Wie die Polizei mitteilte, gab es allein gestern in Dresden und den umliegenden Landkreisen 14 sogenannte Schockanrufe. In einem Fall brachte der Täter eine 93-jährige Frau aus Dresden-Striesen dazu, einem Unbekannten Schmuck und eine Münzsammlung zu übergeben. Der Täter hatte zuvor am Telefon behauptet, die Frau könne durch eine Kaution ihren Sohn vor einer Haftstrafe bewahren. Soweit die Regionalnachrichten für Dresden und die umliegenden Landkreise.
4: Und damit 14.34 Uhr zum MDR Sachsen Verkehrsservice. Die A4 Frankfurt Richtung Dresden ist in Höhe Dreieck Dresden Nord wegen eines Rettungseinsatzes gesperrt. Zurzeit 14 Kilometer Stau bis Dreieck Dresden West. A4 Richtung Görlitz zwischen Kodersdorf und dem Grenzübergang Ludwigsdorf 4 Kilometer Stau, Viertelstunde plus. A14 Richtung Dresden zwischen Döbeln Nord und Döbeln Ost. 3 Kilometer Stau, Bauarbeiten hier, 10 Minuten kommen drauf. Gesperrt sind außerdem die Straße zwischen Pöhler und Rittersgrün nach einem Steinschlag und nach Unfällen die Straße zwischen Wilsdruff und Hühndorf sowie zwischen Seida und Neuhausen. In Pirna in der Straße Alt-Rottwerndorf Behinderung durch einen defekten LKW. Und Blitzer stehen. Auf der B96 zwischen Klein-Seidau und Bautzen, in Grumbach in der Taranter Straße, stadtauswärts, in Zwickau in der Lengenfelder Straße, stadteinwärts. Gute Fahrt wünschen wir, oder?

0: REO Speedwagon beim Sachsenradio. Ein Hit, der in Hollywood-Filmen zu gern eingespielt wurde. Ja, und Kino, das verlegen wir bei diesem Sommerwetter jetzt einfach mal nach draußen. Freiluftkinos haben bei uns in Sachsen gerade Hochkonjunktur. Aber das Erzgebirge setzt da noch einen drauf mit dem Wanderkino Movie Quidi. Ja, schleppt die Großleinwand an Orte, wo wir sonst eher mit Rucksack und Wanderstock unterwegs sind. Letzte Woche gab es die drei Fragezeichen auf dem Auersberg auf über 1000 Metern Höhe. Morgen schlägt das Kino Camp in Antonstal auf. Und wie sich so ein Blockbuster zwischen Tannen und Gipfelkreuz anfühlt, Manja Kraus war beim Saisonstart ganz oben dabei.
1: So stolz auf euch.
2: Im Liegestuhl, im Schatten der großen Fichten und des Auersbergturmes Kino erleben. Ein laues Lüftchen weht uns um die Nase. Es ist ein echter Kinotraum.
3: Ja, das ist eigentlich sehr angenehm, muss ich sagen. Für die Kinder vor allen Dingen auch sehr schön, ne? Ich meine, es ist ja kostenlos.
4: Ja, wunderbar, vor allem wenn das Wetter stimmt. Wir haben die drei Fragezeichen angeschaut und das war sehr spannend, ja.
5: War sehr schön, der Film.
6: Im Freien und da kann man Eis essen oder andere Sachen nebenbei machen und das ist eigentlich ganz entspannt. Nicht so warm wie im Kino. Im Liegestuhl liegen, das ist auch cool.
7: Super, das Wetter passt und schöner Film.
8: Ja, ich fand es auch sehr spannend. Den gepaarten Hund, der wurde geklaut. Und den haben sie halt wieder gefunden, die drei Fragezeichen.
2: Auch morgen wird wieder die Großleinwand aufgebaut. Diesmal am Museum Silberwäsche in Antonstal, ein Ortsteil von Breitbrunn.
9: Da zeigen wir Pumuckl und das große Missverständnis und Beckenrand-Sheriff. Beckenrand-Sheriff zeigen wir deswegen, weil das Museum ist sozusagen

0: sehr großes Highlight. Dann sind wir im Reit- und Sporthotel in der Reithalle. Kino sozusagen 4D erleben mit Pferdeviren und Pferdegeruch und alles, was dazu gehört. Dann sind wir in Antonstal am Museum Silberwäsche. Wir sind in Stolberg bei der Lebenshilfe, in Oelsnitz am Gradierwerk und in Grünhain-Beierfeld am König-Albert-Turm im Spiegelwald.
1: Gezeigt werden neue Filme. Das ist nur möglich, weil sich das Kino in Schwarzenberg um die Lizenzen kümmert.
0: Ja, alles recht moderne Filme tatsächlich. Ein Highlight ist auf jeden Fall die Extrawurst. Die zeigen wir. Das ist eine ganz lustige Komödie. Ansonsten auch schöne Kinderfilme, zum Beispiel Woodwalkers oder die Schule der magischen Tiere Teil 4. Das ist ja ein Muss sozusagen bei Kindern.
1: Ein Ferienerlebnis der besonderen Art unter freiem Himmel. Das Filmfestival bietet das Wanderkino Movie Quidi kostenlos an. Denn es wird auch noch einmal dieses Jahr als Neulandgewinner gefördert.
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Live Garrett hat uns Tanzschuhe an die Füße gezaubert. Besten Dank für diese Bewegungseinheit hier beim Sachsenradio. Und jetzt gehen wir noch tiefer. Hier ist Peter Maffay, der Manuel Neuer der Rockmusik. Es fällt irgendwie beiden schwer, endgültig Adieu zu sagen. Aber Neuer ist per Instagram dieses Mal endgültig zurückgetreten. Außer natürlich in 2 Jahren ruft Bundestrainer Klopp an.

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5: Um 3 gleich und wir haben die vorhergesagte Höchsttemperatur für heute erreicht. Sommerliche 28 Grad, in den Bergen liegen wir um die 19 Grad. Der Nachmittag bleibt komplett trocken, erst für die Nacht ist örtlich leichter Regen, fast eher Niesel möglich. Morgen am Freitag bleibt es dann wieder trocken, allerdings mit teils heftigem Böen im Nordwestwind bei 17 bis 24 Grad. Und das sind auch die Temperaturen fürs Wochenende. Am Samstag mit recht viel Sonnenschein und am Sonntag mit vereinzelten Schauern.
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6: Mit Ulrike Pommerin. Infineon hat sein neues Werk in Dresden eröffnet. Damit will der Halbleiterkonzern seine Produktionskapazität am Standort verdoppeln. Künftig werden hier Chips hergestellt, die unter anderem für Elektroautos, erneuerbare Energien, Rechenzentren und Industrieanlagen gebraucht werden. Damit sei das Werk ein Meilenstein für ein technologisch souveränes Europa und könne Lieferketten in kritischen Industrien absichern, sagte Infineon-Chef Jochen Hanebeck. In der sogenannten Smart Power Fab entstehen rund 1000 neue Arbeitsplätze. Mit einem 34 Punkte umfassenden Reformpaket zu Steuern, Arbeit und Entbürokratisierung wollen Union und SPD Deutschland aus der Wirtschaftskrise führen. Dazu gehört, dass ab kommendem Jahr kleine und mittlere Einkommen steuerlich entlastet werden sollen, im Gesamtvolumen von rund 10 Milliarden Euro. Dafür werden Grundfrei- und Kinderfreibetrag angehoben, sowie Arbeitnehmerpauschbetrag und Kindergeld erhöht. Zudem soll der Steuersatz weniger steil steigen. Die Gegenfinanzierung soll über veränderte Steuersätze bei hohen Einkommen, der sogenannten Reichensteuer, erfolgen. Der Sächsische Landtag soll bis 2037 erweitert und saniert werden. Wie das Finanzministerium mitteilte, sind für die Bauarbeiten rund 450 Millionen Euro veranschlagt. Über das, was geplant ist, informiert MDR Sachsen-Reporter Johannes Giesler.
7: Das Landtagsgebäude ist technisch veraltet. Die mehr als 30 Jahre alte IT-Infrastruktur stoße an ihre Grenzen. Außerdem dringe Wasser in das Gebäude ein, im Plenarsaal tropfe es von der Decke. Außerdem sind zwei Neubauten geplant, ein Erweiterungsbau zwischen Landtag und Kongresszentrum sowie ein Kubus im Innenhof, in dem ein moderner, abhörsicherer Anhörungssaal entsteht. Spatenstich für den Erweiterungsbau ist am 9. September. Im Frühjahr soll mit dem Bau des Kubus begonnen werden. 2030 sollen diese Gebäude fertig sein. Dann wird das alte Landtagsgebäude schrittweise über 7 Jahre saniert.
6: Bilder und Informationen zum Bauprozess sind auf der Internetseite des Landtags zu finden. RB Leipzig startet mit einem Heimspiel in die neue Saison der Fußball-Bundesliga. Wie aus dem heute veröffentlichten Spielplan hervorgeht, empfängt das Team des neuen Trainers Martin De Michelis am 29. oder 30. August Borussia Mönchengladbach. In der zweiten Liga muss Dynamo Dresden zunächst auswärts antreten. Am 8. oder 9. August ist die Mannschaft beim 1. FC Nürnberg gefordert. Das erste Dynamo-Heimspiel der neuen Saison steigt dann eine Woche später gegen Darmstadt. Das waren Nachrichten von MDR Sachsen. 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
5: Danke Ulrike. 3:03 ist es. Hier ist der MDR Sachsen Verkehrsservice. Die A4 Frankfurt Richtung Dresden ist in Höhe Dreieck Dresden Nord wegen eines Rettungseinsatzes weiter gesperrt und weiter 14 Kilometer Stau bis Dreieck Dresden West. A4 Richtung Görlitz zwischen Kodersdorf und dem Grenzübergang Ludwigsdorf 4 Kilometer Stau, Viertelstunde kommt drauf. 10 Minuten auf der A14 Richtung Dresden zwischen Döbeln Nord und Döbeln Ost 3 Kilometer Stau wegen der Bauarbeiten. Gesperrt sind außerdem die Straße zwischen Pöhler und Rittersgrün nach einem Steinschlag. Nach Unfällen die Straße zwischen Wilsdruff und Hühndorf und zwischen Seida und Neuhausen. Blitzer stehen. Auf der B170 in Karsdorf Richtung Dresden, in Grumbach in der Taranter Straße stadteinwärts, in Zwickau in der Lengenfelder Straße auch stadteinwärts. Grumbacher Stadt auswärts. Für weitere Tipps können Sie gerne anrufen. Der Service ist kostenfrei. 0800 6375 637. Dankeschön schon mal und kommen Sie gut an.
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5: Schönen Nachmittag und hoch die Untertassen. Heute ist wieder der UFO-Welttag, allen Ernstes. Ja. Na, Moment. Ich denke schon, dass es überirdische Wesen gibt und sie spielen im Sturm der französischen Nationalelf.
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1: 19 Uhr geht's los mit Julian Mengler. Er ist schon mal kurz bei uns auf einen Kurzbesuch. Hallo.
2: Hallo auch.
1: In Dresden ist heute die Mega-Chip-Fabrik von Infineon eröffnet worden. Mhm. Und wir haben es auch schon gemeldet hier in den Nachrichten bei uns im Sachsenradio. Die Bilder gibt's dann bei euch heute.
2: Genau, wir sind bei der Eröffnung dabei gewesen. Und damit ist Sachsen also ein echter Vorreiter, wenn es um die Halbleiterindustrie geht. Und mal ehrlich, mit der Rolle kennen wir uns doch aus. Das, was heute Chips sind, war mal Automobilindustrie. Chemnitz und Zwickau sind untrennbar mit der deutschen Automobilgeschichte verbunden. Und ein Name gehörte immer dazu, Karl Horst Hahn. Gestern wäre der gebürtige Chemnitzer und spätere VW-Vorstandschef 100 Jahre alt geworden. Und dieser Geburtstag wird in Chemnitz gefeiert, natürlich mit ganz viel glänzendem Chrom. Mhm. Bilder für Liebhaber gibt's nachher bei uns.
1: Schön. Julian ist nicht nur Halbleiter vom Sachsenspiegel, ne? Der Chef im Ring. Und jetzt hast du die Badehose schon rausgelegt.
2: Ach, du meinst wegen des Rettungsschwimmer-Themas? Ja, nee, ja. Ich würde sagen, das überlasse ich denen, die auch wirklich ins Wasser springen. Allein bei uns in Sachsen fehlen laut Lebensrettungsgesellschaft 200 Rettungsschwimmer, um alle Badeseen und Freibäder absichern zu können. Vor allem im ländlichen Raum steht häufig niemand am Beckenrand. Es braucht also neue Ideen. So wie im Volksbad in Nossen im Landkreis Meißen. Dort wird ein Rettungsschwimmer-Training angeboten. Carsten Olzmann ist der Übungsleiter.
3: Mir war es halt wichtig, hier im Ort was anzubieten. Na, oft sind die Angebote weiter weg. Es ist immer viel, mit viel Fahrzeit verbunden. Und natürlich will so ein Bad oder kann so ein Bad auch davon profitieren, wenn es Rettungsschwimmer gibt. Und deshalb war die Idee, hier so etwas zu starten. Mittlerweile sind wir 21, 22 Leute. Und ich würde sagen, es ist super angelaufen.
2: Ja, und mit einmal ist dieses Rettungsschwimmerproblem dort gar nicht mehr so groß. Mehr dazu nachher bei uns.
1: Der war doch im Wasser, oder? So wie das klang gerade.
2: Der saß wirklich auf dem Beckenrand.
1: Ja. Schöne Sendung und später danke für den Ausblick. Julian Mengler, 19 Uhr am Sachsenspiegel.
2: Ich freue mich, danke.

Hasta luego.

0: Elektra beim Sachsenradio. Ja, manchmal schreibt das Leben Geschichten, die müssen einfach ins Lied. Und irgendwann ins Kino. Der Film Vom Traum unsinkbar zu sein, ein Heimatfilm auf dem Meer, erzählt so eine Geschichte. Es geht da um die DDR-Hochseefischerei. Das war einerseits die Fahrkarte für DDR-Bürger in den Westen, aber es war auch ein besonderer Job. Noch heute gibt es im Osten Hochseefischer-Stammtische. Der Rostocker Regisseur Tom Fröhlich hat den Film gedreht, obwohl er nie ein DDR-Kind war.
1: Naja, ich habe Dokumentarfilm studiert und wollte eigentlich einen Film machen, der in meiner Heimat spielt. Habe angefangen, mich mit Küstenfischerei zu beschäftigen und habe dann irgendwann festgestellt, dass es da noch eine viel, viel größere Geschichte gibt, nämlich die Geschichte dieser Hochseefischerflotte. Und habe dann irgendwie festgestellt, dass die Spuren davon weitestgehend verschwunden sind. Es gibt noch den Fischereihafen, aber keiner in meinem Alter aus Rostock weiß, warum der Fischereihafen heißt. Es gibt sogar noch einen kleinen Fußballverein, der FICO Rostock heißt. Auch da weiß wahrscheinlich keiner mehr so genau, was die Hintergründe sind. Und das fand ich irgendwie faszinierend. Also wie so ein großer Betrieb, der ja auch so wichtig war, einfach so aus dem kollektiven Gedächtnis verschwindet.
0: Also immerhin gab es 100 Schiffe damals. Die Geschichte der letzten 4 Verbliebenen erzählt der Dokumentarfilmer. Und er war bei den Stammtischen, tief bei uns im Osten.
1: Ganz, ganz viele dieser Hochseefischer kamen nicht aus Rostock, sondern die kamen tatsächlich aus Thüringen, Sachsen-Anhalt und vor allem auch aus Sachsen. Das kann man heute auch noch so ein bisschen erkennen, weil der größte Stammtisch zum Beispiel, den es immer noch gibt für Hochseefischer, der ist nach wie vor in Dresden.
0: Der Doc-Film Vom Traum unsinkbar zu sein läuft heute an, unter anderem in Leipzig im Passage und auch im Luru-Kino und in Dresden im Zentralkino. Und hier ist der MDR Sachsen Verkehrsservice, kam gerade rein, Vorsicht auf der A9 Richtung Berlin. Hier liegt ein Keilriemen auf der linken Spur in Höhe Hermsdorfer Kreuz, ein Keilriemen auf der A9 Richtung Berlin.

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5: 15:30 ist es.
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6: Schönen guten Tag. Bis zum Abend scheint oft die Sonne, es bleibt trocken. Die Höchstwerte liegen bei 26 bis 28 Grad. In der Nacht regnet es gelegentlich, die Temperaturen gehen auf 15 bis 10 Grad zurück. Morgen gibt es dann einen Mix aus Sonne und Wolken. Es bleibt weitgehend trocken bei 20 bis 24 Grad.
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6: Strahlende Gesichter und große Reden heute in Dresden. Der Chiphersteller Infineon hat dort sein neues Werk eröffnet. Daniel Schrödel berichtet.
7: Der deutsche Halbleiterriese Infineon hat seinen Neubau 3 Monate früher fertiggestellt als geplant. Für Vorstandschef Jochen Hanebeck geht von der bislang größten Einzelinvestition des Unternehmens ein Impuls für Deutschland und Europa aus.
8: Mit dieser hochmodernen Fertigung werden wir auch künftig die Dekarbonisierung und die Digitalisierung weiter vorantreiben. Hier fertigen wir Produkte, die den Ausbau erneuerbarer Energien, Fahrzeuge der Zukunft ermöglichen, sauberer, sicherer, smarter und KI-Rechenzentren zum Laufen bringen.
7: Produziert werden in der neuen Fabrik sogenannte Leistungshalbleiter. Dafür nimmt Infineon aus der eigenen Tasche rund 4 Milliarden Euro in die Hand. Knapp 1 Milliarde Euro staatliche Fördergelder kommen dazu. Bislang kommen die Chips überwiegend aus Asien. Die EU will aufholen und setzt großzügig subventioniert auf eigene Produktion. Dresden spielt dabei in Europa eine zentrale Rolle. Bereits 85.000 Beschäftigte arbeiten im Freistaat in der Mikroelektronikbranche. Sachsens Ministerpräsident Michael Kretschmer spricht von einem weiteren Meilenstein für den Standort.
9: Und Infineon hat sich entschieden für diese Investitionen vor 3 Jahren, weil sie gesagt haben, das ist der beste Standort für Mikroelektronik. Wenn man sich anschaut, 5 Milliarden Euro bei einem Gesamtumsatz im vergangenen Jahr von 15 Milliarden, das ist eine irre Investitionssumme.
7: Rund 1.000 neue Jobs entstehen allein in dieser Fabrik. Heißt, jeder neue Arbeitsplatz hier wird mit rund 1 Million Euro Steuergeld gefördert. Ökonomen bezweifeln mitunter, dass Milliardenhilfen für Neuansiedlungen nötig sind, weil der Chipmarkt ohnehin wächst. Infineon-Vorstandschef Hanebeck hält dagegen.
10: Ich glaube, die Vergleiche hier pro Mitarbeiter springen zu kurz, weil auf der einen Seite schaffen wir viele, viele Arbeitsplätze hier auch im Ökosystem, also nicht nur bei Infineon. Und zum anderen muss man realisieren, dass die Halbleiterindustrie zu einer der kapitalintensivsten Industrien in der Welt gehört, vor allen Dingen in der Größe.
7: Fest steht, mit der neuen Fabrik verdoppelt Infineon seine Produktionskapazitäten in Dresden. Und die Chipindustrie in Sachsen wächst weiter. Schon im nächsten Jahr will das Joint Venture ESMC die nächste große Chipfabrik eröffnen. 2028 plant Global Foundries dann noch eine weitere Werkseröffnung in Dresden.
6: Soweit Daniel Schrödel zur Eröffnung des neuen Werkes von Infineon in Dresden. Auf der Autobahn 4 in Richtung Dresden ist am Vormittag eine Frau bei einem Verkehrsunfall ums Leben gekommen. Wie die Polizei mitteilte, war die 67-Jährige mit ihrem Opel Astra zwischen Eisenach und Dresden unterwegs gewesen. Kurz vor dem Autobahndreieck Dresden-West fuhr sie wahrscheinlich wegen eines gesundheitlichen Problems zunächst auf den Standstreifen. Dann rollte das Auto quer über die Fahrbahn bis zur linken Spur und stieß dort mit einem Opel Corsa zusammen. Die Frau starb noch an der Unfallstelle. Der 26 Jahre alte Fahrer des Opel Corsa wurde schwer verletzt ins Krankenhaus gebracht. Die Autobahn in Richtung Dresden war bis gegen 11 Uhr gesperrt. Dynamo Dresden geht mit einem Auswärtsspiel in die neue Saison der zweiten Fußball-Bundesliga. Am 8. oder 9. August tritt die Mannschaft beim 1. FC Nürnberg an. Das geht aus dem Spielplan hervor, den die Bundesliga veröffentlicht hat. Das erste Heimspiel erfolgt demnach eine Woche später gegen Darmstadt. Diese Partie könnte vor einem leeren K-Block ausgetragen werden. Dazu gibt es derzeit noch einen Rechtsstreit mit dem Deutschen Fußballbund nach Ausschreitungen in der Partie gegen Hertha BSC. Soweit die Regionalnachrichten für Dresden, das Elbland, die Sächsische Schweiz und das Osterzgebirge. Und weiter geht's jetzt mit Mike Teschner.
3: 4:30, der MDR Sachsen Verkehrsservice folgt. A4 Richtung Görlitz zwischen Dreieck Dresden West und Hermsdorf, abschnittsweise Stau und stockender Verkehr, Viertelstunde Verzögerung. 10 Minuten auf der A4 Richtung Görlitz zwischen Kodersdorf und dem Grenzübergang, 4 Kilometer Stau. Vorsicht auf der A9 Richtung Berlin, hier liegt immer noch ein Keilriemen auf der linken Spur in Höhe Hermsdorfer Kreuz. A72 Richtung Hof zwischen Zwickau Ost und West, Stau wegen eines defekten LKW im Baustellenbereich, 10 Minuten plus. Die B174 ist zwischen Hohendorf und Schopau nach einem Unfall gesperrt. Gesperrt sind außerdem die Straße zwischen Pöhler und Rittersgrün nach einem Steinschlag, nach Unfällen die Straße zwischen Wilstruff und Hühndorf, zwischen Seida und Neuhausen. Und Blitzer stehen. Auf der B170 in Karsdorf Richtung Dresden, in Grumbach in der Taranter Straße statt auswärts, in Zwickau in der Lengenfelder Straße statt einwärts. 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

0: Johannes Oerding drehte seine Kreise hier beim Sachsenradio und bei vielen von uns dreht sich gerade gedanklich alles um den Koffer. Der Countdown läuft. Morgen um diese Zeit ist bei vielen schon der Startschuss für die Sommerferien gefallen. Und wenn einer eine Reise tut, Sie wissen, dann muss leider vorher gepackt werden. Und wer mit dem Wohnmobil oder Wohnwagen losmacht, der kennt dabei dieses eine Problem. Man hat gefühlt unendlich viel Platz, aber die Waage sagt irgendwann gnadenlos Stopp. Bei uns schon bei 3,5 Tonnen. Frechheit. Was muss mit, was muss zu Hause bleiben? Mein Kollege Roland Kühnke hat sich auf seiner Sommertour im Leipziger Neuseenland bei Campern mal umgehört.
1: Auf meiner Reise bin ich jetzt angekommen auf dem Campinghof Bartel. Nicht direkt am Markleberger See, aber in unmittelbarer Nähe. Und hier hat sich eine kleine junge Familie gemütlich gemacht. Kennzeichen GN. Wo seid ihr her? Wer seid ihr?
2: Aus Gelnhausen, Hessen. Familie Heide Zeiss. 2 Kinder, 3 Jahre und 1 Jahr. Und wir machen hier eine Woche Urlaub.
1: Warum habt ihr euch für diesen Ort hier entschieden?
2: Also wir wollten unbedingt nach Leipzig, weil meine Frau 3 Jahre in Leipzig gearbeitet hat und wir hier einfach nochmal in die Nähe wollten. Und hier ist die perfekte Station, um zwischen See und Leipzig seinen Posten zu beziehen.
1: Jetzt bin ich mal neugierig. Es ist ein relativ kleines Auto, so eine Art Bulli. Ihr seid aber zu viert unterwegs. Wie macht ihr das?
2: Wir haben oben ein Dach, was man ausklappt, wo einer mit Kind schläft, unten schläft einer mit Kind auf der Bank, die man auszieht. Und das Leben findet halt draußen statt. Das heißt, die letzten Tage waren anstrengend mit dem Regenwetter.
1: Nun muss man sich, glaube ich, auch vom Gepäck her so ein bisschen einschränken. Was ist das Wichtigste, was ihr neben euren Kindern natürlich mit einpackt für so eine Reise?
2: Die Fahrräder und der Anhänger, damit wir unterwegs einfach mobil sind und nicht jedes Mal das komplette Camp abbauen müssen. Und ansonsten möglichst minimalistisch und Glück haben, dass man irgendwo eine Waschmaschine benutzen kann.
3: Ja, Papa.
1: Wer bist du?
2: Die Marcia, gell?
1: Marcia. Und den Kindern gefällt das auch hier?
2: Ja, ich glaube, das macht schon Spaß, oder? Bist du gerne im Bus?
1: Dann wünsche ich noch weiterhin schönes Wetter und gute Erholung hier. Vielen, vielen Dank. Immer noch bin ich auf dem Campinghof Bartel. Und hier ist ein Auto-Kennzeichen PI. Wer sind Sie und wo kommen Sie genau her?
4: Ich bin der Martin. Ich komme aus Elmshorn. Und ja, wir machen hier Urlaub, haben eine schöne Zeit. Gucken uns mal Leipzig an.
1: Wenn ich mich jetzt aber genauer umgucke, das ist ja nicht mal ein Camper. Das ist ein normaler... Was ist das?
4: Das ist ein Hochdachkombi. Eine bisschen längere Variante, so dass ich das Bett ausgeklappt lassen kann. So habe ich 2 Meter mal 1,30. Wenn man sich mag, dann reicht das durchaus. Und das Seitenzelt, was wir haben, haben wir ein bisschen Luxus.
1: Wir gucken einfach mal rein.
4: Das ist für... den Notfall.
1: Ein Chemoklo, richtig?
4: Ja.
1: Oh, und dann sehe ich hier eine Luxus-Kaffeemaschine. Kein Platz, aber die muss dabei sein.
4: Die Espressomaschine muss dabei sein. Wenn man sowieso Strom hat, dann hat man ja die Möglichkeit.

flotte Urlaubsgeschichten mit den Other Ones hier beim Sachsenradio. Kurz vor den Sommerferien bei uns im Freistaat und jetzt biegen wir ab zu einem Song mit zwei Leben. Rio Reiser hat Junimond in den 80ern zum Klassiker gemacht und im Jahr 2000 hat die Schülerband Echt das Ding direkt nochmal in die Charts katapultiert.

Es gibt Momente, da singt man das einfach so aus dem Nichts. Starke Version von Echt, bitte ein Comeback. Wir bleiben aber heute ganz klassisch beim unerreichten Original Rio Reiser.

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2: Kurz vor vier und wir schauen auf die aktuellen Temperaturen im Lande. Unten rund um Leipzig und Torgau haben wir das heutige Maximum von sommerlichen 28 Grad erreicht. Bautzen und Zwickau liegen bei 27 Grad und oben in den Bergen rund um Annaberg-Buchholze das angenehme 20 Grad. Der restliche Nachmittag bleibt trocken und freundlich. Für die kommende Nacht sind örtlich etwas leichter Regen oder Niesel möglich. Morgen am Freitag bleibt es trocken, allerdings mit teils heftigem, böigem Nordwestwind bei maximal 20 bis 24 Grad. Das sind auch in etwa unsere Temperaturen fürs Wochenende, mit recht viel Sonnenschein am Samstag und einigen Schauern am Sonntag.
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3: Mit Ulrike Pommerin. Infineon hat sein neues Werk in Dresden eröffnet. Damit will der Halbleiterkonzern seine Produktionskapazität am Standort verdoppeln. Künftig werden hier Chips hergestellt, die unter anderem für Elektroautos, erneuerbare Energien, Rechenzentren und Industrieanlagen gebraucht werden. Damit sei das Werk ein Meilenstein für ein technologisch souveränes Europa und könne Lieferketten kritischer Industrien absichern, sagte Infineon-Chef Jochen Hanebeck. In der sogenannten Smart Power Fab entstehen rund 1000 neue Arbeitsplätze. Mit einem 34 Punkte umfassenden Reformpaket zu Steuern, Arbeit und Entbürokratisierung wollen Union und SPD Deutschland aus der Wirtschaftskrise führen. Die Reaktionen darauf fallen unterschiedlich aus, wie Frank Eichmann zusammenfasst.
4: Überwiegend Lob erntet die Koalition mit dem Vorhaben, die Steuern für kleine und mittlere Einkommen zu senken. Auch der geplante Bürokratieabbau kommt bei Wirtschaftsvertretern gut an. Verhalten die Gewerkschaften. Der Verdi-Vorsitzende Wernicke beklagt unter anderem das Misstrauen gegen Beschäftigte und nennt die vorgesehene Abschaffung der telefonischen Krankschreibung die Erfüllung unsozialer Arbeitgeberwünsche. Absolut katastrophal, ergänzt der Hausärzteverband. Die Krankschreibungspflicht ab Tag 1 werde die Arztpraxen mit Millionen Menschen füllen, die sich die Krankschreibung abholten. Auch die Opposition findet mehr Tadel als Lob. Hochtrabende Rhetorik der Koalitionäre stehe im krassen Missverhältnis zum kleinmütigen Ergebnis, so die AfD-Spitze. In weiten Teilen nicht auf der Höhe der Herausforderungen, dies die Bilanz der Grünen. Die Parteichefs der Linken sehen, die Koalition habe ein Programm des Misstrauens und der Ignoranz vorgelegt.
3: Sachsens Linkspartei hat den Rechtsstreit gegen die Landesregierung zum parlamentarischen Fragerecht verloren. In dem Fall ging es um einen Katalog mit 1090 Fragen rund um das Thema Datenschutz und den automatisierten Abruf von Daten aus dem Melderegister. Die Landesregierung hatte die Beantwortung abgelehnt und darauf verwiesen, dass große Anfragen kurz und bestimmt sein müssen. Dieser Auffassung folgte der Sächsische Verfassungsgerichtshof in Leipzig. Die Richter erklärten, für die Beantwortung der Fragen hätte die Datenübertragung öffentlicher Stellen fortlaufend erfasst werden müssen. Der Antrag der Linkspartei wurde abgewiesen. Auf der Autobahn 4 ist am Morgen eine Frau ums Leben gekommen. Wie die Polizei mitteilte, war die 67-jährige Autofahrerin vor dem Dreieck Dresden-West vermutlich wegen eines gesundheitlichen Problems auf den Standstreifen gefahren, dann aber quer über die Autobahn gerollt. In der Folge fuhr ein PKW in den Wagen der Frau, die noch an der Unfallstelle starb. Der Fahrer des anderen PKW wurde schwer, seine Beifahrerin leicht verletzt. Die A4 war für mehrere Stunden voll gesperrt. Das waren Nachrichten von MDR Sachsen. 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
2: Und damit kurz nach vier zum MDR Sachsen Verkehrsservice. A4 Richtung Görlitz zwischen Dresden-Altstadt und Dreieck Dresden-Nord, Stau und stockender Verkehr, Viertelstunde Verzögerung. A4 Richtung Görlitz zwischen Ottendorf-Okrilla und Burkau, Stau und stockender Verkehr, hier 10 Minuten plus. 20 Minuten kommen drauf auf der A72 Richtung Hof, zwischen Zwickau-Ost und Zwickau-West, Stau wegen eines defekten LKW im Baustellenbereich. Die B174 ist zwischen Hohendorf und Schopau nach einem Unfall gesperrt. Im Erzgebirgskreis ist die Straße zwischen Pöhler und Rittersgrün nach einem Steinschlag gesperrt. Im Landkreis Meißen ist die Straße zwischen Wilsdruff und Hühndorf weiter nach einem Unfall gesperrt. Wir haben Blitze aktuell auf der B170 in Karsdorf Richtung Dresden und in Zwickau in der Lengenfelder Straße stadteinwärts. Für weitere Tipps können Sie jederzeit sehr gerne anrufen. Der Service ist kostenfrei. 0800 6375 637. 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
2: Und gleich mit Musik aus Österreich mit Peter Cornelius. Kleine Einstimmung auf die Fußball-WM, denn heute drücken wir unseren Nachbarn die Daumen, wenigstens das. Die Österreicher spielen gegen die Spanier, 21 Uhr, um 5 heißt es dann Schweiz gegen Algerien. Die deutschsprachigen Übersetzer hoffen, dass sie nicht endgültig abreisen müssen.

0: Erasure beim Sachsenradio. Oh, die Liebe. Und da sind wir doch direkt beim Thema.
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0: Er ist etwas aus der Mode gekommen, aber was wäre die Liebe ohne einen Liebesbrief?
2: Ich finde das total spannend, einen Liebesbrief zu schreiben, aber ich wüsste überhaupt nicht an wen. Also das ist...
3: Liebesbriefe, haben wir früher Liebesbriefe geschrieben? Ich glaube nicht, dass ich schon mal einen Liebesbrief geschrieben habe, ehrlich gesagt.
2: Dabei bist du doch ein Mann des Wortes.
3: Ja, da heißt ja nichts. So ein Liebesbrief, wie aufwendig ist das denn?
4: Kannst du auch an dich selber schreiben.
3: Ich bin unromantisch, muss ich sagen. Ich sehe gerne romantische Filme.
2: Das ist ja etwas, was Männer und Frauen verbindet. Beide schauen gerne Filme, bei denen man am Ende ein Taschentuch braucht. Woran denkst du?
4: Ja, an Allergien oder was?
2: Genau.
4: Ja,
2: ja.
3: Allergien.
4: Ich habe früher Liebesbriefe bekommen und habe die dann auf Rechtschreibfehler korrigiert. Wirklich wahr. Habe die auch dann zurückgegeben. Und dann versuch's nochmal.
3: versuch's nochmal.
2: Das ist aber sehr originell.
3: Ja, schön. Dann haben wir jetzt...
2: ja. Ich glaube, mehr ist aus dem Thema. Das muss jeder selber entscheiden. Schreibt Liebesbriefe. Also Liebe hat noch keinem Planeten geschadet, würde ich sagen. Also besonders nicht so einem gebeutelten wie dem unsrigen.
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0: CC Catch aus dem Heartbreak Hotel Sachsenradio. Und ein bisschen Herzschmerz schwingt leider auch beim nächsten Thema mit. Die aktuellen Prognosen für unser schönes Erzgebirge klingen alles andere als gut. Bis zum Jahr 2040 könnten dort über 50.000 Einwohner fehlen. Zu wenig Geburten, zu viele Sterbefälle und die Jugend packt nach der Schule auf die Koffer. Damit der Abschied nicht für immer ist, steuert die Wirtschaftsförderung jetzt kreativ dagegen. Ich sage nur Werkzeugkiste. Oder habe ich es falsch ausgesprochen? Wie die jungen Leute an die Heimat das Ganze binden soll, das hat sich Matthias Wetzel für uns angeschaut.
1: Die Aula des Karl-von-Bach-Gymnasiums in Stolberg ist gut gefüllt.
2: Ja, damit würde ich euch die Werkzeugkiste alle übergeben.
1: Vor den Schulabgängern der 12. Klasse steht Cornelia Rank von der Wirtschaftsförderung Erzgebirge. Neben ihr ein Stapel von Kartons, die aussehen wie eine Werkzeugkiste. Darauf prangt die Bezeichnung Wertzeugkiste. Nie gehört? Cornelia Rank hilft weiter.
2: Die Idee ist, Werte und Werkzeuge mitzugeben. In der Werkzeugkiste ist ein Hammer drin für die Schlagfertigkeit, eine Schmiech, also ein Gliedermaßstab für die Genauigkeit. Es ist eine Bitbox drin, Präzision. Es ist ein Tuch, ein Fließtuch drin. Es ist eine Spezi drin aus der Brauerei Zwönitz, ein Kartenspiel und natürlich auch der Flyer von den Unternehmen, die das mitfinanzieren.
1: Insgesamt 870 Werkzeugkisten übergibt die Wirtschaftsförderung in diesem Jahr an die Schulabgänger der 10 Gymnasien sowie 6 beruflichen Gymnasien im Erzgebirge. Und das bereits im 9. Jahr. Die Aktion soll die jungen Leute, wenn sie in der Ferne studieren oder lernen, an ihre Heimat erinnern und vielleicht einen Anstoß geben, wieder zurückzukommen. Abiturientin Mona findet die Idee cool.
3: Das bindet einen nochmal an die Heimat und wird einen auch immer mit an die Heimat erinnern. Ich persönlich werde nach Thüringen gehen in einem Vierteljahr. Aber meiner Meinung nach, der sich entscheidet, wohin zu gehen, der wird das auch machen. Und der Werkzeugkiste wird einen jetzt nicht sagen, okay, wegen dieser Kiste bleibe ich dann hier oder komme ich ja wieder zurück.
1: Lukas sieht das Ganze eher praktisch.
4: Gerade wenn man jetzt auszieht oder wegwandert aus dem Erzgebirge, sage ich mal, hat man ein paar Sachen da drinnen, die man vielleicht gut gebrauchen kann, gerade Hammer, Schmieche, wo man dann vielleicht mal ausmessen kann, wie breit der Schrank sein muss oder halt gerade mal einen Nagel in der Wand hämmern kann.
1: Clara findet die Idee grundsätzlich charmant.
5: Ich finde die Idee eigentlich auch echt schön, also so ein paar Sachen zu haben, die einen so an die Heimat erinnern, auch mit den Sprüchen drauf. Aber wie Simona gesagt hat, ich glaube nicht, dass so eine Kiste jetzt der ausschlaggebende Punkt ist, dass man sagt, ich möchte wieder in meine Heimat zurück, das werden andere Gründe sein. Aber so als Abschiedsgeschenk für die Schule und zum Mitnehmen, beispielsweise zum Studieren, ist eine sehr schöne Idee.
1: Die drei Abiturienten haben sich übrigens schon entschieden, wie es bei ihnen weitergeht. Mona wird in Jena studieren, Luca in Chemnitz und Clara in Coburg. Und Werkzeugkiste hin oder her, alle drei wollen nach dem Studium wieder ins Erzgebirge zurückkommen.
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9: 16.30 Uhr, halb fünf ist es.
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3: Schauen wir erst aufs Wetter. Am Abend ist es noch sonnig und trocken. Es gibt nur einige Wolken bei maximal 25 Grad. In der Nacht regnet es gelegentlich. Die Temperaturen gehen auf 15 bis 10 Grad zurück. Morgen gibt es dann einen Mix aus Sonne und Wolken. Es bleibt weitgehend trocken bei 20 bis 24 Grad. Der Chiphersteller Infineon hat sein neues Werk in Dresden eröffnet. Damit entstehen rund 1000 neue Arbeitsplätze. Der Vorstandschef von Infineon, Jochen Hanefeld, sagte uns:
11: Das ist die größte Einzelinvestition, die wir vor 4 Jahren entschieden haben und dann in Rekordtempo in 3 Jahren realisiert haben. Die Fabrik bietet uns ein weiteres Umsatzpotenzial von 5 Milliarden und mehr. Die Faktoren, warum wir uns letzten Endes für Dresden entschieden haben, waren einmal Skaleneffekte, weil wir natürlich hier schon eine vorhandene Fabrik haben. Wir mögen das Ökosystem hier sehr in Dresden, natürlich auch die Kompetenz unserer Mitarbeiter. Und dann kam über diese Förderung noch ein gewisser Rückenwind. All das hat uns dann bewegt, die Entscheidung für Dresden zu treffen.
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3: Am Wochenende wird in Dresden eine deutsche Meisterschaft ausgetragen im Floorball oder auch Unihockey, wie es in Deutschland oft genannt wird. Das ist eine rasante und äußerst spannende Spielsportart. Jens Albrecht versucht jetzt, sie dafür zu begeistern.
12: Floorball ist so etwas wie die moderne Variante des Hallenhockeys. Gespielt wird in der Sporthalle, die Spielfläche ist in etwa so groß wie ein Handballfeld. Bei der Kleinfeldvariante natürlich noch etwas kleiner. 3 Feldspieler in jeder Mannschaft, dazu ein Torhüter. Es ist ein sehr schnelles und intensives Spiel. Deshalb wird auch andauernd fliegend gewechselt, so wie beim Eishockey. Da muss man richtig fit sein, auf den Beinen und im Kopf. So wie Pascal Fiedler von den Dresdner Eagles, der seit 10 Jahren diesen rasanten Sport betreibt. Und jetzt natürlich sehr gern deutscher Meister werden würde. Nicht nur deshalb ist sein Puls schon etwas höher.
13: Zum einen, weil ich selber wahrscheinlich mit spielen wäre und aber auch, weil ich mit der Organisator der Veranstaltung bin und man dann schon ziemlich aufgeregt ist, ob alles das, was man sich im Vorhinein überlegt hat, so funktioniert und aufgeht an dem Tag und über das ganze Wochenende hinweg.
12: 8 Mannschaften spielen in 2 Vorrundengruppen und danach überkreuzt die Halbfinals und die Finals. Ziel der Gastgeber ist natürlich, genau dieses Halbfinale zu erreichen, um dann um die Medaillen zu spielen. Das wäre super, sagt der Trainer der Dresdner Eagles, Theo Genesener. Es wird aber nicht einfach.
14: Ich denke, wir müssen auf jeden Fall defensiv gut stehen. Heißt, wir müssen auch schnell auf den Füßen sein. Bei den Temperaturen natürlich ein bisschen schwierig. Aber ich denke mir schon, dass mein Team das relativ gut hinkriegt. Ja, Tore fallen relativ viele, also da mache ich mir weniger Gedanken. Deswegen wirklich ein Augenmerk auf der Defensive, dass die gut steht.
12: Naja, sich beim Floorball nur hinten reinstellen und die Null verteidigen funktioniert nicht, denn da fallen jede Menge Tore. Das macht ja dieses Spiel so attraktiv, sagt Stürmer Richard Kühnel. Er sieht seine Mannschaft nicht chancenlos im Kampf um den deutschen Meistertitel.
15: Also ich denke, wir haben ein sehr gutes Team, auf jeder Position mehrfach gut besetzt. Ich denke, es wird auf jeden Fall schwer, deutscher Meister zu werden, weil die Gegner werden nicht schlechter besetzt sein. Weiß von einigen Gegnern auch, dass da vereinzelt Nationalspieler mitspielen. Ich denke aber trotzdem, dass wir gut aufgestellt sind und eine realistische Chance haben, weit zu kommen.
12: Und dabei brauchen die Eagles Dresden auch die Unterstützung von den Zuschauerrängen. Gespielt wird am Wochenende in der Sporthalle Garmischstraße in Dresden-Prohles. Am Samstag die Vorrunde und am Sonntag dann die Finals. Am besten natürlich mit Dresdner Beteiligung.
3: Jens Albrecht war das zur deutschen Meisterschaft im Floorball. Ab sofort können sich Kommunen um die Ausrichtung der 12. Landesgartenschau im Jahr 2032 bewerben. Wie das Staatsministerium für Umwelt und Landwirtschaft mitteilte, können die Bewerbungsunterlagen bis Ende Oktober beim Ministerium eingereicht werden. Der Freistaat gewährt dem Ausrichter der Gartenschau dann einen Zuschuss von maximal 5 Millionen Euro. Die Landesgartenschau findet alle 3 Jahre statt, im nächsten Jahr in Aue Bad Schlema. Soweit die Regionalnachrichten für Dresden und das Umland.
9: Schönen Dank für die Nachrichten. Und hier ist der MDR Sachsen Verkehrsservice. A4 Richtung Görlitz zwischen Dresden-Neustadt und Burkau. Abschnittsweise Stau und stockender Verkehr, halbe Stunde plus. A72 Richtung Hof, 1:15 kommt hier drauf, zwischen Hartenstein und Zwickau West. Stau durch 2 defekte LKW im Baustellenbereich. Die B174 ist zwischen Hohendorf und Schopau nach einem Unfall gesperrt. Im Erzgebirgskreis ist die Straße zwischen Pöhler und Rittersgrün nach einem Steinschlag gesperrt. Im Landkreis Meißen ist die Straße zwischen Wilsdruff und Hühndorf nach einem Unfall gesperrt. Es wird geblitzt auf der B170 in Karsdorf Richtung Dresden, in Dresden in der Stübelallee in Höhe Lipsiusstraße, in Lomske aus Richtung Milkel beidseitig, in Zwickau in der Lengefelder Straße stadteinwärts. Kommen Sie gut ans Ziel.
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0: wunderbar geschmeidig durch die Feierabendzeit heute am Donnerstag. Und morgen ist es dann soweit. Sachsen startet in die Sommerferien. Und das war heute Vormittag auch Thema in der MDR Sachsen Hausarzt-Sprechstunde. Denn wer richtig weit und exotisch verreist, sollte sich vor Urlaubskrankheiten wie Malaria oder Denguefieber schützen. Hausärztin Antje Bergmann erklärte, was da am wichtigsten ist.
1: Also das Allerwichtigste ist der Mückenschutz, nicht jetzt nur für die Tigermücke, für die Buschmücke, sondern eben auch für Malaria-Prophylaxe, dass man möglichst langärmlich, wenn man in und um Risikogebiete mit viel, viel Wassertümpeln und überhaupt Wassergebieten verreist. Das heißt bedeckende Kleidung und die Haut wird behandelt mit mückenabweisenden Stoffen. Also das sind so die beiden wichtigsten Dinge.
0: Ja, einige dieser angesprochenen Mückenarten gibt es inzwischen auch bei uns. Besteht da Infektionsgefahr?
1: Also man hört immer mehr davon, aber das Risiko tatsächlich, sich hier zu infizieren, ist fast null oder ist null. Es ist tatsächlich so, dass asiatische Tigermücken oder japanische Buschmücken eingeschleppt werden und die Krankheiten werden vielleicht auch mitgebracht in ganz seltenen Fällen, aber hier gibt es noch keine Ansteckungskette.
0: Gut, also genügt noch die normale Hausapotheke. Alle Tipps von jetzt Professorin Antje Bergmann-Funk haben wir zum in Ruhe nachhören zusammengefasst. Können Sie reinklicken, mdrsachsenradio.de oder antippen in unsere MDR Sachsen App.

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1: Und damit willkommen im Kinosaal 1 hier beim Sachsenradio am Donnerstag, am Kinodonnerstag. Und das Filmangebot der neuen Woche lässt sich mit drei Worten zusammenfassen. Ein bisschen Urlaub, ein bisschen Hollywood und endlich wieder die volle Ladung Comic-Nonsens.
2: Macarino. Okay.
1: Ja, hier sind die Kinotipps von Peter Bettis.
3: Pignata, Carbonara. Lasagna.
4: Noch immer reden sie in Schlagworten und komplett sinnentleert die Minions. Dieses Mal sind sie im Hollywood der 20er Jahre und wollen einen Film mit Monstern drehen.
5: Like a movie. Movie der Minions, kein Monster.
4: Da ihnen das Prinzip von Schauspielern völlig unbekannt ist, rufen sie aus einem magischen Buch ein Monster herbei.
6: Ich bin Gary Ockham, Oliver Magma, Ikabot der Täuscher, aber meine Freunde nennen mich Gumi. Kürzer. Ich habe die perfekten Monster für euch.
4: Das, gesprochen von Bill Kaulitz, sieht im ersten Moment niedlich aus, hat aber finstere Absichten. Minions und Monster, liebevoll gemachter Humbug, bei dem sich selbst ernsthafteste Menschen ein Grinsen wohl nicht verkneifen können.
7: Das ist Niki, wir reparieren Klaviere.
4: Niki, der talentierteste Klavierstimmer, den es in New York gibt, allerdings hat er ein großes Problem mit Lärm.
8: Wie lange brauchen Sie noch? Es ist laut.
9: So lange, wie wir brauchen, es sei denn, du öffnest den Safe. Heilige Scheiße.
4: Schon klar, dass man staunen kann, wie schnell Niki einen Tresor knackt. Er hilft Gangstern bei der Arbeit, bis er nicht mehr will.
8: Ich bin raus.
9: Ja? Deine Freundin. Sie hat wunderschöne Hände.
4: The Piano Tuner mit Lea Woodall und Dustin Hoffman. Ja, den gibt es noch. Sehr gelungener Mix aus Liebesfilm, Drama und Thriller. Filme über den Jakobsweg gibt es ja schon einige. Nun kommt ein französischer dazu mit einem interessanten Ansatz.
10: Bevor ihr aufbrecht und ich euch eine gute Pilgerreise wünsche, scheint es mir, dass einige von euch von weit her angereist sind. Wo kommt ihr her?
11: Brest.
12: Mulhouse.
13: Oslo.
14: Aus dem Knast.
15: Ich auch.
4: Fred ist Lehrerin, will mit ihrer Vergangenheit abschließen. Adam hingegen ist ein Jugendlicher, der immer wieder mit seiner Umwelt Probleme hat. Am Ende der Reise wird er sagen,
16: 3 Monate lang haben wir uns gestritten, uns vertragen, uns gehasst und uns wieder lieb gehabt. Genau das ist Familie, oder?
4: Aber bis dahin wird es im sehr launigen Film Die Camino-Therapie, Finde deinen Weg, noch viel zu verarbeiten geben.
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11: Kurz vor fünf, wir haben hochsommerliche Werte für die Feierabendzeit, höher als vorhergesagt. Leipzig und Torgau melden Spitzenwerte von 29 Grad, in den Bergen liegen wir um die 20 Grad. Es bleibt auf dem Heimweg komplett trocken, für die Nacht sind dann örtlich schwache Schauer, eher Niesel möglich. Morgen bleibt es trocken, mit teils heftigem Nordwestwind bei maximal 20 bis 24 Grad. Und das sind auch in etwa die Temperaturen am Wochenende, mit recht viel Sonnenschein am Samstag und einigen Schauern am Sonntag.
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12: Mit Ulrike Pommerin. In Dresden ist heute die Eröffnung des neuen Infineon-Werkes gefeiert worden. Der Halbleiterkonzern will seine Produktionskapazität am Standort verdoppeln. Die künftig hier hergestellten Chips werden für Elektroautos, erneuerbare Energien, Rechenzentren und Industrieanlagen gebraucht. Damit sei das neue Werk ein Meilenstein für ein technologisch souveränes Europa und könne Lieferketten kritischer Industrien absichern, sagte Infineon-Chef Jochen Hanebeck. In der sogenannten Smart Power Fab entstehen rund 1000 neue Arbeitsplätze. Der Sächsische Verfassungsgerichtshof hat eine Organklage der Linksfraktion gegen die sächsische Staatsregierung abgewiesen. In dem Fall ging es um eine sogenannte große Anfrage der Linksfraktion, die das Innenministerium unbeantwortet ließ. Grund war der Umfang, wie MDR Sachsen-Reporter Christoph Stumpner berichtet.
13: Mehr als 1000 Fragen zum Thema Datenschutz hatte die Linksfraktion in der großen Anfrage formuliert, teils mit Unterfragen. Zur Beantwortung hätten rund 100 nachgeordnete Stellen des Innenministeriums mit eingebunden werden müssen. Dieser Aufwand stünde im Gegensatz zur Geschäftsordnung des Sächsischen Landtags. Darin steht, dass große Anfragen kurz und bestimmt gefasst sein müssen. Aus Sicht der Richter sei offensichtlich, dass die Anfrage der Linken eben nicht kurz gefasst sei. Zwar sei das Fragerecht des Parlaments verfassungsrechtlich geschützt, doch auch die Handlungsfähigkeit der Regierung unterliege diesem Schutz. Bei großen Anfragen sei deshalb generell eine gegenseitige Rücksichtnahme geboten, so die Richter.
12: Der Sächsische Landtag soll bis 2037 erweitert und saniert werden. Wie das Finanzministerium mitteilte, sind für die Bauarbeiten rund 450 Millionen Euro veranschlagt, darin bereits enthalten eine Reserve für mögliche Preissteigerungen. Größter Kostenfaktor ist demnach die Sanierung bestehender Gebäude sowie die Modernisierung der IT-Infrastruktur. Außerdem sollen ein Erweiterungsbau und ein Kubus im Innenhof des Landtags entstehen. Ziel sei, mehr Platz zu schaffen für Fraktionen und Landtagsverwaltung sowie für zusätzliche Beratungsräume. Derzeit mietet der Landtag für seine Verwaltung knapp 4000 Quadratmeter externe Bürofläche an. Sachsens Kommunen können sich ab heute darum bewerben, die Landesgartenschau im Jahr 2032 auszurichten. Das hat das Umwelt- und Landwirtschaftsministerium mitgeteilt. Die Bewerbungsfrist endet im Oktober. Der Freistaat fördert das Vorhaben demnach mit bis zu 5 Millionen Euro. Landesgartenschauen finden in Sachsen seit 1996 in der Regel alle 3 Jahre statt. Ausrichter im kommenden Jahr ist Aue Bad Schlema. Das waren Nachrichten von MDR Sachsen. 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
11: Und damit zum MDR Sachsen Verkehrsservice 3:05. A4 Richtung Görlitz zwischen Ottendorf-Ukrilla und Burghau, Stau und stockender Verkehr, 3/2 Stunde plus. A14 Richtung Magdeburg, die Abfahrt Döbeln Nord ist wegen einer Tagesbaustelle noch bis ca. um 8 nachher gesperrt. A72 Richtung Hof zwischen Hartenstein und Zwickau West, Stau durch 2 defekte Lkw im Baustellenbereich, 1:15 mehr. Im Erzgebirgskreis ist die Straße zwischen Pöhla und Rittersgrün nach einem Steinschlag gesperrt. Im Landkreis Meißen ist die Straße zwischen Wilstruff und Hühndorf weiter nach einem Unfall gesperrt. Blitzer stehen auf der B170 in Karsdorf Richtung Dresden. In Dresden in der Stübelallee, Höhe Lipsiusstraße. In Lomske aus Richtung Milkel beidseitig. In Zwickau in der Lengenfelder Straße stadteinwärts. Sie können gern jederzeit ergänzen unter 0800 6375 637. Gute Fahrt wünschen wir.
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11: Und gleich mit den Damen und Herrschaften von Bonnie M. mit einem Satz, den viele junge Männer in Sachsen offensichtlich sehr wörtlich nehmen. Ich muss nach Hause. Ja, Hotel Mama ist nach wie vor groß angesagt, ist heute zu lesen, schlägt die eigene Bude um Längen. 30% der 25-Jährigen wohnen noch im Elternhaus. Sie wissen, was Sie da sofort antworten auf die Frage, zu mir oder zu dir?
4: Zu dir!
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1: Mit Renato Bodenburg, ich grüße dich schön.
2: Hallo Mike und Prost.
1: Ja, gerade gehört. Also, Mojito oder Wein oder Bier, was darf es denn sein?
2: Ja, Caipirinha, ja gut, wird gemacht. Bei den Temperaturen im Übrigen kann ich sagen, im Grunde genommen ganz passend. Also wir wollen hier niemanden animieren.
1: Nein.
2: Aber trotz allem, man kann sich auch den Feierabend ein bisschen angenehm gestalten und je nachdem, nach Lust und Laune und wer das mag, wir haben bis zu 28 Grad. In der Oberlausitz sind die Spitzenwerte 27, im nördlichen Sachsen 28, das Elbtal auch 27 und so Richtung Zwickauer Land sind es auch teilweise mal die 27 noch so direkt an der Grenze, aber ansonsten eher so 25. Also es ist überall angenehm, so eine Mischung aus Sonne und Wolken.
1: Darauf ein Wörtchen.
2: Wörtchen-Caipirinha.
1: Genau. Und sag mal, in der Nacht soll es ein bisschen regnen?
2: Ja, also es gibt so ein paar dichte Wolken in unseren Nachbarländern in Sachsen-Anhalt und in Thüringen. Das ist eine Kaltfront, die da reingezogen ist. Und diese Wolken, die sind so langsam auf dem Vormarsch. Die werden als erstes die Region Leipzig über die Dübener Heide mit erreichen. Und da sind so ein paar einzelne Tröpfchen jetzt so an der Grenze zu Sachsen-Anhalt schon mit zu finden. Aber das ist nicht allzu viel. Einzelne kleinere Schauer und es bewegt sich sehr, sehr langsam, kommen dann so damit reingezogen. Und das Ganze wird bis zur ersten Nachthälfte im Grunde genommen weiter Richtung Erzgebirge gezogen sein, dann zieht es auch schon raus. Es wird allerdings noch mehr die Wolken geben, wobei dahinter, hinter dieser Kaltfront, die Wolken derart auflockern bzw. das dann aufklart, dass man normalerweise die Sterne sehen kann, aber das dauert bei uns dann wahrscheinlich noch bis in die Frühstunden und von daher passiert in der Nacht jetzt alles nicht so sehr viel, aber dafür starten wir dann morgen zumindest erstmal mit Sonne.
1: Gut, morgen gibt es auch Zeugnisse. Wie ist deine aktuelle Note für den Freitag?
2: Also ich würde sagen, ist so eine gute 2.
1: Ja, warum ist keine 1?
2: Naja, weil wir haben im Grunde genommen auch von allem ein bisschen was mit dabei. Eine 1 wäre jetzt aus meiner Sicht blauer Himmel, Sonnenschein. Aber wir haben morgen auch erstmal Sonne und dann bilden sich Quellwolken, weil die Luftmasse sehr feucht ist. Und da sieht es dann den Nachmittag über schon ein bisschen wolkiger aus, mehr als heute. Und es können dann vereinzelt auch mal noch ein Schauer mit durchziehen. Werden nicht sehr viel sein, aber die Tendenz ist mir dazu da, dass es so Nachmittag, Abend mal hier und da ein paar Tropfen gibt. Dann später lösen sich die Wolken wieder auf, aber die Tendenz haben wir eben. Und es ist temperaturmäßig auch ein bisschen verhaltener. 24 Grad werden es nur morgen als Höchstwerte.
1: Und wie wird das erste Ferienwochenende?
2: Ja, da haben wir letzten Endes auch so eine gute Mischung. Also wir haben immer Sonne, Wolken und am Sonnabend gibt es so einen Durchzug einer Warmfront. Die wird uns auch nur so ein bisschen streifen, aber kann eben reichen, dass es vielleicht mal ein bisschen Nieselregen gibt. Sonst aber auch trotz allem weiter so freundlich. Und am Sonntag, da mischen sich dann ein paar Schauer und Gewitter mit unter. Und maximal haben wir so 24, 25 Grad. Und in dem Niveau bleiben wir jetzt auch erstmal über die nächste Woche, bevor es zum nächsten Wochenende dann deutlich heißer wird.
1: Gut, dazu kommen wir später, aber nicht heute.
2: Genau.
1: Gut, dann erstmal einen schönen Abend. Bis dann.
2: Tschüss.
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0: Melanie, die gerade empört ist, was die Leute mit ihrem Lied gemacht haben. Ja, andere fragen sich, was hat die Kamera mit meinem Gesicht gemacht? Morgen winken die Ferien und damit wir nach dem Urlaub nicht in Tränen ausbrechen, hat mein Nachbar, der Boschert Heinz, jetzt den absoluten Profi-Tipp für schicke Urlaubsfotos.
1: Ja, du, ich habe ja festgestellt, so wenn man sich von oben so fotografieren lässt, mein Gutster, das sieht man irgendwie wirklich schlanker aus.
0: Ja, bei manchen ist das vielleicht wichtig, oder?
1: Ich zum Beispiel, ich bin auf Satellitenbildern gar nicht zu erkennen.

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1: 17.30 Uhr ist es.
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3: Und da schauen wir erst aufs Wetter. Am Abend ist es noch sonnig und trocken. Es gibt nur einige Wolken bei maximal 25 Grad. In der Nacht regnet es gelegentlich. Die Temperaturen gehen auf 15 bis 10 Grad zurück. Morgen gibt es dann einen Mix aus Sonne und Wolken. Es bleibt weitgehend trocken bei 20 bis 24 Grad.
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3: Vor dem Sächsischen Landtag in Dresden stehen schon seit einigen Wochen Bauzäune. Es laufen bereits Vorbereitungen für umfangreiche Baumaßnahmen. Mein Kollege Johannes Giesler war heute bei einem Pressetermin im Landtag. Johannes, was wird denn da eigentlich gebaut und warum?
4: Ja, das Landtagsgebäude muss saniert und erweitert werden. Zum einen ist das Gebäude total veraltet. Gebaut Anfang der 90er im analogen Zeitalter sozusagen. Da hat man eine digitale Infrastruktur, wie man sie heute braucht, natürlich noch nicht mitbedacht. Also die Internetversorgung ist einfach nicht mehr ausreichend. Videokonferenzen und Datenübermittlungen überlasten offenbar die bestehende Netzwerkinfrastruktur. Und zum anderen wird neu gebaut. Ein großer Erweiterungsbau zwischen Landtag und Kongresszentrum. Der bietet mehr Platz für die Landtagsverwaltung auf lange Sicht. Mittelfristig ist es aber vor allem ein Ausweichgebäude, wenn die Büros im Landtag saniert werden. Dazu kommt ein Kubus im Innenhof, in dem ein moderner, abhörsicherer Anhörungssaal entsteht, sowie eine unterirdische Technikzentrale.
3: Das ist ja eine ganze Menge. Du hast schon gesagt, im September soll's richtig losgehen. Wie ist denn der zeitliche Ablauf? Und vor allem, was kostet das alles?
4: Also Spatenstich für den Erweiterungsbau hinter dem Landtag ist am 9. September. Im Frühjahr soll dann der Bau des Kubus im Innenhof starten. Diese beiden Neubauten sollen 2030 fertig sein und dann beginnt die umfangreiche Sanierung des alten Landtagsgebäudes. Die soll dann 2037 abgeschlossen sein. Kosten insgesamt mehr als 300 Millionen Euro. Und zusätzlich eingeplant sind weitere 133 Millionen Euro als Risikovorsorge für steigende Kosten.
3: Und kann man sich schon mal irgendwo anschauen, wie es dann später mal aussehen wird?
4: Ja, auf der Internetseite vom Sächsischen Landtag gibt es alle Infos, digitale Visualisierungen und dort wird auch fortlaufend aktualisiert, was sich auf der Baustelle gerade so tut.
3: Danke, Johannes, für diese interessanten Infos. In der Region sind weiter Trickbetrüger am Werk. Wie die Polizei mitteilte, gab es allein gestern in Dresden und den umliegenden Landkreisen 14 sogenannte Schockanrufe. In einem Fall brachte der Täter eine 93-jährige Frau aus Dresden-Striesen dazu, einem Unbekannten Schmuck und eine Münzsammlung zu übergeben. Der Täter hatte zuvor am Telefon behauptet, die Frau könne durch eine Kaution ihren Sohn vor einer Haftstrafe bewahren. In einem anderen Fall gab sich die Anruferin als Bankmitarbeiterin aus. Sie behauptete, Unregelmäßigkeiten auf dem Konto einer 78-jährigen Frau aus Dresden-Leuben festgestellt zu haben. Daraufhin überwies die Frau 78.000 Euro auf fremde Konten. Auf der Autobahn 4 ist am Vormittag eine Frau bei einem Unfall ums Leben gekommen. Wie die Polizei mitteilte, war die 67-Jährige mit ihrem Opel Astra zwischen Eisenach und Dresden unterwegs gewesen. Kurz vor dem Autobahndreieck Dresden-West fuhr sie, wahrscheinlich wegen eines gesundheitlichen Problems, zunächst auf den Standstreifen, dann rollte das Auto quer über die Fahrbahn bis zur linken Spur und stieß dort mit einem Opel Corsa zusammen. Die Frau starb noch an der Unfallstelle. Der 26 Jahre alte Fahrer des Opel Corsa wurde schwer verletzt ins Krankenhaus gebracht. Die Autobahn in Richtung Dresden war bis gegen 11 Uhr gesperrt. Dynamo Dresden geht mit einem Auswärtsspiel in die neue Saison der zweiten Fußball-Bundesliga. Am 8. oder 9. August tritt die Mannschaft beim 1. FC Nürnberg an. Das geht aus dem Spielplan hervor, den die Bundesliga veröffentlicht hat. Das erste Heimspiel erfolgt demnach eine Woche später gegen Darmstadt. Soweit die Regionalnachrichten für Dresden, das Elbland, die Sächsische Schweiz und das Osterzgebirge. Und hier geht's jetzt weiter mit Mike Teschner und dem Blick auf die Straßen.
1: Bis 6:30 nachher zur letzten Runde für heute. Und hier ist der MDR Sachsen Verkehrsservice. A4 Richtung Görlitz zwischen Dresden Flughafen und Burkau, Stau und stockender Verkehr. A14 Richtung Magdeburg. Die Abfahrt Döbeln Nord ist wegen einer Tagesbaustelle noch bis ca. 20 Uhr nachher gesperrt. A72 Richtung Hof. Zwischen Hartenstein und Zwickau West halbe Stunde plus Stau und stockender Verkehr hier. Die B107 Rochlitz-Chemnitz ist in Höhe am Wald. Nach einem Unfall voll gesperrt. Im Erzgebirgskreis ist die Straße zwischen Pöhler und Rittersgrün nach einem Steinschlag immer noch gesperrt. Blitzer stehen auf der B170 in Karsdorf Richtung Dresden. Achtung in Dresden in der Stübelallee in Höhe Lipsiusstraße und in Lomske aus Richtung Milkel beidseitig. Schnell und aktuell der MDR Sachsen Verkehrsservice mit Supertram. Eine gute Fahrt.
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0: Fußballfan und Spielerin Christina Stürmer aus Linz. Da wird sie wohl um 9 nachher ziemlich schwitzen vorm Fernseher bei Österreich gegen Spanien bei der Fußball-WM. 2. Juli heute, schön, dass Sie bei uns sind. Und vielleicht geht ja der gestrige 1. Juli 26 tatsächlich mal in die Geschichte ein. Und zwar in die Geschichte der Steuererklärung. Bei vielen löst ja allein das Wort Steuererklärung Unbehagen aus. Aber seit gestern gibt es in Deutschland eine bürokratische Revolution. Nur mit nur einem Mausklick am Computer ist sie wohl fertig, die Steuer. Ja, wie Bierdeckel, so einfach. Leider kann dieser Ein-Klick-Erklärung noch nicht jeder nutzen, aber vor allem Rentner profitieren. Uta Georgi erklärt mal, wo man klicken muss.
1: Elster. Das ist in dem Fall kein Vogel, sondern das Online-Portal der deutschen Steuerverwaltung. Der Begriff setzt sich zusammen aus den Anfangsbuchstaben für elektronische Steuererklärung. Die ist online auch via Handy-App erreichbar und dort gibt es eine neue Funktion. Ein Klick genügt, die Steuererklärung ist fertig und beim Finanzamt. Von diesem Angebot können jedoch nur rund 11,5 Millionen deutsche Steuerbürger Gebrauch machen, erklärt Sabina Büttner vom Bund der Steuerzahler.
2: Das betrifft nur diejenigen, die eine recht einfache Steuererklärung überhaupt abgeben können. Das heißt insbesondere ledige Arbeitnehmer, Arbeitnehmer, die keine Kinder haben, aber auch Rentner können davon profitieren, die überschaubare Einkommensverhältnisse haben.
1: Damit schließt sich schon der Kreis derjenigen, die von der Ein-Klick-Steuererklärung profitieren können. Alle anderen müssen weiterhin auf dem bisherigen Weg ihre Erklärung abgeben. Dazu gehören Arbeitnehmer mit Kindern oder Selbstständige. Es kämen also nur ganz einfache Standardfälle in den Genuss, sagt Sabina Büttner vom Bund der Steuerzahler. Möglich werde das dadurch,
2: dass die Angaben zu der Steuer-ID verknüpft sind. Ich sag mal, die persönlichen Angaben, wie der Name, sind dort vorausgefüllt. Und die sind dann verknüpft mit Daten, die dem Finanzamt ohnehin vorliegen, die also vielleicht von anderen Stellen wie dem Arbeitgeber oder auch der Krankenversicherung ohnehin elektronisch an das Finanzamt übermittelt werden.
1: So müsse der Steuerzahler diese Daten nur noch prüfen und könne sie mit nur einem Klick an das Finanzamt schicken. Was so einfach klingt, bringe aber auch Risiken mit sich. Darauf macht nicht nur der Bund der Steuerzahler aufmerksam, sondern auch der Bundesverband der Lohnsteuerhilfevereine. Die Gründe erklärt Geschäftsführer David Martens.
3: Die App bildet eben nicht ab, was als Werbungskosten, Sonderausgaben und außergewöhnliche Belastungen das Steuerergebnis mindert der Steuerpflichtigen. Und da liegt dann auch gleich der Punkt, wo der Steuerpflichtige natürlich aufpassen muss. Er muss trotz alledem den Vorschlag, den er dort in diese App erhält, genau prüfen, um auch das optimale Ergebnis steuerlich zu erzielen.
1: Wer nicht genau prüfe und Kosten geltend mache, der verschenke gegebenenfalls Geld, so Martens, indem er auf eine mögliche Steuererstattung verzichte.
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5:06 Uhr, hier ist Ihr Sachsenradio. Kurz vor den Nachrichten hier noch die kürzeste und kalorienärmste Nachricht des Tages für Sie. Es geht um Schokoriegel, genauer gesagt um Milky Way. Die Verbraucherzentrale Hamburg hat dem Hersteller jetzt die Mogelpackung des Monats verliehen. Auf den ersten Blick sieht es nach einem echten Schnäppchen aus. Ja, der Multipack kostet an der Kasse jetzt meistens 2,29 statt knapp 3 Euro. Der Haken an der Sache, es sind auch fast 45% weniger Riegel drin. Also unterm Strich ist es deutlich teurer geworden. Wobei man es ja auch positiv sehen kann. 45% weniger Schokoriegel bedeutet medizinisch grundsätzlich auch 45% weniger gesund. Ungesund.

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10: Kurz vor 6, wir haben perfektes Sommerabendwetter für den Radioreport und die deutsche Hitparade gleich im Anschluss. Leipzig und Torgau melden immer noch sommerliche 28 Grad. Dresden und Zwickau liegen bei 27, in den Bergen sind das angenehme 20 bis 22 Grad. Der Abend bleibt trocken, erst zur Mitternacht zieht dann ein leichtes Regenband über uns hinweg. Morgen bleibt es wieder meist trocken, mit teils heftigem Nordwestwind bei maximal 20 bis 24 Grad. Das sind auch in etwa die Temperaturen am Wochenende mit recht viel Sonnenschein. Am Samstag und einigen Schauern Samstagabend und am Sonntag.
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11: Mit Ulrike Pommerin und diesen Themen. Eröffnung der neuen Infineon-Chipfabrik in Dresden. Schlagabtausch im Landtag bei Wolfsanhörung und Aufarbeitung zu Hitzeausfall bei Leipziger Straßenbahn. Großer Bahnhof in Dresden, denn heute war Eröffnung des neuen Infineon-Werkes. Dabei handelt es sich um eine Werkserweiterung, mit der der Chip-Konzern seine Produktionskapazität am Standort verdoppeln und auf die steigende Nachfrage nach Halbleitern reagieren will. Den Tag der oft bezeichneten Megafabrik hat MDR-Sachsen-Reporter Daniel Schrödel verfolgt.
12: Der deutsche Halbleiterriese Infineon hat seinen Neubau 3 Monate früher fertiggestellt als geplant. Für Vorstand Chef Jochen Hanebeck geht von der bislang größten Einzelinvestition des Unternehmens ein Impuls für Deutschland und Europa aus.
13: Mit dieser hochmodernen Fertigung werden wir auch künftig die Dekarbonisierung und die Digitalisierung weiter vorantreiben. Hier fertigen wir Produkte, die den Ausbau erneuerbarer Energien, Fahrzeuge der Zukunft ermöglichen, sauberer, sicherer, smarter und KI-Rechenzentren zum Laufen bringen.
12: Produziert werden in der neuen Fabrik sogenannte Leistungshalbleiter. Dafür nimmt Infineon aus der eigenen Tasche rund 4 Milliarden Euro in die Hand. Knapp 1 Milliarde Euro staatliche Fördergelder kommen dazu. Für Bundesdigitalminister Carsten Wildberger, CDU, der Kanzler Merz aus Termingründen in Dresden vertritt, ist das Geld gut angelegt.
14: Was hier produziert wird, macht andere Zukunftstechnologien, inklusive der KI, Mobilität, Energie eben erst möglich. Souverän ist eben nur der, wer die entscheidenden Technologien versteht, beherrscht und auch selbst skalieren kann. Genau darum geht es in diesen Zeiten, um die Handlungsfähigkeit des Standorts Deutschland.
12: Bislang kommen die Chips überwiegend aus Asien. Die EU will aufholen und setzt großzügig subventioniert auf eigene Produktion. Dresden spielt dabei in Europa eine zentrale Rolle. Bereits 85.000 Beschäftigte arbeiten im Freistaat in der Mikroelektronikbranche. Sachsens Ministerpräsident Michael Kretschmer spricht von einem weiteren Meilenstein für den Standort.
15: Und Infineon hat sich entschieden für diese Investitionen vor 3 Jahren, weil sie gesagt haben, das ist der beste Standort für Mikroelektronik. Wenn man sich anschaut, 5 Milliarden Euro bei einem Gesamtumsatz im vergangenen Jahr von 15 Milliarden, das ist eine irre Investitionssumme.
12: Rund 1000 neue Jobs entstehen allein in dieser Fabrik. Heißt, jeder neue Arbeitsplatz hier wird mit rund 1 Million Euro Steuergeld gefördert. Ökonomen bezweifeln mitunter, dass Milliardenhilfen für Neuansiedlungen nötig sind, weil der Chipmarkt ohnehin wächst. Infineon-Vorstandschef Hanebeck hält dagegen.
16: Ich glaube, die Vergleiche hier pro Mitarbeiter springen zu kurz, weil auf der einen Seite schaffen wir viele, viele Arbeitsplätze hier auch im Ökosystem, also nicht nur bei Infineon. Und zum anderen muss man realisieren, dass die Halbleiterindustrie zu einer der kapitalintensivsten Industrien in der Welt gehört, vor allen Dingen in der Größe.
12: Fest steht, mit der neuen Fabrik verdoppelt Infineon seine Produktionskapazitäten in Dresden. Und die Chipindustrie in Sachsen wächst weiter. Schon im nächsten Jahr will das Joint Venture ESMC die nächste große Chipfabrik eröffnen. 2028 plant Global Foundries dann noch eine weitere Werkseröffnung in Dresden.
11: Und von dort berichtete Daniel Schrödel. Nach wie vor wird es beim Thema Wolf emotional. Die Wolfsjagd soll einfacher werden, das hat der Bundestag beschlossen. Nun soll Bundesrecht in Landesrecht überführt werden. In Sachsen liegt ein Gesetzentwurf von CDU, SPD und BSW auf dem Tisch, dazu ein Antrag der AfD. Heute waren Sachverständige zu einer öffentlichen Anhörung geladen. MDR Sachsen-Reporterin Beate Dietze fasst den Schlagabtausch zusammen.
17: Ganze 4,5 Stunden liefern sich die Experten, Jäger, Landwirte, Tierhalter, Juristen, Zoologen und Naturschützer Pro- und Kontra-Argumente. Bisher dürfen sogenannte Problemwölfe, die wiederholt Weidezäune überwunden und Nutztiere verletzt oder getötet haben, zum Abschuss freigegeben werden. Das soll künftig anders werden. Der Wolf müsse bejagt werden wie eine normale Wildart, ist Polo Palmen, Präsident des Landesjagdverbands, überzeugt.
18: Ich brauche so viele Wölfe nicht. Dass die sich wegbeißen, dass die männlichen Tiere natürlich ihr Revier haben und die anderen, die Nachkommen, sich neue Reviere suchen, das ist ein normaler Lauf. Das ist auch völlig in Ordnung. Aber trotzdem sind es insgesamt zu viele.
17: Abschussquoten werden diskutiert. Auch hier gehen die Meinungen weit auseinander. Eine pauschale Jagd ist der falsche Weg, betont Ilka Reinhardt vom Wolfsbüro Lupus.
19: Eine Bestandsregulation würde ja bedeuten, ich schieße irgendwelche Wölfe im Wald, die noch nie ein Schaf gerissen haben. Und das macht einfach keinen Sinn. Wenn ich schon Wölfe schieße, dann soll ich doch die Wölfe schießen, die tatsächlich Herdenschutzmaßnahmen überwinden, die Schäden machen und auf die soll ich mich konzentrieren und das unbürokratischer und schneller als bisher.
17: Mit der Bejagung des Wolfs sieht die Zoologin ein weiteres Problem. Nutztierhalter könnten sich in falscher Sicherheit wiegen und in den Schutzmaßnahmen ihrer Weidetiere nachlassen. Entscheidend sei ein flächendeckender und vor allem ausreichender Herdenschutz, sagt Jan Schöne vom NABU-Landesverband. Es gehe um die Lenkung des Beuteverhaltens der Wölfe.
20: Die müssen bei jeder Annäherung an eine Schafherde oder eine Ziegenherde einen Stromschlag bekommen, einen ordentlichen Stromschlag. Die müssen lernen, Schafe tun weh. Und jede Gelegenheit, wo Wölfe das nicht lernen, wo Wölfe stattdessen lernen, Schafe sind eine leichte Beute, ich komme da leicht dran, das führt dazu, dass Wölfe dieses Verhalten beibehalten, dieses Erfolgserlebnis wiederholen wollen, denn es geht um Nahrung, um Energiegewinnung.
17: Ein weiterer Punkt, die Entschädigung der Nutztierhalter nach Wolfsrissen müsse verbessert werden. Darin sind sich die Sachverständigen einig. Die Entschädigung dürfe auch nicht von der Kassenlage des Freistaats abhängen. Regina Walter, Vizepräsidentin des Schaf- und Ziegenzuchtverbands.
21: Unsere Forderung ist natürlich, dass das immer wieder überprüft wird und an der Realität gemessen wird.
17: Ein Nebenaspekt der Sachverständigendebatte. Illegale Wolfstötungen haben in Sachsen zugenommen. Trittbrettfahrer sehen den Abschuss des Wolfs offenbar als gesellschaftlich gewollt an. Allerdings ist die Tötung eines Wolfs eine Straftat.
11: Der Bericht war das von Beate Dietze. Die Hitzeschäden mit Totalausfall im Leipziger Straßenbahnnetz haben jetzt auch den Stadtrat beschäftigt. Gleich 3 Fraktionen hatten dazu dringliche Anfragen gestellt. Da frage ich doch mal meine Kollegin, Reporterkollegin aus Leipzig, Silvia Stadler. Wie will die Stadt die Ursachen nun aufarbeiten?
22: Im Stadtrat hat Baubürgermeister Thomas Dienberg bekannt gegeben, dass die Verkehrsbetriebe Gutachten in Auftrag gegeben haben. Die sollen klären helfen, warum sich die Bitumenfugenmasse in Leipzig bei 40 Grad verflüssigt hat. Dabei soll auch untersucht werden, ob die verbaute Gussmasse den Regelwerken entsprach, die bei der Ausschreibung festgelegt waren. Von Seiten der Stadträte fiel auch schon der Begriff Baupfusch. Die Gutachten sollen aber auch klären, ob es möglicherweise andere technische Ursachen gibt. Mit Ergebnissen rechnet die Stadtverwaltung nach der Sommerpause. Sie sollen dann auch öffentlich gemacht werden. Außerdem hieß es, man sei sowohl mit Städten in Kontakt, die ähnliche Probleme hatten, wie Nürnberg, aber auch mit Halle oder Dresden, wo es keine vergleichbaren Probleme gab.
11: Danke an Silvia Stadler für die Infos aus Leipzig. Und das war der Radioreport mit Ulrike Pommerin. 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
1: Und hier ist der MDR Sachsen Verkehrsservice A4 Richtung Görlitz. Zwischen Oddendorf-Ockrilla und Burkau Stau und stockender Verkehr. A14 Richtung Magdeburg. Die Abfahrt Döbel Nord ist wegen einer Tagesbaustelle noch bis ca. 20 Uhr gesperrt. A72 Richtung Hof zwischen Hartenstein und Zwickau West, Stau und stockender Verkehr. Bitte planen Sie hier ungefähr 25 Minuten mehr ein. Die B107 Rochlitz-Chemnitz ist in Höhe am Wald in beiden Richtungen nach einem Unfall gesperrt. Im Erzgebirgskreis ist die Straße zwischen Pöhla und Rittersgrün nach einem Steinschlag gesperrt. Und im Landkreis Mittelsachsen ist die Naundorfer Straße zwischen den Abzweigen Grunau und Naundorf wegen Bergungsarbeiten gesperrt. Alle aktuellen Blitzer, sie stehen auf der B170 in Karsdorf in Richtung Dresden. In Dresden in der Stübelallee in Höhe Lipsiusstraße und ein Blitzer haben wir noch in Lomske aus Richtung Milke. Vorsicht, hier wird beidseitig geblitzt. Sollten Sie noch was gesehen haben, Staus, Blitzer oder Verkehrsbehinderungen, nutzen Sie bitte unsere kostenlose Verkehrshotline. Die Nummer dafür ist die 0800 6375 637. Schnell und aktuell der MDR Sachsen Verkehrsservice.
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1: Der Donnerstagabend beim Sachsenradio mit 2 Stunden deutscher Musik ab 18.30 Uhr die Wertung, die 15 Platzierungen und natürlich auch unsere Neuvorstellung. Und los geht's heute mit Namika und Lieblingsmensch.
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0: Ein ganzer Sommer. Virginia Jetz hieß die Band, eine deutschsprachige Indie-Bop-Band aus Brandenburg. Die wurde damals 1999 in Elsterwerda gegründet und 2010 löste sich die Gruppe wieder auf. Weiter geht's gleich mit Bell Book und Candle und vorher Gregor Meile.
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1: Schönen guten Abend. In der Nacht regnet es gelegentlich. Die Temperaturen gehen auf 15 bis 10 Grad zurück. Morgen gibt es dann einen Mix aus Sonne und Wolken. Es bleibt weitgehend trocken bei 20 bis 24 Grad. Der Chiphersteller Infineon hat heute in Dresden sein neues Werk eröffnet, 3 Monate früher als geplant. Mit dem Werk entstehen rund 1000 neue Arbeitsplätze. Produziert werden hier künftig Leistungshalbleiter, die für Rechenzentren, Elektroautos, Windräder und Solaranlagen gebraucht werden. Sachsens Ministerpräsident Kretschmer sagte zur Eröffnung des neuen Werkes:
2: In Sachsen wird wirklich in die Mikroelektronik investiert. 20 Milliarden sind derzeit im Werden. Heute 5 Milliarden fertiggestellt in einer wirklich kurzen Zeit. Und das zeigt, in Deutschland, in Sachsen geht etwas. Wenn man weiß, hier sind die Fachleute, hier ist das Zulieferersystem, hier gibt es die Versorgung, gibt es die Wissenschaft, hier gibt es Mitarbeiter in den Verwaltungen, die das genehmigen können. Wir haben es in diesen über 30 Jahren geschafft, ein Alleinstellungsmerkmal zu schaffen, was niemand anderes so toppen kann. Jetzt geht es darum, dass die gesamte Region, der ganze Freistaat von dieser Entwicklung profitiert,
1: sagt Ministerpräsident Kretschmer. Die Meißner Kita Regenbogen mit 90 Plätzen wird zum 1. August kommenden Jahres geschlossen. Damit reagiert die Stadt auf sinkende Kinderzahlen in Meißen. Die Stadtverwaltung will nun gemeinsam mit der betroffenen Kita ein Konzept erarbeiten. Ziel ist, möglichst viele Beziehungen zwischen den Kindern sowie zwischen Kindern und Erziehern zu erhalten. Nach den Sommerferien soll der Plan den Eltern vorgestellt werden. Pünktlich zum Start der sächsischen Sommerferien rollt wieder die Seenlandbahn. Ab Sonnabend verbindet sie jedes Wochenende Dresden, Kamenz, Bernsdorf und Senftenberg. Das hat der Verkehrsverbund Oberelbe mitgeteilt. Demnach fährt die Seenlandbahn bis zum 16. August an den Wochenenden immer vormittags am Bahnhof Dresden-Neustadt ab. Die Rückfahrt erfolgt abends ab Senftenberg. Es gilt der VVO-Tarif. Es werden aber auch das Deutschland-Ticket und das Sachsen-Ticket anerkannt. Und noch ein Tipp, bei den Dresdner Filmnächten am Elbeufer läuft ab 21.30 Uhr der Film Amrun. Soweit die Meldungen.
3: Und hier ist der MDR Sachsen Verkehrsservice. A14 Richtung Magdeburg, die Abfahrt Döbeln Nord ist wegen einer Tagesbaustelle noch bis ca. 20 Uhr gesperrt. A72 Richtung Hof zwischen Hartenstein und Zwickau West, Stau und stockender Verkehr. Bitte planen Sie hier 25 Minuten mehr ein. Die B107 Rochlitz Chemnitz ist in Höhe am Wald in beiden Richtungen nach einem Unfall gesperrt. Im Erzgebirgskreis ist die Straße zwischen Pöhla und Rittersgrün nach einem Steinschlag gesperrt und im Landkreis Mittelsachsen ist die Naundorfer Straße zwischen dem Abzweigen Grunau und Naundorf wegen Bergungsarbeiten gesperrt. Sollten Sie noch was gesehen haben, Staus, Blitzer oder Verkehrsbehinderung, nutzen Sie bitte unsere kostenlose Verkehrshotline. Die Nummer dafür ist die 0800 6375 637. Schnell und aktuell der MDR Sachsen Verkehrsservice.
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3: 15 Wertungstitel, 3 Neuvorstellungen und wir starten auch sofort mit unserem Platz 15. Unverändert zur letzten Woche, Glasperlenspiel und Dein Hoodie.

Eine Zeit lang war ja Pause bei Glasperlenspielen, aber die zweite Single aus ihrem kommenden Album Glasperlenspiel 26, das wird am 23. Oktober erscheinen. Und dieser Titel, Dein Hoodie, bei uns heute in der Wertung auf Rang 15. Von 12 auf 14 geht's diesmal für Andreas Frei und Ikonen. Wir stolpern.

Zwei Plätze hat er eingebüßt in dieser Woche. Andreas Frey mit Ikonen, die fünfte Woche dabei. Jede Woche gibt's hier bei uns in der deutschen Hitparade beim Sachsenradio drei Neuvorstellungen. Und die erste Neuvorstellung aus der letzten Sendung schafft's auf Rang 13. Sternenstaub und Joris.

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1: Letzte Woche neue Vorstellung, diese Woche geht's rein in die Wertung auf Platz 13 für Joris und Sternenstaub. Von 11 letzte Woche auf 12 in dieser Woche, Sonja Liebing, schon längst verliebt.
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Schon längst verliebt, Sonja Liebing, in dieser Woche unser Platz 12. Sie ist die 7. Woche dabei und kann sich noch einmal platzieren. Genauso geht's auch unseren Platz 11. Letzte Woche die 14, die 7. Woche dabei. Rosalinde und Kerstin Ott. Ich werd nie

Kerstin Ott hat sich um 3 Plätze verbessert auf Rang 11 und Rosalinde. Ebenfalls 3 Plätze nach vorn geht's diese Woche für Vanessa Mai mit Rohdiamant auf Platz 10.

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1: Die sechste Woche dabei, Vanessa Mai, Rohdiamant. In dieser Woche unser Platz 10. Und damit kommen wir auch zur Neuvorstellung Nummer 2 aus der letzten Sendung. Helene Fischer mit Heute Nacht schafft's auf Anhieb auf Rang 9.

Letzte Woche Neuvorstellung, diese Woche unser Platz 9. Helene Fischer und Heute Nacht. Beim nächsten Interpreten kann man sagen, dreimal die 8. Die 8. Woche dabei, letzte Woche Platz 8 und diese Woche Platz 8. Oliver Fischer, was ist mit meinem Herz jetzt los?

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6: Gleich in der nächsten Stunde gibt's unsere 3 Neuvorstellungen und die Plätze 7 bis 1. Doch vorher...
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6: In der Nacht ist es wechselnd bewölkt und gelegentlich fällt etwas Regen bei Werten um 15 bis 10 Grad. Morgen gibt's neben einigen Wolken häufig Sonne. Es bleibt trocken. Bei teils Böen Nordwestwind wird es nur mäßig warm bei Werten um die 20 bis 24 Grad. Am Wochenende, da bleibt es bei einer Mischung aus Sonne und Wolken. Am Sonntag ziehen in einige Schauer durch ein Gewitter auf und die Temperatur steigt dann wieder leicht an.
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8: Mit Ulrike Pommerin. Sachsens Ministerpräsident Kretschmer sieht in dem von der Bundesregierung geplanten Reformpaket einen wichtigen ersten Schritt. Der CDU-Politiker sprach von einem Signal, das Mut mache. Wenn damit der Startschuss für eine wirtschaftspolitische Kurskorrektur gefallen sei, dann sei der Koalitionsausschuss erfolgreich gewesen. Aber den ersten Schritten müssten weitere folgen und die Reformen konsequent weitergeführt werden, so Kretschmer. Union und SPD hatten sich auf ein 34-Punkte umfassendes Reformpaket zu Steuern, Arbeit und Entbürokratisierung verständigt, mit dem Ziel, Deutschland aus der Wirtschaftskrise zu führen. In Dresden ist heute die Eröffnung des neuen Infineon-Werkes gefeiert worden. Mit der Erweiterung will der Halbleiterkonzern seine Produktionskapazität am Standort verdoppeln. Die künftig hier hergestellten Chips werden für Elektroautos, erneuerbare Energien, Rechenzentren und Industrieanlagen gebraucht. Damit sei das Werk ein Meilenstein für ein technologisch souveränes Europa und könne Lieferketten kritischer Industrien absichern, sagte Infineon-Chef Jochen Hannebeck. In der sogenannten Smart Power Fab entstehen rund 1000 neue Arbeitsplätze. Nach dem Komplettausfall der Leipziger Straßenbahnen wegen Hitzeschäden haben die Verkehrsbetriebe Gutachten in Auftrag gegeben. Es müsse geklärt werden, warum die Fugenmasse bei der großen Hitze am Wochenende flüssig geworden sei und Gleise und Weichen verklebt habe. Untersucht werden solle auch, ob das Material der Ausschreibung entsprochen habe. Mit ersten Ergebnissen werde nach der Sommerpause gerechnet. Inzwischen fahren in Leipzig wieder mehrere Straßenbahnlinien, allerdings oft auf verkürzten Routen. Neben Mitarbeitern der städtischen Werke helfen auch rund 70 Freiwillige beim Säubern der Gleise. Nach dem frühen Ausscheiden der deutschen Nationalmannschaft bei der Fußball-Weltmeisterschaft steht Bundestrainer Julian Nagelsmann offenbar vor der Entlassung. Das berichten mehrere Medien, darunter die ARD-Sportschau. Dem vorausgegangen war ein mehrstündiges Krisengespräch beim Deutschen Fußballbund. Tim Brockmeier informiert.
9: Schneller als gedacht hat der DFB mit der Aufarbeitung der verpatzten WM begonnen. Rund 24 Stunden nach der Rückkehr nach Deutschland kamen die DFB-Spitze und Julian Nagelsmann in der Zentrale in Frankfurt zusammen. Der Bundestrainer Bundestrainer sollte sich vor DFB-Präsident Bernd Neuendorf, Sportdirektor Rudi Völler sowie Bundesliga-Präsident Hans-Joachim Watzke für das frühe WM-Aus rechtfertigen. Zudem soll es um einen möglichen Rücktritt als Bundestrainer gegangen sein. Nach Sportschau-Informationen soll Nagelsmann der Rücktritt nahegelegt worden sein. Die Entscheidung darüber wurde aber erstmal vertagt. Bis Mitte nächster Woche könnte sie fallen. Nagelsmanns Vertrag als Nationaltrainer läuft eigentlich noch bis nach der EM 2028. Jürgen Klopp gilt aktuell als heißester Kandidat für den Posten.
8: Und das waren Nachrichten von MDR Sachsen. 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
6: Und hier ist der MDR Sachsen Verkehrsservice. A4 Richtung Görlitz zwischen Kodersdorf und dem Grenzübergang Ludwigsdorf. 4 Kilometer Stau, bitte planen Sie ja 15 Minuten mehr ein. A14 Richtung Magdeburg. Die Abfahrt Döbel Nord ist wegen einer Tagesbaustelle noch bis ca. 20 Uhr gesperrt. A14 Richtung Magdeburg zwischen Halle-Tornau und Halle-Drotha liegen nach einem Unfall Fahrzeugteile auf der Fahrbahn. Die B107 Rochlitz-Chemnitz ist in Höhe am Wald in beiden Richtungen nach einem Unfall gesperrt. Im Erzgebirgskreis ist die Straße zwischen Pöhler und Rittersgrün nach einem Steinschlag gesperrt. Und im Landkreis Mittelsachsen ist die Naundorfer Straße zwischen den Abzweigen Grunau und Naundorf wegen Bergungsarbeiten gesperrt. Und alle aktuellen Blitzer, sie stehen in Dresden in der Stübelallee in Höhe Lipsiusstraße. Und Blitzer haben wir noch in Lomske aus Richtung Milke. Vorsicht, hier wird beidseitig geblitzt. Sollten Sie noch was gesehen haben, Staus, Blitzer oder Verkehrsbehinderung, nutzen Sie bitte unsere kostenlose Verkehrshotline. Die Nummer dafür ist die 0800 6375 637. Schnell und aktuell der MDR Sachsen Verkehrsservice.
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6: Und wir starten natürlich mit unserer Neuvorstellung. Die erste kommt heute von Ramon Roselli. Er ist einer, der sein Zirkuspublikum lange als Artist begeisterte. Und er ist auch einer, der bereits seit seinem 6. Lebensjahr singt. 2020 war es schon eine ganze Weile her. Da nahm er an der 17. Staffel von Deutschland sucht den Superstar teil und wurde schließlich der Sieger. Unsere heutige Neuvorstellung heißt Küss mich und diese stammt aus seinem 5. Studioalbum, das heißt Alles, was du suchst. Dieses Album wird am 25. September erschienen. Ramon Roselli, Neuvorstellung Nummer 1.
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0: klingt ein bisschen nach einem neuen Musikstil. Ramon Roselli mit Küss mich. Sind wir gespannt auf das Album am 25. September. Weiter geht's mit Neuvorstellung Nummer 2. Diese kommt von Linda Hesse. Sie stammt gebürtig aus Halberstadt in Sachsen-Anhalt und sie wusste schon in sehr jungen Jahren, was sie will und sagte, ich möchte mal auf der Bühne stehen und singen. Sie machte ihr Abitur und irgendwann stand Linda Hesse damals dann im Studio beim Musikproduzenten André Franke. Und so erschien dann 2012 ihr allererster Titel Ich bin ja kein Mann. Nun gibt's was Neues von ihr, und zwar den Kleinstadt Casanova als Neuvorstellung Nummer 2 von Linda Hesse.
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0: Unsere Neuvorstellung Nummer 2, Linda Hesse und Kleinstadt Casanova. Fehlt noch Neuvorstellung Nummer 3. Diese kommt heute von der Band Jupiter Jones aus Eifel. Sie benannten sich damals nach dem jugendlichen Detektiv Jupiter Jones, im Deutschen Justus Jonas, aus der englischsprachigen Originalversion der Buch- und Hörspielreihe Die drei Fragezeichen. 2011, da feierten sie mit Stier ihren Durchbruch, kam damals auch in den deutschen Charts unter die ersten 10 und gewannen 2012 auch einen Radio-Echo. Es war eine Zeit lang Pause, jetzt sind sie ja wieder am Start. Jupiter Jones mit Wo diese Liebe hinfällt als Neuvorstellung Nummer 3.
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1: Und jetzt waren sie unsere drei Neuvorstellungen für diese Woche. Eben gehört Jupiter Jones mit Wo diese Liebe hinfällt. Neuvorstellung Nummer zwei war Linda Hesse, der Kleinstadt Casanova, und Ramon Roselli mit Küss mich als Neuvorstellung Nummer eins. Sie sind gefragt, diese Neuvorstellung zu platzieren oder überhaupt diese Wertung dieser deutschen Hitparade mitzubestimmen. Das geht am schnellsten und am einfachsten kurz nach 20 Uhr nach der Sendung im Internet unter mdrsachsenradio.de. Da klicken Sie die deutsche Hitparade an und klicken für Ihre persönliche Nummer ein. Oder Sie schicken uns Ihre Nummer 1 auf einer Postkarte an NDR Sachsen, das Sachsenradio in 01060 Dresden, Kennwort Deutsche Hitparade. Und denken Sie bitte dran, bis Dienstag 12 Uhr muss Ihre Wertung hier bei uns sein, egal ob die Wertung im Internet oder auf dem Postweg. Und schicken Sie auch bitte mit der Wertung einen Musikwunsch, den erfülle ich Ihnen immer, wenn es die Zeit erlaubt, hier in dieser Sendung und meist am Ende der zweiten Stunde. Weiter in der aktuellen Wertung. Von 5 letzte Woche auf 7 in dieser Woche bleibt doch Smilla.

Smila, bleib doch. Letzte Woche die 5, diese Woche unser Platz 7. Platz 6 hat sich nicht verändert zur letzten Woche. Uta Brisan, die Liebe hat dich auserwählt.

Unverändert unser Platz 6 in der deutschen Hitparade hier beim MDR Sachsenradio. Uta Bresan, die Liebe hatte ich auserwählt. Von 4 auf 5 in dieser Woche geht's für Joschwil und Freundschaft. Musik.

Joschwil, die vierte Woche dabei, in dieser Woche unser Platz 5 mit Freundschaft. Raus aus der Spitzengruppe von Platz 3, diesmal auf Platz 4. Tochter, nichts geht verloren.

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2: Und weiter in der Wertung der deutschen Hitparade hier beim MDR Sachsenradio. Eben gehört Platz 4, Tochter, nichts geht verloren. Gleich geht's in die aktuelle Spitzengruppe vorher, die Aussteiger der Woche. Liebesbriefe mit Linda Jung, nach 8 Wochen ist sie automatisch raus. Letzte Woche unser Platz 7. Auch Linda Feller ist nach 8 Wochen automatisch raus mit 1000 Smileys. Letzte Woche Platz 10. Susanna Ibrahimi konnte sich nur eine Woche in der Wertung halten. Mit Sommer, Du und Schokolade ist sie nicht mehr dabei. Und damit geht's rein in die aktuelle Spitzengruppe. Uns fehlt noch eine Neuvorstellung aus der letzten Woche. Der höchste Neueinsteiger in dieser Woche heißt Anthony Weiss, in einem anderen Leben auf Platz 3.

Der höchste Neuansteiger in dieser Woche, Anthony Weiss, von 0 auf Platz 3 in einem anderen Leben. Platz 2 hat sich nicht verändert zur letzten Woche. Die fünfte Woche ist er dabei, Olaf Berger, Alles oder Dich.

0: Unser Platz 2, Olaf Berger, Alles oder Dich. Gleich die aktuelle Nummer 1, vorher unseren Schnelldurchlauf.
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0: Ramon Roselli, Neuvorstellung Nummer 1, Küss mich.

Platz 14 für Ikonen von Andreas Frey. Joris, neu eingestiegen mit Sternenstaub auf Platz 13.

Sonderliebling, die siebte Woche dabei. Einmal kann sie sich noch platzieren. Schon längst verliebt, von 11 auf 12. Auch Kerstin Ott ist die siebte Woche dabei. Rosalinde schafft's heute auf die 11.

0: Helene Fischer, letzte Woche Neuverstellung, diese Woche Platz 9, heute Nacht.
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0: Oliver Fischer, was ist mit meinem Herz jetzt los? Bleibt auf Rang 8, aber erst die 8. Woche dabei und kann sich nächste Woche nicht mehr platzieren, er ist automatisch raus. Platz 7, Smila und Bleib doch.

0: Die Liebe hat dich auserwählt. Uta Bresan, sie bleibt auf Platz 6.
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0: In dieser Woche gibt er einen Platz ab. Josh Will auf Platz 5, Freundschaft.

Tochter. Letzte Woche noch in der Spitzengruppe auf 3, diese Woche Platz 4. Nichts geht verloren. Letzte Woche Neuvorstellung, diese Woche Platz 3. In einem anderen Leben, Anthony Weiss. Zu zwei.

0: Olaf Berger, er bleibt auf Platz 2, Alles oder dich.
1: Die deutsche Hitparade. Hier ist Platz 1.
0: Und auch auf Platz 1 keine Veränderung zur letzten Woche. Saskia Leppin, Weil sich was bewegt. Die Nummer 1 in Sachsen.

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1: Saskia Leppin, weil sich was bewegt, die Nummer 1 in Sachsen. Und es war sie, die Wertung der deutschen Hitparade hier beim MDR Sachsenradio. Weiter geht's gleich mit ihren Musikwünschen. Jonathan Zelter macht den Anfang.

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Jonathan Zelter von Mannheim bis New York. Uns fehlt noch der Geburtstag der Woche. Letzte Woche feierten unter anderem Petra Frey, Diana Sorbello, Gitte Henning, Stefan Zauner. Und gestern, da feierte Peter Blate seinen 59. Geburtstag. Er begann damals ein Studium der Sozialpädagogik. Was er aber abbrach, dann arbeitete er an einem Berliner Friseursalon, bevor er sich dann der Musik widmete. 1991, da lernt er die Sängerin Anna R. kennen, mit der er das Duo Rosenstolz gründete. Viele Jahre waren sie gemeinsam sehr erfolgreich. Und neben seiner Arbeit ist Peter Plate auch noch als Komponist tätig. Von hier aus allen Geburtstagskindern und natürlich auch Peter Plate herzlichen Glückwunsch.

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Und das war sie, die deutsche Hitparade hier beim MDR Sachsen Radio. Die letzten 2 Stunden am Mikrofon für Sie war Bodo Giesner. Gleich gibt's aktuelle Nachrichten, Wetter- und Verkehrsmeldungen und danach den ARD-Abend mit Frank Michael Bauer. Ich wünsche Ihnen einen schönen Abend.

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1: Um 20 Uhr mit Ulrike Pommerin. Sachsens Ministerpräsident Kretschmer sieht in dem von der Bundesregierung geplanten Reformpaket einen wichtigen ersten Schritt. Der CDU-Politiker sprach von einem Signal, das Mut mache. Wenn damit der Startschuss für eine wirtschaftspolitische Kurskorrektur gefallen sei, dann sei der Koalitionsausschuss erfolgreich gewesen. Aber den ersten Schritten müssten weitere folgen und die Reformen konsequent weitergeführt werden, so Kretschmer. Union und SPD hatten sich auf ein 34 Punkte umfassendes Reformpaket zu Steuern, Arbeit und Entbürokratisierung verständigt, mit dem Ziel, Deutschland aus der Wirtschaftskrise zu führen. Der Wolf ist Thema bei einer Sondersitzung des Umweltausschusses im Sächsischen Landtag gewesen. Die Wolfsjagd soll einfacher werden, das hatte der Bundestag beschlossen. Nun soll Bundesrecht in Landesrecht überführt werden. Die heutige Anhörung dazu fasst MDR Sachsen-Reporterin Beate Dietze zusammen.
2: 4,5 Stunden diskutierten die Experten, Jäger, Tierhalter, Juristen, Zoologen und Naturschützer Pro- und Kontra-Argumente. Der Wolf müsse bejagt werden wie eine normale Wildart, heißt es vom Landesjagdverband, der Bestand müsse reduziert werden. Eine pauschale Jagd sei der falsche Weg, ist das Wolfsbüro Lupus überzeugt, denn dann würden auch Wölfe geschossen, die noch nie ein Nutztier gerissen hätten. Zudem könnten sich Weidetierhalter in falscher Sicherheit wiegen und in den Schutzmaßnahmen ihrer Tiere nachlassen. Einig waren sich die Sachverständigen, dass die Entschädigungszahlungen an die Nutztierhalter nach Wolfsrissen verbessert werden müssten und nicht von der Kassenlage des Freistaats abhängen dürften.
1: In Sachsen haben in diesem Jahr 311 Schülerinnen und Schüler das Abitur oder die Fachhochschulreife mit der Bestnote 1,0 abgelegt. Sie wurden in der Dresdner Frauenkirche für ihre Leistungen ausgezeichnet und erhielten ein Glückwunschschreiben des Ministerpräsidenten, eine Urkunde, eine Ehrenplakette aus Meißner Porzellan sowie einen Büchergutschein. 70% der diesjährigen Einser-Abiturienten sind weiblich. Nach dem frühen Ausscheiden der deutschen Nationalmannschaft bei der Fußball-Weltmeisterschaft steht Bundestrainer Julian Nagelsmann offenbar vor der Entlassung. Das berichten mehrere Medien, darunter die ARD-Sportschau. Dem vorausgegangen war ein mehrstündiges Krisengespräch beim Deutschen Fußballbund. Dabei hätten die Funktionäre Nagelsmann den Rücktritt nahegelegt. Er soll sich Bedenkzeit erbeten haben. Nagelsmanns Vertrag läuft eigentlich noch bis zur EM 2028. Das Wetter in Sachsen. In der Nacht ist es wechselnd bewölkt, gelegentlich fällt etwas Regen, bei Tiefstwerten zwischen 15 und 10 Grad. Morgen gibt es neben einigen Wolken häufig Sonne und es bleibt trocken. Bei teils böigem Nordwestwind erreichen die Höchstwerte 20 bis 24 Grad. Die Zeit 20.03 Uhr.
3: Hier ist der Verkehrsservice für den ARD-Abend. Die A71 Richtung Sangerhausen ist zwischen Suhl, Zellermelis und Oberhof wegen Wartungsarbeiten im Tunnel Hochwald bis ca. 6 Uhr gesperrt. Die A71 Richtung Schweinfurt ist zwischen Suhl, Zellermelis und dem Dreieck Suhl wegen Wartungsarbeiten im Tunnel Bergbock bis ca. 6 Uhr ebenfalls gesperrt. Soweit die Meldungen, kommen Sie gut an.
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3: Schönen guten Abend aus Dresden, ich bin Frank-Michael Bauer. Einen entspannten Abend und wir legen los mit Rick Astley. Nächste Woche tritt er in München auf und am 4. August dann beim Open Air in Köln am Tanzbrunnen. Und morgen Abend, da sorgt er schon im Tivoli in Kopenhagen für Stimmung. Und garantiert gibt's dann auch diesen Titel, Take Me to Your Heart, Rick Astley.

Das war im hier bei uns im ARD-Abend die walisische Rockröhre Bonnie Tyler, unverkennbar Bitterblue aus dem Jahre 1991. Es war ein Song, der damals von Dieter Bohlen produziert wurde und ihr ein großes Comeback in Europa beschert hat. 5 Wochen Koma liegen hinter ihr. Die Genesung dauert deswegen auch etwas länger, als es am Anfang hieß. Wir wünschen ihr von dieser Stelle aus auf jeden Fall alles, alles Gute, liebe Bonnie. Wir wechseln nun das Genre und das Jahrzehnt, bleiben aber bei den großen Radioklassikern der Popgeschichte. Im Jahr 1984, da lieferte der US-amerikanische Gitarrist und Sänger Ray Parker Jr. den Titelsong zu einer der erfolgreichsten Filmkomödien des Jahrzehnts. Die Nummer wurde zu einem weltweiten Phänomen, sicherte sich eine Oscar-Nominierung und sorgt bis heute für sofortige Wiedererkennung. Ja, und jetzt geht's auf Geisterjagd. Hier ist Ray Parker Jr. mit Ghostbusters.

Hier ist der Verkehrsservice für den ARD-Abend. Achtung, Falschfahrer auf der A71 Sangerhausen-Schweinfurt. Zwischen Sömmerda Ost und Sömmerda Süd ist ein Falschfahrer unterwegs. Bitte äußerst rechts fahren und nicht überholen. Wir melden, wenn die Gefahr vorüber ist.

der britische Singer-Songwriter Sam Smith, gerade hier gehört im ARD-Abend mit seiner gospelhaften Ballade Stay With Me, die übrigens im Jahr 2015 bei den Grammy Awards gleich mehrfach abräumen konnte. Und wir gehen über zu den Pionieren des Synthie-Pop der 80er, Orchestra Maneuvers in the Dark, oder besser bekannt ganz kurz als OMD. Die landeten 1985 mit der Single Secret einen großen Radiohit. Für alle Fans der Band gibt es ja auch gute Nachrichten, denn die Formation, die ist live in Deutschland unterwegs und bringt ihren zeitlosen elektronischen Sound auf die Konzertbühnen. Und hier sind OMD jetzt mit Secret.

Der Verkehrsservice für den ARD-Abend. Achtung, Falschfahrer auf der A71 Sangerhausen-Schweinfurt. Zwischen Sommerda Ost und Sommerda Süd ist ein Falschfahrer unterwegs. Bitte äußerst rechts fahren und nicht überholen. Wir sagen Bescheid, wenn die Gefahr wieder vorüber ist.

0: großer Erfolg von Susan Vega und die kommt nächste Woche zu drei Konzerten nach Deutschland. Da ist sie zum Beispiel am kommenden Donnerstag in Dresden und zwar gibt es ein Open-Air-Konzert in einer gemütlichen Biergarten-Atmosphäre. Gibt noch Karten, einen Tag später am 10. ist sie in Bernau bei Berlin beim Inselleuchten. Laut ihrer offiziellen Webseite ist das Konzert ausverkauft, aber einen Tag später in Nordrhein-Westfalen, dann in Bad Salzuflen, da gibt es ein Konzert in der Halle im Kurpark. Da sind noch Restkarten zu haben. Und jetzt geht's bei uns um Taylor Swift.
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0: Gleich 20.32 Uhr ist der Verkehrsservice für den ARD-Abend. Falschfahrer auf der A71 Sangerhausen-Schweinfurt zwischen Sömmerda-Ost und Sömmerda-Süd ist der Falschfahrer unterwegs. Bitte äußerst rechts fahren und nicht überholen. A9 Richtung München zwischen Bitterfeld-Wolfen und Halle Stau. Es dauert hier etwa 10 Minuten länger. Die A71 Richtung Sangerhausen ist zwischen Sulzeller-Mehlis und Oberhof wegen Wartungsarbeiten im Tunnel Hochwald bis ca. 6 Uhr morgen früh gesperrt. Und die A71 Richtung Schweinfurt ist zwischen Sulzeller-Mehlis und dem Dreieck Suhl wegen Wartungsarbeiten im Tunnel Bergbock bis ca. ebenfalls 6 Uhr morgen früh gesperrt. Soweit die Meldungen, kommen Sie gut an Ihr Ziel. Gute Fahrt!
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0: Aus Dresden mit Frank Michael Bauer und Joe Cocker.

ganz entspannt im ARD-Abend aus Irland. Enya mit ihrer beruhigenden Hymne Only Time aus dem Jahre 2000, die weltweit zu einem der meistgespielten Songs der Jahrtausendwende geworden ist. Wir blicken nun weit zurück und es geht ins Jahr 1967 zu einem der unbeschwertesten Poptitel der Musikgeschichte. Hier sind die Monkees. Die landeten damals mit Daydream Believer einen echten Welthit, der ursprünglich von John Stewart geschrieben wurde. Der Text beschreibt auf humorvolle Weise den banalen Alltag eines Paares, das versucht, trotz kleiner Geldnöte und der täglichen Routine den Sinn für Romantik und die eigenen Tagträume nicht zu verlieren. Ein echter Klassiker. Hier sind die Monkees im ARD-Abend.

Der Verkehrsservice für den ARD-Abend. Falschfahrer auf der A71 Sangerhausen-Schweinfurt. Zwischen Sommerda Ost und Sommerda Süd ist ein Falschfahrer unterwegs. Bitte äußerst rechts fahren und nicht überholen. Und das ist Musik mit Roxy Music. More Than This.

0: Aus Schweden im ARD-Abend Rednecks, das Musikprojekt The Rednecks mit der Country-Pop-Ballade Wish You Were Here. Die ist auch schon ein paar Tage alt, aus dem Jahre 1995. Und jetzt kann man mal die Frage stellen, ist das noch Musik oder kann das weg?
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0: Die Antwort kann weg, würde dem Künstler und Musikgenie Helge Schneider aber nicht gerecht werden. Denn neben dem Spaßmacher ist er ja auch ein exzellenter Jazzmann, vor allem auf dem Saxophon, was diese Ausschnitte belegen.

Tja, bei dieser musikalischen Bandbreite sind Konzerte voller Überraschungen garantiert. Ab August dieses Jahres bis in den Oktober 2027. Über 60 Veranstaltungen werden auf den Ticketportalen genannt. Und da greife ich jetzt mal ein paar Orte heraus, die man nicht jeden Tag im Radio hört. Wiesmoor, Würselen oder Dienstlaken. Helge kommt natürlich auch in große Städte. Nehmen wir mal Hamburg, Berlin, Dresden, Frankfurt, Main oder München. Nicht vergessen wollen wir Saarbrücken, das von den Tourneeveranstaltern ja gerne mal ausgelassen wird. Auch da kommt der Perückenträger aus dem Ruhrgebiet hin, wie es so schön in der Ankündigung heißt. Das Motto der Konzertreihe, das nennt sich Ellenbogen vom Tisch. Ja, Tisch, kein Sprechfehler. Also ordentlich benehmen. Helge Schneider bringt seine ganz eigene Mischung aus genialen Musikertum und absurder Comedy auf die Bühne. Und Sie können in der ARD-Mediathek auch immer noch die Doku sehen, die ja zu seinem runden Geburtstag erschienen ist. The Klimperclown. Und hier ist der Klimperclown, passend zum Sommer. Sommer, Sonne, Kaktus. Helge Schneider im ARD-Abend.

Hier ist der Verkehrsservice für den ARD-Abend. Entwarnung auf der A71, Sangerhausen-Schweinfurt. Kein Falschfahrer mehr zwischen Sömmerda-Ost und Sömmerda-Süd auf der A71.

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1: Um 21 Uhr mit Ulrike Pommerin. Sachsens Ministerpräsident Kretschmer sieht in dem von der Bundesregierung geplanten Reformpaket einen wichtigen ersten Schritt. Der CDU-Politiker sprach von einem Signal, das Mut mache. Wenn damit der Startschuss für eine wirtschaftspolitische Kurskorrektur gefallen sei, dann sei der Koalitionsausschuss erfolgreich gewesen. Aber den ersten Schritten müssten weitere folgen und die Reformen konsequent weitergeführt werden, so Kretschmer. Union und SPD hatten sich auf ein 34 Punkte umfassendes Reformpaket zu Steuern, Arbeit und Entbürokratisierung verständigt, mit dem Ziel, Deutschland aus der Wirtschaftskrise zu führen. In Dresden ist in einem Recyclinghof ein Großbrand ausgebrochen. Wie die Feuerwehr MDR Sachsen mitteilte, kommt es im Stadtteil Lockwitz zu starker Rauchentwicklung. In einer Warnmeldung werden Anwohner aufgefordert, Fenster und Türen geschlossen zu halten, sowie Lüftungsanlagen auszuschalten. Was den Brand ausgelöst hat, ist noch unklar. Eigenen Angaben zufolge ist die Feuerwehr mit einem Großaufgebot im Löscheinsatz. Der Landkreis Bautzen investiert mehr als 5,8 Millionen Euro in die Modernisierung und Erweiterung der Steinmetzschule in Demitz-Tumitz. Am Nachmittag wurde der Grundstein gelegt und Uwe Steglich von der Steinmetzschule sagte MDR Sachsen.
2: Also wir kriegen zwei neue Klassenräume, wir kriegen eine neue Aula und für unsere Steinmetzen kriegen wir endlich eine Absauganlage, dass auch der Arbeitsschutz gewährleistet ist. Wir kriegen eine neue Halle mit einer CNC-Maschine, die eigentlich schon überfällig ist. Seit 2020 steht im Lehrplan, dass CNC-Technik auch behandelt werden muss. Und da sind wir ganz froh, dass das jetzt endlich passiert.
1: Sachsens Kommunen können sich seit heute um die Ausrichtung der Landesgartenschau im Jahr 2032 bewerben. Nach Angaben des Umwelt- und Landwirtschaftsministeriums endet die Bewerbungsfrist im Oktober. Der Freistaat fördert das Vorhaben demnach mit bis zu 5 Millionen Euro. Nach dem frühen Ausscheiden der deutschen Nationalmannschaft bei der Fußball-Weltmeisterschaft steht Julian Nagelsmann offenbar vor dem Aus als Bundestrainer. Das berichten mehrere Medien, darunter die ARD-Sportschau. Dem vorausgegangen war ein mehrstündiges Krisengespräch heute beim Deutschen Fußballbund in Frankfurt am Main. Dabei sei Nagelsmann der Rücktritt nahegelegt worden. Um den Schritt selbst zu vollziehen, sei ihm Bedenkzeit eingeräumt worden. Nagelsmanns Vertrag läuft eigentlich noch bis zur EM 2028. Das Wetter in Sachsen. In der Nacht ist es wechselnd bewölkt. Gelegentlich fällt etwas Regen bei Tiefstwerten zwischen 15 und 10 Grad. Morgen gibt es neben einigen Wolken häufig Sonne und es bleibt trocken. Bei teils böigem Nordwestwind erreichen die Höchstwerte 20 bis 24 Grad. Die Zeit, es wird 21.03 Uhr.
3: Hier ist der Verkehrsservice für den ARD-Abend. A1 Köln Richtung Dortmund zwischen Wuppertal-Ronsdorf und Kreuz Wuppertal-Nord. 4 Kilometer Stau an einer Baustelle. Dann haben wir die A9 Richtung München zwischen Bitterfeld-Wolfen und Halle. Stau, hier dauert es 10 Minuten länger. A10 Schönefelder Kreuz Richtung Dreieck-Spreeau zwischen Schönefelder Kreuz und Königs Wusterhausen. 6 Kilometer Stau. Die A12 Frankfurt-Oder Richtung Berliner Ring ist zwischen Briesen und Fürstenwalde-West wegen Bauarbeiten gesperrt. Die A71 Richtung Sangerhausen ist zwischen Suhl-Zeller-Mehlis und Oberhof wegen Wartungsarbeiten im Tunnel Hochwald bis ca. 6 Uhr gesperrt. Die A71 Richtung Schweinfurt ist zwischen Suhl-Zeller-Mehlis und dem Dreieck Suhl wegen Wartungsarbeiten im Tunnel Bergbock ebenfalls bis ca. 6 Uhr gesperrt. Das waren unsere Meldungen. Kommen Sie gut an Ihr Ziel.
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3: Ich bin Frank-Michael Bauer, ein Hallo aus Dresden und hier ist das MDR Sachsenradio mit Robin Gibb und Juliet. Und Fußball wird gespielt, Spanien gegen Österreich. Und zwar seit 4 Minuten und es steht 0:0.

Das war Folksänger Alu Guthrie hier bei uns im ARD-Abend mit seinem Klassiker City of New Orleans aus dem Jahre 1972. Ja, eine musikalische Hommage an den legendären Zug, der diesen Namen City of New Orleans trägt. In der nächsten Stunde gibt's bei uns wieder Musik aus der neuen Langspielplatte Long Long Road von Ringo Starr. Und diese Vinyl-LP, die können Sie bei uns heute gewinnen. Machen Sie mit beim Quiz. Ringo Starr, der kocht ja im Alltag sehr gerne selbst und achtet extrem auf seine Gesundheit. Und es gibt auch ein weltberühmtes Gericht, das der Multimillionär in seinem gesamten Leben noch kein einziges Mal gegessen hat. Sagt er zumindest in Interviews. Unter anderem wegen starker Allergien in seiner Kindheit. Tja, was hat er denn noch nie gegessen? A. Pizza, B. Sushi oder C. Hamburger? Was glauben Sie? Schreiben Sie Ihre Lösung per Mail an ard-abend@mdr.de oder rufen Sie an kostenfrei 0800 80 80 110. Na, da bin ich mal gespannt. A. Pizza, B. Sushi, C. Hamburger. Was hat er noch nie gegessen? Ringo Starr. Und jetzt kommt ein echter Oscar-Gewinner aus dem Jahre 1981. Hier ist Christopher Cross mit dem wunderschönen Titelsong Arthur's Theme im ARD-Abend.

Shakira aus Kolumbien war das im ARD-Abend Whenever, Wherever aus dem Jahre 2001. Damit gab es den internationalen Durchbruch und sie hat in ihrer Karriere ja schon 3, 4 Fußballsongs auch aufgenommen. Lala Brasil 2014 zum Beispiel oder natürlich ganz groß This Time for Africa Waka Waka 2010. Es war am 2. Juli 1983, da landete Rocklegende Rod Stewart in seiner britischen Heimat auf Platz 1 der Singlecharts mit diesem Titel Baby Jane. Das Lied entwickelte sich zu einem seiner erfolgreichsten Songs der gesamten Dekade und er wollte ja auch mal Profifußballer werden, dieser Rod Stewart. Apropos Profifußball und überhaupt Fußball, Weltmeisterschaft. 20 Minuten sind um in der Partie Spanien gegen Österreich und es ist noch kein Tor gefallen.

0: Madonna mit Cherish und morgen erscheint ihr neuestes Album. Und gleich schauen wir auf die Straßen.
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0: 21.32 Uhr, hier ist der Verkehrsservice für den ARD-Abend. Die A1 Köln Richtung Dortmund ist zwischen Wuppertal-Ronsdorf und Kreuz-Wuppertal haben wir Stau. Und zwar auf einer Länge von 4 Kilometern und das Ganze wegen einer Baustelle. Wir schauen auf die A10 Schönefelder Kreuz Richtung Dreieck Spreeau zwischen Schönefelder Kreuz und Königswusterhausen 6 Kilometer Stau. Die A12 Frankfurt-Oder Richtung Berliner Ring ist zwischen Briesen und Fürstenwalde West wegen Bauarbeiten gesperrt. Die A71 Richtung Sangerhausen ist zwischen Sulzeller-Mehlis und Oberhof wegen Wartungsarbeiten im Tunnel Hochwald bis ca. 6 Uhr gesperrt. Und die A71 Richtung Schweinfurt ist zwischen Sulzeller-Mehlis und dem Dreieck Suhl wegen Wartungsarbeiten im Tunnel Bergbock auch bis ca. 6 Uhr gesperrt. Soweit die Meldungen, kommen Sie gut an Ihr Ziel.
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0: Aus Dresden mit Frank-Michael Bauer und Gart hat's ein Tor für Spanien gegeben, das wurde aber nicht anerkannt. Es sind 33 Minuten in der WM-Partie Spanien gegen Österreich. Mittlerweile auf der Uhr und so steht es weiterhin 0:0.

Das war sie, die britische Reggae-Popband UB40 hier im ARD-Abend mit ihrer entspannten Coverversion des Elvis-Klassikers Can't Help Falling in Love aus dem Jahre 1993. Falls Sie eben erst eingeschaltet haben, nutzen Sie Ihre Chance auf unsere Vinyl-LP, das aktuelle Album von Ringo Starr, das ich verschenken kann. 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Wir suchen das weltberühmte Gericht, das der Ex-Beatle aufgrund schwerer Kindheitsallergien noch nie gegessen hat. Steht auf seiner Verbotsliste A, die Pizza, B, das Sushi oder C, der Hamburger? Machen Sie mit per Mail an ard-abend@mdr.de. Wir haben schon viel Post von Ihnen bekommen und auch sehr unterschiedliche Antworten. ard-abend@mdr.de oder Sie rufen an kostenfrei unter 0800 80 80 110. Wir drücken die Daumen und schalten jetzt musikalisch in das Jahr 1975 zu den Sutherland Brothers und ihrem wunderschönen harmonischen Hit Arms of Mary. Und ein Tor hat's gegeben für Spanien vor ein paar Minuten. Wir sind in der 40. Minute bei der Partie Spanien gegen Österreich. 1:0 führen die Spanier.

Viva Forever, das waren sie, die Spice Girls aus dem Jahre 1998. Hier bei uns im ARD-Abend. Und da gibt's jetzt einen echten Gewitterregen. Hier ist die Gruppe Karat. Und jetzt Halbzeitpause in der WM-Partie Spanien gegen Österreich. Die Spanier sind mit 1:0 in diese Pause gezogen.

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1: Um 22 Uhr mit Ulrike Pommerin. 3 Monate früher als ursprünglich geplant hat Infineon sein neues Werk in Dresden eröffnet. Mit der Erweiterung will der Chiphersteller seine Produktionskapazität am Standort verdoppeln, wie MDR-Sachsen-Reporter Arndt Groß berichtet.
2: Infineon-Chef Jochen Hanebeck sprach von einem Umsatzpotenzial des neuen Fabrikteils von 5 Milliarden Euro. Ebenso hoch ist die Investitionssumme, 5 Milliarden Euro. 1 Milliarde davon als Förderung vom Staat. Im neuen Dresdner Fabrikteil mit Namen Smart Power Fab sollen Chips produziert werden, die die Stromversorgung für KI-Rechner intelligent steuern. Sachsens Ministerpräsident Kretschmer, CDU, lobte den gemeinsamen Geist, das parteiübergreifende Verständnis in der Stadt und im Land Sachsen bei der behördlichen Umsetzung für die Werkserweiterung bei Infineon und forderte dazu auf, sich dem weltweiten Wettbewerb zu stellen und das richtige Marktumfeld zu schaffen, warb für weniger Regulierung.
1: Sachsens Ministerpräsident Kretschmer sieht in dem von der Bundesregierung geplanten Reformpaket einen wichtigen ersten Schritt. Der CDU-Politiker sprach von einem Signal, das Mut mache. Wenn damit der Startschuss für eine wirtschaftspolitische Kurskorrektur gefallen sei, dann sei der Koalitionsausschuss erfolgreich gewesen. Aber den ersten Schritten müssten weitere folgen und die Reformen konsequent weitergeführt werden, so Kretschmer. Union und SPD hatten sich auf ein 34 Punkte umfassendes Reformpaket zu Steuern, Arbeit und Entbürokratisierung verständigt, mit dem Ziel, Deutschland aus der Wirtschaftskrise zu führen. Die sächsische Staatsregierung darf die Beantwortung einer großen Anfrage der Linksfraktion im Landtag aufgrund ihres Umfangs verweigern. Das hat der Verfassungsgerichtshof des Freistaates Sachsen entschieden. Hintergrund ist ein sogenanntes Organstreitverfahren, in dem die Linksfraktion auf Beantwortung von insgesamt 1090 Fragen zum Datenschutz geklagt hatte. Die Staatsregierung hatte argumentiert, dass der Aufwand für die Beantwortung der Fragen derart hoch gewesen wäre, dass er die Handlungsfähigkeit der Staatsregierung beeinträchtigt hätte. Dem folgte das Gericht in Leipzig und wies den Antrag der Linken ab. In Dresden ist in einem Recyclinghof ein Großbrand ausgebrochen. Wie die Feuerwehr MDR Sachsen mitteilte, kommt es im Stadtteil Lockwitz zu starker Rauchentwicklung. In einer Warnmeldung werden Anwohner aufgefordert, Fenster und Türen geschlossen zu halten sowie Lüftungsanlagen auszuschalten. Was den Brand ausgelöst hat, ist noch unklar. Eigenen Angaben zufolge ist die Feuerwehr mit einem Großaufgebot im Löscheinsatz, um die Ausbreitung der Flammen einzudämmen. Das Wetter in Sachsen. In der Nacht ist es wechselnd bewölkt. Gelegentlich fällt etwas Regen bei Tiefstwerten zwischen 15 und 10 Grad. Morgen gibt es neben einigen Wolken häufig Sonne und es bleibt trocken. Bei teils böigem Nordwestwind erreichen die Höchstwerte 20 bis 24 Grad. Die Zeit, es ist 22.03 Uhr.
3: Hier ist der Verkehrsservice für den ARD-Abend. A1 Köln Richtung Dortmund zwischen Wuppertal-Ronsdorf und Kreuz Wuppertal-Nord. 3 Kilometer Stau und das an einer Baustelle. Die A12 Frankfurt-Oder Richtung Berliner Ring ist zwischen Briesen und Fürstenwalde-West wegen Bauarbeiten gesperrt. Die A71 Richtung Sangerhausen ist zwischen Suhl-Zellermelis und Oberhof wegen Wartungsarbeiten im Tunnel Hochwald bis ca. 6 Uhr gesperrt. Die A71 Richtung Schweinfurt ist zwischen Suhl-Zellermelis und dem Dreieck Suhl wegen Wartungsarbeiten im Tunnel Bergbock bis ebenfalls ca. 6 Uhr gesperrt. Das waren Sie, die Meldungen. Ihnen eine gute Fahrt und kommen Sie gut an Ihr Ziel.
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3: Willkommen, ich bin Frank-Michael Bauer. Gruß aus Dresden. Und jetzt lassen wir Dexys Midnight Runners an Ihre Ohren. Come on, Eileen.

im ARD-Abend. Die damals erst 19-jährige Kate Bush mit ihrem spektakulären Debüthit Wuthering Heights aus dem Jahr 1978. Das Ganze. Und wir bleiben bei großen Meilensteinen der Pop- und Folk-Musikgeschichte. Und hier sind Simon & Garfunkel. Die haben Mitte der 60er Jahre eine tiefgründige Hymne über die Sprachlosigkeit und auch die Isolation der modernen Gesellschaft geschrieben und interpretiert. Und das ist ein unsterbliches Werk geworden. Hier sind Simon & Garfunkel mit ihrem Hit The Sound of Silence.

Hier ist der ARD-Abend, Maxi Priest. 56 Minuten sind um beim WM-Spiel Spanien gegen Österreich. Die Spanier führen weiterhin 1:0. Und in ein paar Minuten kommen wir zur Auflösung unseres Rätsels rings um Ringo sozusagen. Gleich soweit. Vorher noch Genesis mit Throwing It All

0: gewesen. Mister, hier bei uns im ARD-Abend. Und jetzt kommen wir endlich, hat sich um den Titel verschoben, zur Auflösung. Meine Telefonanlage ist mal kurz abgestürzt. Ist ja auch nur ein Computer, der musste wieder hochgefahren werden. Und jetzt funktioniert alles. Damit kommen wir zur Auflösung unseres Ringo Starr-Rätsels. Gesucht war das Gericht, das Ringo noch nie probiert hat. Tja, was glauben Sie? Wie lautet die richtige Antwort? Wir haben viele verschiedene Antworten bekommen, zum Beispiel die hier.
1: Hallo, schönen guten Abend. Hier ist der Thomas aus Münster. Ich grüße euch aus meinem Schrebergarten von der Feuerstelle und ich glaube, Antwort B ist richtig, weil er bestimmt eine Fischunverträglichkeit hat. Alle Hörer, einen schönen Abend.
0: Danke für die lieben Grüße, Thomas, aber das war leider nicht richtig. Nicht traurig sein, beim nächsten Mal klappt es. Schönen Abend wünschen wir Ihnen noch an Ihrer Feuerstelle. Die richtige Antwort, die lautet wohl, und da müsste ich jetzt, wenn ich richtig liege, in der Nähe von Weimar gelandet sein, bei Sibylle. Guten Abend.
2: Ja, guten Abend, genau richtig.
0: Ja, genau. Und wie ist die richtige Antwort?
2: Die richtige Antwort ist, da konnte keine Pizza essen.
0: Ganz genau. Die Antwort A ist richtig. Ringo war als Kind sehr oft krank, leidet bis heute unter extremen Magenempfindlichkeiten und meidet Pizza, Zwiebeln oder scharfes Curry konsequent. Ja, ja, so ist das. Und herzlichen Glückwunsch. Viele haben angerufen. Eine ganze Menge hatten auch die richtige Lösung, aber interessanterweise haben viele auch auf B getippt, wegen der Sache mit dem Eiweiß und der Unverträglichkeit, und auch C wurde mehrfach gesagt. Zwar auch ein Hamburger dabei, der gesagt hat, ich bin aus Hamburg, der werde ich jetzt mal sagen, Hamburger. Das hätte ja klappen können. Aber er war in einer amerikanischen Talkshow und da hat er mal ausführlich darüber erzählt und genau die Sache mit der Pizza gesagt. Essen Sie eigentlich Pizza?
2: Nee, nicht so gerne.
0: ich auch selten, muss ich ganz ehrlich sagen.
2: Tatsächlich nicht, nein.
0: Ja, nee, okay, wunderbar. Haben Sie noch ein bisschen Fußball nebenbei auch zu laufen oder interessiert Sie das eher
2: nein.
0: nicht? Nee, gar
2: nein,
0: nicht.
2: Wir sitzen im Garten und hören einfach nur gute Musik von euch.
0: Danke, so soll es auch sein. Und wir sind jetzt in der 65. Minute übrigens, das will ich aber den Sportfreunden sagen. Und Sportfreundinnen, Spanien führt jetzt 2-0 gegen Österreich. So sieht's aktuell aus. So, Sie bekommen das Album in Form einer LP von Ringo. Haben Sie noch einen Plattenspieler?
2: Natürlich.
0: Na wunderbar. Und Sie legen auch ab und zu noch mal eine Schallplatte auf, hoffe ich.
2: Ja, tatsächlich machen wir noch mal so schöne Tanzabende oder sowas mit Freunden, das fetzt.
0: Ja, na wunderbar. So soll es doch sein. Dann wünsche ich Ihnen noch einen schönen Abend. Genießen Sie noch ein bisschen den Garten. Es ist ja nicht ganz so heiß. Haben Sie Ärger mit Mücken?
2: Nee, da haben wir auch Mittelchen.
0: Ich merke schon, Sie sind gut gerüstet für das draußen verbringen
2: für
0: und
2: draußen, genau.
0: die Abende genießen oder sowas.
2: Genau.
0: Ja, alles klar. Bitte dann noch dranbleiben. Wir brauchen noch die Adresse.
2: Dankeschön.
0: Ja, und jetzt gibt's auch Ringo Starr aus seinem aktuellen Album You and I, Wave of Love.

Hier ist der Verkehrsservice für den ARD-Abend. Achtung, Falschfahrer auf der A623 Saarbrücken-Friedrichsthal. Zwischen Saarbrücken-Ludwigsberg und Dreieck-Friedrichsthal ist ein Falschfahrer unterwegs. Bitte äußerst rechts fahren und nicht überholen.

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5: 22.33 Uhr, hier ist der Verkehrsservice für den ARD-Abend. Achtung, Falschfahrer auf der A623 Saarbrücken-Friedrichsthal. Zwischen Saarbrücken-Ludwigsberg und Dreieck-Friedrichsthal ist ein Falschfahrer unterwegs. Bitte fahren Sie äußerst rechts und überholen Sie nicht. Die A12 Frankfurt-Oder Richtung Berliner Ring ist zwischen Briesen und Fürstenwalde West wegen Bauarbeiten gesperrt. Die A71 Richtung Sangerhausen ist zwischen Sulzeller-Mehlis und Oberhof wegen Wartungsarbeiten im Tunnel Hochwald bis ca. 6 Uhr gesperrt. Die A71 Richtung Schweinfurt ist zwischen Sulzeller-Mehlis und dem Dreieck Suhl wegen Wartungsarbeiten im Tunnel Bergbock bis ca. 6 Uhr gesperrt. Soweit die Meldungen. Gute Fahrt wünschen wir Ihnen.

Diesen Titel haben Sie sofort erkannt. Klar, es war Tony Carey mit seinem Hit Room with a View aus dem Jahre 1988 aus der dreiteiligen Fernsehserie Wilder Westen inklusive. Dafür wurde dieses Lied verwendet. Und hier bei uns gibt's jetzt eine gute Nachricht zu vermelden. Entwarnung auf der A623 Saarbrücken-Friedrichsthal. Kein Falschfahrer mehr zwischen Saarbrücken-Ludwigsberg und Dreieck-Friedrichsthal. Soweit die Neuigkeiten vom Verkehrsservice für den ARD-Abend mit der guten Nachricht. Und jetzt gibt's Gabriella Kilmi. Und wir schauen mal zum Spiel. 80 Minuten sind um. Spanien gegen Österreich, und die Spanier liegen weiterhin 2-0 in Führung.

Hier ist der Verkehrsservice für den ARD-Abend. Achtung, bitte in beiden Richtungen auf der A27 Bremen-Bremerhaven in Höhe Stotel werden Gegenstände auf die Fahrbahn geworfen. Ich wiederhole, in beiden Richtungen auf der A27 Bremen-Bremerhaven. Achtung, in Höhe Stotel werden Gegenstände auf die Fahrbahn geworfen.

Im AD-Abend Herbert Grönemeyer mit seiner Hymne Kinder an die Macht aus dem Jahre 1986. Bis heute ein fester Bestandteil seiner Live-Konzerte. Und wir kommen zum King of Pop und schauen auf den heutigen Kalendertag im Jahr 88 zurück. Am 2. Juli 1988 erobert Michael Jackson mit der Single Dirty Diana die absolute Spitzenposition der US-Billboard-Charts und damit

Michael Jackson. Das war der ARD-Abend aus Dresden. Ich bin Frank-Michael Bauer. In wenigen Minuten schalten wir um zu MDR Thüringen. Es folgt die ARD-Hitnacht mit Romy Anders live aus Erfurt. Meine charmante Kollegin ist heute Nacht eure muntere Nachteule vom Dienst und bringt alle wieder sicher durch die Dunkelheit. Beste Unterhaltung ist garantiert. Ich verabschiede mich für heute. Danke fürs Einschalten. Und hier sind noch die Boomtown Rats. Und wir sind in der 92. Minute. Es läuft die Nachspielzeit bei der Partie Spanien gegen Österreich. 3:0 liegen die Spanier vorn. Ich glaube, Spanien ist weiter. Sie hören es dann in den Nachrichten.

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1: Um 23 Uhr mit Beate Rüsopp. Bundeskanzler Merz hat die geplanten Änderungen bei Krankschreibungen gegen Kritik verteidigt. Im ARD-Brennpunkt sagte er, die Regelung helfe, die hohen Krankheitsstände in Deutschland zu senken. Aus Berlin, Dietrich Karl Meurer.
2: Die Regelung knüpfe an die Zeit vor der Corona-Pandemie. Merz erläutert, Unternehmen könnten davon aber abweichen und eigene Vereinbarungen treffen. Für die Wirtschaft plant die Bundesregierung unter anderem weniger Bürokratie und Änderungen im Datenschutzrecht. Merz erwartet davon deutliche Vorteile für Unternehmen. Für das kommende Jahr strebt er wieder ein Wirtschaftswachstum von mehr als 1% an. Zudem kündigt Merz für den Herbst weitere Gespräche über eine Reform des Arbeitszeitrechts an.
1: Kurz vor dem NATO-Gipfel in Ankara hat US-Präsident Trump erneut gegen Deutschland und andere Verbündete ausgeteilt. Trump bezeichnete deren Beiträge für das Verteidigungsbündnis auf der Plattform Truth Social wörtlich als lächerlich. Zu Deutschland machte der US-Präsident keine konkreten Angaben. Er schrieb aber, dass Berlins Beiträge deutlich niedriger als die Londons und Roms seien. Wie Trump zu dieser Annahme kommt, blieb unklar. Aus dem NATO-Jahresbericht geht hervor, dass Deutschland 2025 bei den Verteidigungsausgaben an Position 2 lag. Verdi ruft in den laufenden Tarifverhandlungen im Handel erneut zu bundesweiten Warnstreiks auf. Morgen sollen laut der Gewerkschaft tausende Beschäftigte ihre Arbeit niederlegen. Welche Handelsunternehmen bestreikt werden, teilte Verdi nicht mit. In Dortmund, Berlin, Wiesbaden, Hannover, Oldenburg, Braunschweig und Hamburg sind demnach zentrale Kundgebungen geplant. Die Gewerkschaft fordert 7% mehr Lohn. Das Angebot der Arbeitgeber sieht ab November ein Plus von 2,4% vor und von August kommenden Jahres an weitere 2%. Das Aus für Julian Nagelsmann als Bundestrainer nimmt offenbar Formen an. Nach ARD-Informationen gab es ein Treffen in der DFB-Zentrale in Frankfurt. Dort soll dem 38-Jährigen ein Rücktritt nahegelegt worden sein. Nagelsmann selbst hatte nach dem Ausscheiden bei der WM gegen Paraguay erklärt, er wolle weitermachen. Als Nachfolger wird Jürgen Klopp gehandelt. Bei der Fußball-Weltmeisterschaft hat Spanien das Achtelfinale erreicht. Der amtierende Europameister gewann mit 3:0 gegen Österreich. Das waren die Nachrichten. Das Wetter in Deutschland. Nachts im Osten und Süden gebietsweise Regenfälle, sonst meist trocken, 17 bis 7 Grad. Morgen an den Alpen Regen, sonst oft trocken, Höchstwerte 18 bis 28 Grad, an den Küsten stürmisch. Am Samstag im Süden und in der Mitte heiter, im Norden wechselhaftes Schauerwetter bei 19 bis 30 Grad. Es wird jetzt 23.03 Uhr.
3: Und hier ist der Verkehrsservice in der ARD-Hitnacht. Vorsicht, Falschfahrer auf der A4 Köln-Aachen. Zwischen dem Kreuz Kerpen und Langer Wehe kommt Ihnen ein Falschfahrer entgegen. Äußerst rechts fahren, nicht überholen. Falschfahrer auf der A4 Köln-Aachen zwischen dem Kreuz Kerpen und Langer Wehe kommt Ihnen ein Falschfahrer entgegen. Dann haben wir die Entwarnung für die A623 Saarbrücken-Friedrichsthal. Kein Falschfahrer mehr dort unterwegs. Was aktuell ist, ist die A1 Köln Richtung Euskirchen zwischen Köln-Niehl und Köln-Bocklemünd 3 Kilometer Stau. Die A3 Nürnberg Richtung Passau ist zwischen Rosenhof und Wörth an der Donau Wiesent gesperrt. Da laufen immer noch Bergungsarbeiten. Und die A5 Karlsruhe Richtung Frankfurt ist zwischen Karlsruhe Nord und Bruchsal 5 Kilometer Stau. A7 Hannover Richtung Kassel zwischen Nörten-Hartenberg und Göttingen 3 Kilometer Stau. Und A9 München Richtung Nürnberg zwischen Langenbruck und Ingolstadt Süd 3 Kilometer Stau. Die A12 Autobahn der Freiheit Frankfurt-Oder Richtung Berliner Ring ist zwischen Briesen und Fürstenwalde West wegen Bauarbeiten gesperrt bis um 5 morgen früh. Und die A14 Magdeburg Richtung Dahlen-Warsleben ist zwischen dem Kreuz Magdeburg und Dahlen-Warsleben weiterhin gesperrt. War ja auch schon die vergangene Nacht. Dann haben wir noch die A49 Kassel Richtung Gießen zwischen Baunatal Mitte und Baunatal Süd gesperrt. Da gab es einen Unfall. Und die A71 Suhl Richtung Erfurt ist zwischen Suhl, Zellermelis und Oberhof wegen Tunnelwartungsarbeiten gesperrt bis morgen früh ca. 6 Uhr. Und letzte Meldung, die A100 Stadtring Berlin, Wilmersdorf Richtung Wedding. Die Strecke ist zwischen Hohenzollern-Damm und Messedamm-Süd wegen Bauarbeiten bis ca. 5 Uhr morgen früh gesperrt.
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3: Einen schönen guten Abend, Deutschland. Und eine tolle Nacht. Das wünscht Ihnen Romy Anders. Hi.

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Die ARD-Hitnacht mit einer Entwarnung. Es geht um den Feuerwehreinsatz Großenrade. Da wurde ja auch die Bevölkerung gebeten, Fenster und Türen geschlossen zu halten. Die Warnung ist aufgehoben und wir wünschen Ihnen auch jetzt da eine ruhige Nacht. Was leider noch immer aktuell ist, das ist der Falschfahrer. Aktuell auf der A4 Köln-Aachen zwischen dem Kreuz Kerpen und Langer Wehe kommt Ihnen ein Falschfahrer entgegen. Äußerst rechts fahren, nicht überholen. Falschfahrer A4 Köln-Aachen zwischen dem Kreuz Kerpen und Langer Wehe. Ein Falschfahrer.

Kaum ist die eine Warnung aufgehoben, da gibt es schon eine neue. Wir haben eine Gefahreninformation bekommen für Niedersachsen. In Barkede, da kommt es zu einem Großbrand. Schließen Sie Fenster und Türen, schalten Sie Lüftungen und Klimaanlagen ab. Es gibt einen Großbrand und zwar in Barkede. Warnbereich ist Barkede-Beber. 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Mit uns sind Sie immer gut informiert. Wir wünschen Ihnen eine möglichst angenehme Nacht.

Achtung Autofahrer, wir haben leider noch immer den Falschfahrer auf der A4 Köln-Aachen zwischen dem Kreuz Kerpen und Langer Wehe. Kommt Ihnen ein Falschfahrer entgegen? Äußerst rechts fahren, nicht überholen, ist klar. Falschfahrer auf der A4 Köln-Aachen zwischen dem Kreuz Kerpen und Langer Wehe ist ein Falschfahrer unterwegs. Ganz gleich, wo Sie unterwegs sind, passen Sie schon auf. Seien Sie achtsam, bleiben Sie wachsam. Haben Sie eine gute Fahrt mit der ARD-Hitnacht. Es ist kurz vor 23:30.

0: Musik von den Kings. Don't forget to dance. Es ist 11:30, 23.30 Uhr. Schnell zum Verkehrsservice in der ARD-Hitnacht. Die Entwarnung vom Falschfahrer A4 Köln-Aachen, die haben wir schon durchgegeben. Es gibt aber eine Gefahreninformation für Niedersachsen. Und zwar in Barkede, da kommt es zu einem Brand. Schließen Sie Fenster und Türen und schalten Sie Lüftungen und Klimaanlagen ab. In Barkede, ich hoffe, ihr habt das richtig ausgesprochen, Barkede, ein Brand, dort bitte Fenster und Türen geschlossen halten, Lüftungen und Klimaanlagen sind abzuschalten. Dann haben wir die A1 Köln Richtung Euskirchen, zwischen Köln-Niehl und Köln-Bocklemünd, 3 Kilometer Stau. Die A3 Nürnberg Richtung Passau ist zwischen Rosenhof und Wörth an der Donau Wiesent gesperrt, wegen Bergungsarbeiten. Die A5 Karlsruhe Richtung Frankfurt, zwischen Karlsruhe Nord und Bruchsal, 5 Kilometer Stau. A9 München Richtung Nürnberg, zwischen Langenbruck und Ingolstadt Süd, 3 Kilometer Stau. Und die A12 Autobahn der Freiheit Frankfurt-Oder Richtung Berliner Ring ist zwischen Briesen und Fürstenwalde West wegen Bauarbeiten bis um 5 morgen früh gesperrt. Die A14 Magdeburg Richtung Dahlenbarsleben ist zwischen dem Kreuz Magdeburg und Dahlenbarsleben weiterhin gesperrt. Die A71 Suhl Richtung Erfurt ist zwischen Suhl-Zellermelis und Oberhof gesperrt wegen Tunnelwartungsarbeiten bis morgen früh um 6. Und wir haben noch die A100 Stadtring Berlin, Wilmersdorf Richtung Wedding ist zwischen Hohenzollern-Damm und Messedamm Süd gesperrt wegen Bauarbeiten bis um 5 morgen früh.
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0: Mit Romy Anders. Hi.

Die ARD-Hitnacht. Wenn sich zwei der erfolgreichsten deutschen Musiker zusammentun und gemeinsam Musik machen, dann kann das nur genial werden. Peter Maffay, Johannes Oerding. Im Herbst kommt ihr gemeinsames Album raus und jetzt hören sie bei uns ihre erste gemeinsame Single. Die heißt Ein Leben lang ist nicht lang. Klingt schön, von der Melodie her sehr cool gemacht. Und der Text, die Botschaft dahinter ist eben die, dass die Zeit, die man zusammen hat, sehr, sehr kostbar ist. Und dass man sich das immer wieder bewusst machen muss, ne? Und sich immer wieder auch, die Chancen greifen sollte. Dass man nicht auf später wartet, sondern eben im Hier und Jetzt agiert. Es geht um Zuversicht, um Wärme. Und dass man sich eben immer wieder aufraffen soll nach Rückschlägen. Dieses Aufstehen, dieses einfach weitermachen. Ist nicht einfach, funktioniert aber, wenn man will. Ein Leben lang ist nicht lang. Peter Maffay, Johannes Oerding, voilà.

0: Das ist der Aufruf zum Leben. Ein Leben lang ist nicht lang. So eine positive Nummer. Die erste gemeinsame Single von Peter Maffay und Johannes Oerding. Im Herbst, am 2. Oktober, kommt übrigens das gemeinsame Album raus. Nashville heißt es. Da reden wir dann drüber, wenn es soweit ist.
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1: Um 0 Uhr mit Wolfgang Berger. Bundeskanzler Merz hat die geplanten Änderungen bei Krankschreibungen gegen Kritik verteidigt. Im ARD-Brennpunkt sagte er, die Regelung helfe, die hohen Krankheitsstände in Deutschland zu senken. Aus Berlin Dietrich Karl Meurer.
2: Die Regelung knüpfe an die Zeit vor der Corona-Pandemie. Merz erläutert, Unternehmen könnten davon aber abweichen und eigene Vereinbarungen treffen. Für die Wirtschaft plant die Bundesregierung unter anderem weniger Bürokratie und Änderungen im Datenschutzrecht. Merz erwartet davon deutliche Vorteile für Unternehmen. Für das kommende Jahr strebt er wieder ein Wirtschaftswachstum von mehr als 1% an. Zudem kündigt Merz für den Herbst weitere Gespräche über eine Reform des Arbeitszeitrechts an.
1: Kurz vor dem NATO-Gipfel in Ankara hat US-Präsident Trump erneut gegen Deutschland und andere Verbündete ausgeteilt. Trump bezeichnete deren Beiträge für das Verteidigungsbündnis auf der Plattform Truth Social wörtlich als lächerlich. Zu Deutschland schrieb der US-Präsident, dass Berlins Beiträge deutlich niedriger als die Londons und Roms seien. Wie Trump zu dieser Annahme kommt, blieb unklar. Aus dem NATO-Jahresbericht geht hervor, dass Deutschland 2025 bei den Verteidigungsausgaben an Position 2 lag. Verdi ruft in den laufenden Tarifverhandlungen im Handel erneut zu bundesweiten Warnstreiks auf. Morgen sollen laut der Gewerkschaft tausende Beschäftigte ihre Arbeit niederlegen. Welche Handelsunternehmen bestreikt werden, teilte Verdi nicht mit. Die Gewerkschaft fordert 7% mehr Lohn. Das Angebot der Arbeitgeber sieht ab November ein Plus von 2,4% vor und von August an weitere 2%. Spanien steht im Achtelfinale der Fußball-Weltmeisterschaft. Die Spanier haben ihr 16. Finale gegen Österreich mit 3:0 gewonnen. Aus dem ARD-WM-Team Hendrik Lückhoff.
3: Österreich wehrte sich nach Kräften, aber die Spanier waren einfach zu stark und hatten zahlreiche gute Torchancen. Drei davon nutzten sie. Zweimal Oyarzabal und Pedro Porro trafen für die Iberer. Mit dem hochverdienten Sieg ziehen sie ins Achtelfinale ein. Da geht's entweder gegen Kroatien oder Portugal. Die beiden treffen ab 1 Uhr deutscher Zeit aufeinander. Ab 5 Uhr gibt's dann das Duell Schweiz gegen Algerien. Nach dem frühen Aus der deutschen Mannschaft bei der WM hat es in der DFB-Zentrale in Frankfurt am Main ein Krisentreffen gegeben. Nach Sportschau Informationen hat die DFB-Spitze dabei Bundestrainer Julian Nagelsmann den Rücktritt nahegelegt. Eine Entscheidung fiel nicht.
1: Das waren die Nachrichten. Das Wetter in Deutschland. Im Osten und Süden gebietsweise Regenfälle, sonst meist trocken. Tiefstwerte 17 bis 7 Grad. Tagsüber an den Alpen Regen, sonst oft trocken. Höchstwerte 18 bis 28 Grad, an den Küsten stürmisch. Am Samstag im Süden und in der Mitte heiter, im Norden wechselhaftes Schauerwetter 19 bis 30 Grad. Am Sonntag Wolken und Schauer, einzelne Gewitter, von der Eifel bis nach Schwaben freundlich 19 bis 31 Grad. Es ist 0:03 Uhr.
4: Sie hören den Verkehrsservice in der ARD-Hitnacht. Die A3 Nürnberg Richtung Passau ist zwischen Rosenhof und Wörth an der Donau wiesend gesperrt. Da laufen derzeit Bergungsarbeiten. A5 Karlsruhe Richtung Frankfurt zwischen Karlsruhe Nord und Bruchsal 5 Kilometer Stau. Die A8 München Richtung Stuttgart ist zwischen Ulm West und Märklingen gesperrt. Da gab es einen Unfall. Und die A12 Autobahn der Freiheit Frankfurt Oder Richtung Berliner Ring ist zwischen Briesen und Fürstenwalde West wegen Bauarbeiten bis um 5 nachher gesperrt. Die A14 Magdeburg Richtung Dahlen-Warsleben ist zwischen dem Kreuz Magdeburg und Dahlen-Warsleben weiterhin gesperrt. Und die A71 Suhl Richtung Erfurt ist zwischen Suhl-Zellermelis und Oberhof wegen Tunnelwartungsarbeiten bis um 6 nachher in der Früh gesperrt. Dann haben wir noch die A100 Stadtring Berlin, Wilmersdorf Richtung Wedding. Die Strecke ist wieder zwischen Hohenzollern-Damm und Messedamm Süd gesperrt bis um 5 wegen Bauarbeiten. Und frisch hinzugekommen die A661 Bad Homburg-Egelsbach zwischen Frankfurt am Main, Heddernheim und Eckenheim. Da kommt es zu Sichtbehinderungen durch Rauch.
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ard-hitnacht@mdr.de. Dankeschön für die lieben Nachrichten, die Sie schon wieder geschrieben haben. Thomas, Helmut, Silke, Alex, Moritz, Patricia, Phil, Indi und auch der Rainer hat sich bei uns gemeldet. Danke. Also unser ARD-Hitnacht-Team und ich, wir freuen uns über so viel Lob und Anerkennung. Das ist sehr, sehr nett geschrieben alles. Der Mario, der fasst es nochmal zusammen. Mario schreibt, guten Abend, liebe Romy. Vielen Dank, dass es euch gibt. Es wäre doch recht langweilig für Kurt im LKW, Laura in der Taxizentrale, Jörg in der Bäckerei, so schreibt er, und alle anderen, die arbeiten müssen oder eben nicht schlafen können, wenn es die ARD-Hitnacht nicht gäbe. Ausrufezeichen. Ja, Grüße von eurem Mario aus Lengerich in Westfalen. Na bitte, haben wir es also mal wieder auf den Punkt gebracht. Ohne Radio wäre so eine Nacht im Dienst oder nicht im Dienst. Eine wache Nacht ohne Radio wäre einfach nur halb so schön.

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0: Eine Minute nach 13:30. Hier ist der Verkehrsservice in der ARD-Hitnacht. Die A3 Nürnberg Richtung Passau ist zwischen Rosenhof und Wörth an der Donauwiesent gesperrt. Da laufen Bergungsarbeiten. Die A5 Karlsruhe Richtung Frankfurt zwischen Karlsruhe Nord und Bruchsal 5 Kilometer Stau. Die A8 München Richtung Stuttgart ist zwischen Ulm West und Märklingen nach einem Unfall gesperrt. Und die A12 Autobahn der Freiheit Frankfurt-Oder Richtung Berliner Ring ist zwischen Briesen und Fürstenwalde West wegen Bauarbeiten gesperrt. Bis um 5. Die A14 Magdeburg Richtung Dahlen-Warsleben ist zwischen dem Kreuz Magdeburg und Dahlen-Warsleben weiterhin gesperrt. Und die A71 Suhl Richtung Erfurt ist zwischen Suhl, Zellermelis und Oberhof wegen Tunnelwartungsarbeiten bis ca. 6 Uhr gesperrt. Dann haben wir noch die A100 Stadtring Berlin, Wilmersdorf Richtung Wedding. Die Strecke ist zwischen Hohenzollern-Damm und Messedamm Süd wegen Bauarbeiten gesperrt bis um 5. Und auf der A661 Bad Homburg-Egelsbach zwischen Frankfurt am Main-Heddernheim und Eckenheim kommt es zu Sichtbehinderungen durch Rauch. Außerdem Kiel, ist die letzte Meldung, B76 Richtung Schleswig ist zwischen Eckernförder Straße und Holstein Stadion wegen eines Schwertransportes gesperrt. So, Sie fahren hoffentlich nicht genauso, wie ich spreche. Bleiben Sie schon wach und kommen Sie gut durch die Nacht. Hier ist die ARD-Hitnacht.
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0: In dieser Nacht wieder anders. Mit mir, ich bin Romy Anders und grüß Sie. Hi.

Es ist Freitag. Wir haben den, für die meisten zumindest, letzten Arbeitstag der Woche. Und wir wünschen Ihnen natürlich einen schönen Freitag, wir von der ARD Nacht, und schon mal ein erholsames Wochenende. Es ist kurz vor 3:45. Musik von Kim Wilde. Lieblingshits in der ARD Nacht.

Liebe Nachtschwärmer, ihr lieben Frühaufsteher, willkommen in der ARD-Hitnacht, das ist kurz vor eins. Wir senden aus Erfurt, aus den Studios von MDR Thüringen und wir wünschen natürlich eine angenehme Nacht.

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1: Um 1 Uhr mit Wolfgang Berger. Die Spitzen der Regierungskoalition haben ihre Reformpläne gegen Kritik verteidigt. Ärztegewerkschaften und Opposition hatten sich unzufrieden gezeigt wegen schärferer Regeln für Krankschreibungen im Job. Aus der Nachrichtenredaktion Tabia Tschirpe.
2: Keine Krankschreibung mehr per Telefon und Attestpflicht ab Tag 1. Das hält Bundeskanzler Merz für nötig, um hohe Krankenstände zu senken. Der ARD sagte er, damit knüpfe die Bundesregierung an die Zeit vor Corona an. Unternehmen hätten außerdem die Möglichkeit, eigene Regelungen zu treffen. Vizekanzler Klingbeil warnte davor, sich in Klein-Klein-Debatten zu verlieren. Bei NTV betonte er, dass die Regierung bei der Umsetzung praktikable Lösungen anstrebe. Ziel sei, das Ganze so hinzubekommen, dass niemand, der krank sei, direkt zum Arzt gehen müsse. Ärzte und Gewerkschaften befürchten durch die neuen Pläne überfüllte Praxen und einen hohen bürokratischen Aufwand.
1: Kurz vor dem NATO-Gipfel in Ankara hat US-Präsident Trump erneut gegen Deutschland und andere Verbündete ausgeteilt. Trump bezeichnete deren Beiträge für das Verteidigungsbündnis auf der Plattform Truth Social wörtlich als lächerlich. Zu Deutschland schrieb der US-Präsident, dass Berlins Beiträge deutlich niedriger als die Londons und Roms seien. Wie Trump zu dieser Annahme kommt, blieb unklar. Verdi ruft in den laufenden Tarifverhandlungen im Handel erneut zu bundesweiten Warnstreiks auf. Heute sollen laut der Gewerkschaft tausende Beschäftigte ihre Arbeit niederlegen. Welche Handelsunternehmen bestreikt werden, teilte Verdi nicht mit. Die Gewerkschaft fordert 7% mehr Lohn. Das Angebot der Arbeitgeber sieht ab November ein Plus von 2,4% vor und von August an weitere 2%. Bei der Fußball-Weltmeisterschaft hat Spanien das Achtelfinale erreicht. Das Team setzte sich im 16. Finale mit 3:0 gegen Österreich durch. Aus dem ARD-WM-Team Hendrik Lückhoff.
3: Es war ein einseitiges Spiel. Spanien dominierte und unterstrich seine Titelambitionen. Österreich war quasi chancenlos. Das 3:0 war auch in der Höhe verdient. Zweimal traf Oyarzabal, einmal Pedro Porro. Zudem bleibt Spanien ohne Gegentor bei dieser WM. Die Österreicher können sich trotzdem erhobenen Hauptes von ihrer ersten WM seit 28 Jahren verabschieden. Beim Deutschen Fußballbund läuft nach dem frühen WM aus die Aufarbeitung. Bei einem Krisentreffen in Frankfurt am Main hat die DFB-Spitze Bundestrainer Julian Nagelsmann nach Sportschau-Informationen den Rücktritt nahegelegt. Eine Entscheidung fiel nicht.
1: Das waren die Nachrichten. Das Wetter in Deutschland. Im Osten und Süden gebietsweise Regenfälle, sonst meist trocken. Tiefstwerte 17 bis 7 Grad. Tagsüber an den Alpen Regen, sonst oft trocken. Höchstwerte 18 bis 28 Grad. An den Küsten stürmisch. Am Samstag im Süden und in der Mitte heiter. Im Norden wechselhaftes Schauerwetter 19 bis 30 Grad. Am Sonntag Wolken und Schauer, einzelne Gewitter, von der Eifel bis nach Schwaben freundlich, 19 bis 31 Grad. Es ist 1:03 Uhr.
4: Der Verkehrsservice in der ARD-Hitnacht. Die A8 München Richtung Stuttgart ist zwischen Ulm-West und Märklingen gesperrt nach einem Unfall. Die A12 Autobahn der Freiheit Frankfurt-Oder Richtung Berliner Ring ist zwischen Briesen und Fürstenwalde-West wegen Bauarbeiten bis um 5 gesperrt. A14 Magdeburg Richtung Dahlen-Warsleben ist zwischen dem Kreuz Magdeburg und eben Dahlen-Warsleben weiterhin gesperrt. Und die A71 Suhl Richtung Erfurt ist zwischen Suhl-Zellermelis und Oberhof wegen Tunnelwartungsarbeiten bis um 6 heute früh gesperrt. Und wir haben noch die A100 Stadtring Berlin-Wilmersdorf Richtung Wedding. Die Strecke ist zwischen Hohenzollern-Damm und Messedamm-Süd wegen Bauarbeiten bis um 5 auch gesperrt. Kiel, die B76 Richtung Schleswig, ist zwischen Eckernförder Straße und Holstein Stadion wegen eines Schwertransportes gesperrt. Das war's von unserer Seite. Passen Sie gut auf, kommen Sie sicher an.
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4: Na sehr schön, jetzt für Sie in der ARD-Hitnacht ein Song, das mit einer der coolsten überhaupt, finde ich. Das Lied, das lädt ein zum Runterfahren, zum Chillen. Bleib entspannt, bloß keinen Stress, denn der Bäcker backt das Brot und der Nachtzug kommt. Zusammenhang egal. Hauptsache, es geht uns gut. Laid back, Bakerman, take it easy.

Herzlich willkommen und ein gutes Wachbleiben. Hier ist die ARD-Hitnacht mit einer ganz klaren Forderung jetzt. Komm, halt mich fest. Klaus Lage, Lieblingshits.

Die ARD-Hitnacht mit einer Frage von Hörerin Kerstin aus Görlitz. Was macht ihr, um euch wach zu halten? Ich muss zum Glück nicht arbeiten, schreibt Kerstin. Aber wenn ich Nachtdienst hätte, in einem Schichtbetrieb oder im Krankenhaus zum Beispiel, ich würde es nur mit ganz viel Cola schaffen. Kerstin, da bin ich dabei. Cola und Schokolade. Das hält mich persönlich wach. Das ist jetzt natürlich nie ganz das Gesündeste. Müssen wir gar nicht reden. Aber es hilft, um irgendwie durch die Nacht zu kommen. Und um bei Laune zu bleiben. Das ist ja auch wichtig. Und was ist es bei Ihnen? Schreiben Sie uns gern ard-hitnacht@mdr.de. Was hält Sie wach und warum müssen Sie wach bleiben? Wo oder was haben Sie zu tun? ard-hitnacht@mdr.de. Wir sind gespannt und wir freuen uns auf Nachrichten. Immer in der ARD-Hitnacht. Bis gleich ab 2, schon Freitag.

0: Jetzt ist kurz nach halb zwei. Der Verkehrsservice in der ARD-Hitnacht. Die A8 München Richtung Stuttgart ist zwischen Ulm-West und Merkelingen gesperrt nach einem Unfall. A12 Autobahn der Freiheit Frankfurt-Oder Richtung Berliner Ring ist zwischen Briesen und Fürstenwalde-West wegen Bauarbeiten gesperrt, noch bis um 5. Und die A14 Magdeburg Richtung Dahlen-Warsleben ist zwischen dem Kreuz Magdeburg und eben Dahlen-Warsleben weiterhin gesperrt. Die A71 Suhl Richtung Erfurt ist zwischen Suhl-Zellermedes und Oberhof wegen Tunnelwartungsarbeiten gesperrt bis nachher um 6. Und die A100 Stadtring Berlin-Wilmersdorf Richtung Wedding ist zwischen Hohenzollern-Damm und Messedamm-Süd wegen Bauarbeiten bis um 5 nachher gesperrt. Passen Sie gut auf, bleiben Sie achtsam, kommen Sie gut und sicher und vor allem bald an.
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Was tun, um jetzt in der Nacht fit zu bleiben? Kerstin aus Görlitz, die meint, mit Cola geht vieles. Ich füge noch hinzu, klar, Cola. Schokolade macht die Nacht erst süßer und auch gut gelaunter. Und der Michael schreibt, guten Morgen, arbeite alleine jede Nacht in einer kleinen Bäckerei in Norwegen. Um mich wach zu halten, hilft mir am besten Motivation durch euch, eure coolen Themen und durch die gute Musik. Finde ich klasse, weiter so. Doppel Smiley. Cool. Eine richtige Musik zum Wachbleiben in der Nacht findet auch LKW-Fahrer Mario ganz wichtig. Danke für Ihre sehr, sehr nette formulierte Nachricht, Mario. Und Stefanie schreibt noch, ich backe Geburtstagskuchen. Ist auch cool, ne? Jetzt um zwei, wir gehen auf um zwei zu. Sie schreibt, meine jüngste von drei Mädchen ist 18 Jahre alt geworden und morgen wird gefeiert. Der letzte Käsekuchen möchte einfach nicht fertig werden, sodass ich jetzt noch vor dem Backofen sitze und darauf warte, dass er endlich Farbe bekommt. Ey, das sind die Mamas auf dieser Welt, ne? Damit der Nachwuchs Freude hat und gut feiern kann, stehen wir in der Nacht noch in der Küche und backen Kuchen. Schön. Also, liebe Nachtschwärmer, ihr lieben Frühaufsteher, liebe Stefanie, viel Freude und willkommen in der ARD-Hitnacht. Dankeschön euch fürs Schreiben. Freue ich mich.

Uns hat gerade in der ARD-Hitnacht eine Entwarnung erreicht. Es gab doch einen Gebäudebrand in Barkede, Niedersachsen, Barkede-Beber. Und das betroffene Gebiet sollte am besten gemieden werden. Jetzt kam die Entwarnung. Die Warnung ist aufgehoben.

Every Time We Touch, Lieblingshits in der ARD-Hitnacht. Weil wir gerade über die Stefanie gesprochen haben, die uns geschrieben hat, dass sie für den Geburtstag ihrer Tochter gerade noch in der Küche steht und Kuchen macht, da schreibt Anne, das Käsekuchenbacken wäre definitiv ein guter Grund, jetzt auch

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1: Um 2 Uhr mit Wolfgang Berger. Eine Sekunde. Ich muss hier kurz zurückfahren, tut mir leid. Die Pläne der Bundesregierung zu Krankschreibungen haben viel Kritik ausgelöst. Laut Union und SPD soll künftig ein ärztliches Attest ab Tag 1 einer Krankmeldung vorgelegt werden und telefonische Krankschreibungen ganz wegfallen. Ärzte, Sozialverbände und Krankenkassen befürchten eine Überlastung durch weitere Patienten in den Praxen. Bundeskanzler Merz verteidigte das Vorhaben im ARD-Brennpunkt.
2: Wir kehren zu der Regelung zurück, die wir vor Corona hatten. Und gleichzeitig ist es den Betrieben überlassen, auch andere Regelungen zu vereinbaren. Aber das ist die gesetzliche Regelung, die wir vereinbart haben. Und das Ziel ist klar, wir müssen die hohen Krankenstände in Deutschland runterbringen. Und das ist unsere Antwort oder das ist unser Angebot.
1: Kanzler Merz in der ARD. Kurz vor dem NATO-Gipfel in Ankara hat US-Präsident Trump erneut gegen Deutschland und andere Verbündete ausgeteilt. Trump bezeichnete deren Beiträge für das Verteidigungsbündnis auf der Plattform Truth Social wörtlich als lächerlich. Zu Deutschland schrieb der US-Präsident, dass Berlins Beiträge deutlich niedriger als die Londons und Roms seien. Wie Trump zu dieser Annahme kommt, blieb unklar. In Israel ist landesweit der Opfer des Hamas-Massakers vom 7. Oktober 2023 gedacht worden. 1000 Tage nach dem groß angelegten Angriff der Terrororganisationen fanden sowohl Gedenkzeremonien als auch Protestveranstaltungen statt. Die Opposition wirft dem